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Ich finde, Donnerstag, da ist ja schon wieder so ein Gefühl da, dass du so ein bisschen Lust schon wieder auf Party hast, oder? Und was ist die Partyband Nummer 1? Ich meine, keine Band kann Party besser als die Hermes Hausband. Und die erwartet euch gleich nach Huberstank und Dasher. Ich wünsche euch eine schöne Nacht. Kommt gut durch mit uns.

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0: freue mich immer, wenn wir hier für Spaß sorgen können und für gute Unterhaltung. Aber ein Thema, über das wir reden müssen, ist uns sehr, sehr wichtig.
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0: Das Ganze ist eine bundesweite Aktion von Fernsehsendern, Radiosendern, wie wir es sind, Zeitungen, Zeitschriften. Alle machen mit. Das Ziel, zeigen, warum unabhängiger Journalismus unerlässlich ist für die Demokratie und gesellschaftlichen Zusammenhalt. Und das ist in diesen Zeiten wichtiger denn je, denn in Sachsen-Anhalt wurde schon gewählt, in Mecklenburg-Vorpommern und Berlin stehen am kommenden Sonntag noch Wahlen an. Und immer häufiger gibt es im Vorfeld solcher Wahlen halt Fake News. Sie werden gezielt verbreitet, um zu versuchen, den Wahlausgang irgendwie zu beeinflussen. Wir als Radiosender arbeiten täglich daran, solche Fakes zu entlarven. Und wann immer es sie gibt, berichten wir auch drüber. Thorsten Ortmann ist unser Faktenchecker. Thorsten, welche Fakes sind denn gerade im Vorfeld der Wahlen so im Umlauf?
2: Ja, es gibt einige gezielte Kampagnen gegen Politiker, die zur Wahl stehen. Und neu dabei ist, dass es sich dabei jetzt auch um Landes- und Kommunalpolitiker handelt. Erik Stehr zum Beispiel ist Lokalpolitiker der Partei Die Linke und er war Kandidat bei den Landtagswahlen in Sachsen-Anhalt und Opfer einer Fake-News-Kampagne.
3: Die Vorwürfe, die insgesamt so aufgemacht wurden, sind reichen von Mord an meiner Oma bis hin zu Betrug an meiner Universität oder auch irgendwelchen illegalen Sexpartys.
2: Es gibt andere Fake News über Kai Wegner, Berlins regierender Bürgermeister oder auch über den Ministerpräsidenten Niedersachsens Olaf Lies.
0: Mhm. Und wer steckt dann dahinter?
2: Ja, viele Experten und auch der Verfassungsschutz sehen Russland hinter diesen Fakes. Danach betreibt der russische Geheimdienst GRU eine eigene Desinformationskampagne namens Matruschka oder auch Overload. Caroline Schwarz, Expertin für Desinformation.
4: Man erhofft sich, Politiker zu schwächen, die sich solidarisch für die Ukraine einsetzen. Das sind aber eben auch Landespolitiker, die gerade betroffen sind, weil wir eben diese bevorstehenden Landtagswahlen haben.
2: Und solche Desinformationskampagnen zielen auch darauf ab, die Gesellschaft zu spalten und das Vertrauen in die Politik insgesamt zu schwächen. Und davon profitiert natürlich vor allem die AfD.
0: Wie kann ich mich denn selbst besser vor diesen Fakes schützen?
2: Ja, wichtig ist immer skeptisch bleiben, gerade bei unglaublichen oder spektakulären Inhalten. Da sollte man vorher die Quelle checken, sagt Fake-Experte André Wolf.
5: Also einfach mal in eine Suchmaschine die Schlagworte meiner Information werfen und schauen, woher kommt die Information, wer hat noch darüber geschrieben, wie alt ist die und wie vertrauenswürdig ist die.
2: Man kann auch eine Bilderrückwärtssuche machen, einfach einen Screenshot des Fotos über die Google-Suchseite hochladen und oft findet man so die eigentliche Quelle des Posts oder auch Hinweise, dass es sich dabei um einen Fake handelt. Und dann gibt es auch noch Seiten im Netz, die aktuelle Fakes veröffentlichen.

0: zum Beispiel auf dpa.com oder korrektiv.org.
1: Und wir halten für euch natürlich auch Augen und Ohren offen. Die Infos und Hintergründe dazu hört ihr dann hier bei uns. Die Infos gab es von Faktenchecker Thorsten Ortmann. Vielen Dank.
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1: Ich bin Diana Kramer. Nach dem US-Senat hat auch das Repräsentantenhaus in Washington für ein Sanktionspaket gestimmt, um Russland wegen des Ukraine-Kriegs stärker unter Druck zu setzen. Das Gesetz soll auch die russischen Öl- und Gasexporte stärker eindämmen, mit denen Russland seinen Angriffskrieg gegen die Ukraine finanziert.
2: Präsident Trump muss nur noch unterschreiben und dass er das tun will, hat er schon angekündigt. Mit dem Gesetz kann er die 5 größten Käufer von russischem Öl und Gas mit Sanktionen belegen und auch jene Länder bestrafen, die Russland dabei helfen, Energiesanktionen zu umgehen. Vor allem China und Indien beziehen viel russisches Erdöl und diese Maßnahme könnte nun die Handelsbeziehungen weiter strapazieren. Tina Eck, USA.
1: Während die Bundesregierung darüber berät, wie Autofahrer hierzulande entlastet werden können, steigen die Preise an den Tankstellen jeden Tag weiter. Welche Lösung es am Ende sein wird, ist weiter unklar. Unionsfraktionschef Thorsten Frey hält eine Entscheidung der Koalition bis zum 1. Oktober für erreichbar. Das sagte er in der ARD-Sendung Maischberger. Als Option nannte Frey erneut eine Senkung der Energiesteuer oder die Senkung der Mehrwertsteuer auf Benzin und Diesel von 19% auf 7%. 4 Tage vor der mit Spannung erwarteten Landtagswahl in Mecklenburg-Vorpommern haben sich SPD-Ministerpräsidentin Manuela Schwesig und ihr Herausforderer von der AfD, Live-Erik Holm, am Abend im NDR-Fernsehen ein Rededuell geliefert. Vor allem Schwesig, die zuletzt mit ihrer SPD aufgeholt hatte, war im Angriffsmodus.
3: Der Ton war schnell gesetzt. Schon beim ersten Thema Bildung warf Herausforderer Holm der Ministerpräsidentin Versagen vor. Schwesig klagte beim Thema Migration über Hass und Hetze der AfD. Holm machte ein Versagen der Politik für das ausländerfeindliche Klima verantwortlich. Auffällig war, oft redeten die Kandidaten aneinander vorbei und immer wieder beschuldigten sie sich gegenseitig der Lüge. Aus Schwerin, André Ballin.
1: Zum Fußball. Jürgen Klopp benennt heute seinen ersten Kader als Bundestrainer für die anstehenden Länderspiele der Nationalmannschaft. Als Torhüter Nummer 1 steht Marc-André Ter Stegen vor einer Rückkehr in die DFB-Auswahl. Keinen Platz im Aufgebot soll Dennis Undaf vom VfB Stuttgart haben, der bei der WM noch 3 Tore erzielt hatte. Am 24. September startet die Nationalmannschaft gegen die Niederlande in die neue Länderspielsaison.
4: 3 Uhr ist durch. Hallo zusammen, hier ist Robert Jans. Mit mir geht es jetzt hier in Richtung Donnerstagmorgen. Wir machen uns gemeinsam eine entspannte Nacht. Und jetzt habe ich einen Song für euch. Ich finde es immer krass, da sieht man erstmal, wie die Zeit rast. Der Song, den ich jetzt euch jetzt spielen werde, der ist aus dem Jahr 2016, feiert also tatsächlich dieses Jahr seinen 10. Geburtstag. Ich rede von Max Giesingers 80 Millionen. Den hören wir jetzt.
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0: Meatloaf war das mit I'd Do Anything for Love. Kommt gut durch diese Nacht. Und wir befinden uns ja so ein bisschen in der Phase, ja, ich sag mal, zwischen Sommer und Herbst. Spätsommer und Herbst, da ist ja erst, wenn es wieder lustig wird, zumindest bei uns, ne? 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

Robert Jantz ist hier und ja, jetzt um diese Uhrzeit, ne, da wollen viele wahrscheinlich vor allem eins wieder so ein bisschen closer ans Bett, ist ja auch völlig verständlich. Wir machen das Gegenteil und bleiben wach. Ich unterstütze euch da mit Musik, das ist das, was ich hier leisten kann um die Uhrzeit. Jetzt Neo für euch mit Closer.

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1: Ich bin Diana Kramer. Die EU-Kommission will den Zugang zu sozialen Netzwerken für Kinder unter 13 Jahren in Deutschland und in anderen Mitgliedsländern beschränken. Das hatte EU-Kommissionspräsidentin Ursula von der Leyen gestern im EU-Parlament in Straßburg angekündigt. Heute will sie dazu Details bekannt geben.
2: Keine Social-Media-Konten unter 13 Jahren, danach auch erstmal nur Mini-Konten unter elterlicher Aufsicht mit Einschränkungen und generell weniger Funktionen, die Kinder und Jugendliche süchtig nach Social Media machen können. Diese Vorstöße der EU gelten aber nicht sofort. EU-Parlament und Mitgliedsländer müssen sich erst damit befassen und sich einigen. Das kann Monate oder sogar Jahre dauern. Grundsätzlich kann Deutschland auch eigene Regeln erlassen, auch früher. Bildungsministerin Karin Prien hat Vorschläge für Oktober angekündigt. Die großen Plattformen zu Maßnahmen verpflichten, kann aber nur die EU-Kommission. Onni Thorau, Berlin.
1: Mit Blick auf die angekündigten Entlastungen angesichts der hohen Spritpreise hält Unionsfraktionschef Thorsten Frey schnelle Entscheidungen der Koalition für erreichbar. Aus seiner Sicht könnte das schon zum 1. Oktober gelingen, sagte Frey am Abend in der ARD-Sendung Maischberger. Das sei ambitioniert, aber es habe in der Vergangenheit auch schon geklappt, sagte Frey mit Blick auf den Tankrabatt im Frühjahr. Als mögliche Option nannte er eine erneute Senkung der Energiesteuer oder eine Senkung der Mehrwertsteuer auf Kraftstoffe von 19% auf 7%. US-Präsident Donald Trump reagiert mit einer Drohung auf den Vorstoß von EU-Kommissionspräsidentin Ursula von der Leyen, Kanada zum ersten assoziierten Mitglied der Europäischen Union zu machen. Er halte das für lächerlich, sagte Trump vor Reportern.
3: Trump droht mit hohen Zöllen oder sogar einem Handelsstopp in Europa für den Fall, dass er eine assoziierte EU-Mitgliedschaft Kanadas als feindlichen Akt empfinden sollte, also wenn die EU das aus böser Absicht mache. Aber falls die Absicht gut sei, könnte alles in Ordnung sein, sagte Trump. Von der Leyen hatte vorgeschlagen, Kanada zum ersten assoziierten Mitglied der EU zu machen, ohne aber konkrete Details zu nennen. Tina Eck, USA.
1: Zum Fußball. Bayer Leverkusen ist mit einem Heimsieg in die Europa League gestartet. Die Werkself setzte sich zum Auftakt mit 2:0 gegen den slowenischen Fußballmeister NK Celje durch.
4: Das Wetter. Der Donnerstag startet zunächst mal mit vielen Wolken, aber trocken. Im Tagesverlauf wechseln sich dann Wolken und Sonne so ein bisschen ab. Zum Abend hin zieht dann wieder Regen auf. Temperaturen bis 20 Grad in der Spitze. Am Freitag dann heiter bis wolkig. Vereinzelt mit Schauern, Höchstwerte dann wieder so bis 20 Grad.
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5: Zurzeit liegen uns keine Meldungen vor. Wir wünschen allen unterwegs gute Fahrt.
4: 4 Uhr ist durch. Robert Janz ist hier. Hallo zusammen. Und jetzt so ein bisschen Heimatgefühl für euch mal um diese Uhrzeit. Topic, ja, der kommt ursprünglich aus NRW, aus Solingen. Inzwischen produziert er aber längst international. Aber für seinen aktuellen Song, da hat er sich jetzt zum Beispiel Becky G dazu geholt. Hören wir jetzt. Hier sind die beiden mit Sorry Puppy.
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0: Mit Musik von Taylor Swift geht's durch die Nacht. 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

Robert Jans ist hier. Einen schönen guten Morgen an diesem ganz frühen Donnerstag. Und jetzt starten wir mal hier rein in die nächste halbe Stunde mit einem 2000er. Ich spiele euch Bring Me to Life.

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0: Turn the lights off am ganz frühen Donnerstagmorgen. Hi zusammen, schön, dass ihr schon am Start seid. Und man fragt sich ja oft, ne, wie so ein Typ wie Atze Schröder, wo hat er immer diese ganzen Sprüche her, die der auf der Bühne rauskloppt? Die Antwort ist relativ einfach. Der hört einfach so gut zu und sammelt dann.
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3: Ja, nee, ist klar.
4: So, jetzt nenne ich Ross und Reiter. Das Leben ist kein Ponywerfen und Schäferhund hat Gold im Mund. Ich liebe es, wenn so Lebensweisheiten falsch zitiert werden. So nach dem Motto, lebe jeden Tag so, als wärst du der Letzte. Knapp daneben ist halt auch vorbei, ne? Wobei diese Weisheiten ja überhaupt keinen Einfluss auf unser Leben haben, oder? Wir kennen die Sprüche doch alle und alle halten uns nicht dran. Und wir regen uns auch immer über die kleinsten Kleinigkeiten auf und auch darüber, was gestern war. Einiges ist klar, für gestern gibt's nichts und ist ja eh vorbei. Und das größte Hindernis im Leben ist doch darauf zu warten, dass eine bessere Gelegenheit kommt. Dabei ist das, was kommt, ja eben unklar. Also, lebe jetzt, lass es krachen. Ich werde gleich schön zur Eisdiele fahren nach der Aufnahme und mir einen unverschämt großen Eierlikörbecher reinziehen. Ist doch egal. Ist doch egal.
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1: Ich bin Diana Kramer. Während die Bundesregierung darüber berät, wie Autofahrer hierzulande entlastet werden können, steigen die Preise an den Tankstellen jeden Tag weiter. Welche Lösung es am Ende sein wird, ist weiter unklar. Unionsfraktionschef Thorsten Frey hält es für möglich, dass bis zum kommenden Monat aber eine Entscheidung der Koalition gelingen kann. Das sagte Frey in der ARD-Sendung Maischberger.
2: Ich glaube, wenn man sich anschaut, wie war es im Frühjahr, wir haben das innerhalb weniger Tage hinbekommen. Ich glaube, wenn man das jetzt zügig macht, kann das zum 1. Oktober gelingen. Und das ist sehr ambitioniert, das muss man sagen, aber das hat in der Vergangenheit schon geklappt. Und wenn wir eng zusammenarbeiten, auch im Parlament, dann ist das eine Chance.
1: Als Optionen nannte Unionsfraktionschef Frey erneut eine Senkung der Energiesteuer oder die Senkung der Mehrwertsteuer auf Benzin und Diesel von 19% auf 7%. Wie alt sollte man sein für TikTok, Instagram oder ChatGPT? Die EU-Kommission will den Zugang zu sozialen Netzwerken für Kinder unter 13 Jahren in Deutschland und anderen Mitgliedsländern beschränken. Heute will Kommissionspräsidentin von der Leyen Details vorstellen.
3: Eine zentrale Frage zu den Kommissionsplänen lautet, wie soll das funktionieren? Ein Account für 13- bis 15-Jährige mit Erlaubnis der Eltern für maximal eine Stunde täglich und für die 15- bis 18-Jährigen dann ein Account mit einer Sperre für Erwachseneninhalte? Bedeutet das also eine Ausweispflicht für alle Social-Media-Nutzer? Nicht nur deswegen wird es noch lange dauern, bis es eine Einigung gibt, auch weil verschiedene Länder andere Alterslimits wollen und manche sich bei diesem Thema nicht aus Brüssel Vorschriften gefallen lassen wollen. Aus Brüssel, Dieter Ebeling.
1: US-Präsident Donald Trump reagiert mit einer Drohung auf den EU-Vorstoß, Kanada zum ersten assoziierten Mitglied der Europäischen Union zu machen. Er halte das für lächerlich, sagte Trump vor Reportern und warnte, falls er es als feindseligen Akt empfinden sollte, würde er hohe Zölle verhängen oder den Handel mit Europa in vielen Bereichen einstellen. Die USA und Kanada befinden sich aktuell in einem festgefahrenen Handelsstreit, der zuletzt wieder eskaliert war. Und zum Fußball. Bayer Leverkusen ist mit einem Heimsieg in die Europa League gestartet. Die Werkself setzte sich mit 2:0 gegen den slowenischen Meister NK Celje durch.
4: 5 Uhr ist durch. Einen schönen guten Morgen wünsche ich euch. Robert Jantz ist hier. Und bei uns läuft natürlich auch heute an diesem Donnerstag weiter die Magic Week mit den Ehrlich Brothers. Und meine Intention ist so ein bisschen, oder mein Gefühl ist, da darf so ein bisschen Magie natürlich auch musikalisch nicht fehlen.
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4: Und wenn ein Song schon nach dem berühmtesten Entfesselungskünstler überhaupt heißt, dann nehmen wir den natürlich. Hier ist Dua Lipa mit Houdini.

0: Das war Musik aus NRW, aus Düsseldorf, die Toten Hosen mit Nur nach vorn. Es ist der ganz frühe Donnerstag und wir sind tatsächlich schon wach, also zumindest einigermaßen. Ich bin Robert Jans und Kollegin Laura Potting, die ist auch schon da.
1: Definiere wach.
0: Naja, Augen sind offen, du atmest regelmäßig und du hast ein paar Themen dabei, die heute wichtig werden.
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0: Ja, dann legen wir los.
1: Ja, wir gucken erstmal auf Kloppo. In genau einer Woche feiert der ja seine Premiere als Bundestrainer beim Spiel gegen die Niederlande. Wir sind alle schon ganz aufgeregt. Heute um 10 stellt er den Kader für seine ersten 4 Partien vor. Gibt schon viele Gerüchte drumherum. Ab 10 werden wir es dann ganz genau wissen.
0: Okay, ich bin gespannt. Dann schauen wir noch nach Helgoland. Da heißt es heute erstmal Internet.
1: Nein,
0: Fehlanzeige.
1: Leider gar nicht, jawohl. Genau. Da gibt es seit gestern bis morgen Arbeiten an einem Seekabel und deswegen werden die zwischenzeitlich vollständig vom Festland Strom und Internet abgeschnitten sein. Die Stromversorgung, die wird über so Dieselaggregate sichergestellt, aber das Internet wird wegen der Arbeiten heute zumindest mal so für 10 Stunden vermutlich weg sein, also inklusive Mobilfunk und Festnetz. Nur Notrufe sollen noch möglich sein.
0: 10 Stunden ohne Internet, ja. Laura, was machst du denn da?
1: Die weiße Wand anstarren, apathisch vor- und zurückwippen.
0: Ja.
1: Oder das hier, wir haben nämlich mal rumgefragt.
3: Rausgehen, schön die Natur genießen, Spaß haben.
4: Lesen, ja.
0: Lesen, ist die Frau verrückt?
1: Rausgehen oder lesen. Ich finde, das sind 2 hervorragende Vorschläge.
0: Ja,
1: können wir auch mal häufiger machen, auch mit Internet,
0: ja,
1: finde ich.
0: Oder wir lassen das alles und gehen einfach zum Heidi-Fest.
1: Wir sind aber nicht eingeladen.
0: Also.
1: Mann, dafür aber es ist früh am Morgen.
0: Ja,
1: Naomi Campbell. So, Snap ist eingeladen. Vicky Leandros, Dr. Alban, Musti, Sarah Engels, Nicole Scherzinger und noch viele, viele mehr. Die feiern sozusagen schon mal so Oktoberfest vorab.
0: Mhm.
1: Ab 20.15 Uhr im Münchner Hofbräuhaus zu sehen bei RTL und kostenlos auf RTL Plus.
0: Aber das sind die Informationen, von denen ich bis gerade eben gar nicht wusste, dass ich die eigentlich nicht brauche.
1: Ach, du liebst die doch. Erzähl doch nichts.
0: Nee, danke. So, dann steig doch lieber 10 Stunden auf die weiße Wand. Danke dir, Laura.
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2: Um ein gutes Gespräch zu führen, sollte man erst mit positiver Stimmung verbal den roten Teppich ausrollen, um dann auf die weniger schönen Dinge zu kommen. Ein bisschen so hat es auch die Chefin der EU-Kommission in ihrer Rede zur Lage der Union gemacht. Ursula von der Leyen steigt ein mit einem Europa,
3: we can be so proud of,
2: auf das wir stolz sein können. Aber die vielen Krisen sind auch für viele spürbar. Beim Tanken, beim Leben, beim Wohnen. Die Entwicklungen seien schwindelerregend. Das wirke sich auch auf unsere Lebensverhältnisse und auch auf unsere Demokratie aus. Wir sehen das am Aufstieg der Extreme, an fehlenden Zwischentönen, sogar in der Art, wie wir miteinander umgehen. Diese echten Sorgen werden als Waffen eingesetzt, um einen Keil zwischen uns zu treiben. Manchmal von außen, zu oft aber auch von innen. Die EU-Kommission will an einigen Stellschrauben drehen. Schon heute geht es um Social-Media-Regelungen für Kinder und Jugendliche beim EU Kids Act. Manfred Weber von der EVP gefällt's.
4: Elon Musk
2: wird das nicht gefallen, aber genau deshalb sollten wir es tun. Patrick Jaki von der EKR fordert das Gegenteil. Wenn Sie etwas für die Jugend tun wollen, dann sollten Sie nicht das Internet zensieren, sondern ihr Arbeit und Sicherheit garantieren. Um Sicherheit, Resilienz, Wendepunkte und Partnerschaften geht es immer wieder in der Rede zur Lage der Union. Den Ehrengast aus Kanada lassen das EU-Parlament und die Kommissionschefin wissen, Premierminister Mark Carney, lassen Sie uns enger zusammenrücken. Wir wollen die Beziehung zu Kanada auf das höchstmögliche Niveau bringen. Lieber Mark, ich hatte erwähnt, dass wir unsere Partnerschaften dringend neu denken müssen. Dabei möchte ich mit dir gemeinsam darauf hinarbeiten, dass Kanada das erste assoziierte Mitglied der EU wird. Also etwas, das es in den EU-Verträgen so nicht gibt. Kanada wäre kein wirkliches Mitglied der EU, aber es entstünde eine neue Form einer besonders engen Partnerschaft.

Robert Jantz ist hier. Einen schönen guten Morgen wünsche ich euch und vielleicht macht euch ja gerade ready zur Frühschicht. Wenn ihr so seid wie ich, ne, ich stehe ja immer relativ früh auf, wenn ich früh raus muss, damit ich dann auch entspannt frühstücken kann. Und ich finde, diese Uhrzeit, wenn ihr zur Frühschicht müsst gleich, da wünsche ich euch jetzt ein entspanntes Frühstück und hoffentlich könnt ihr das genießen. Und passend dazu jetzt einen richtigen 90er-Klassiker spiele ich euch Breakfast at Tiffany's.

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0: Snap. Das war Rosalyn. Einen schönen guten Morgen am ganz frühen Donnerstag. Kommt alle gut rein. Sonnenfinsternis, ein verlorener Koffer und eine Bank an der Nordsee. Theresa Demski erzählt jetzt im Augenblick mal von der evangelischen Kirche, von ihrem Sommer mit einer Seniorenfreizeit auf Baltrum.
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2: Baltrum ist im Sommer voll. Ich weiß das deswegen so genau, weil wir in diesem Sommer mit einer Freizeit auf der kleinsten Nordseeinsel unterwegs sind. 44 Senioren und wir als Team. Und mitten in diese besondere Urlaubswoche fällt nun die Sonnenfinsternis. Wir haben diese kleinen Pappbrillen bestellt und ich suche mir früh einen Platz an der Promenade. Dort treffe ich auf zwei Frauen aus dem Schwabenland, die mir einen Platz auf ihrer Bank anbieten. Sie sind beide geknickt. Die eine wartet seit 2 Tagen auf ihren Koffer, der mit dem Postversand kommen soll. Sie denken darüber nach, sich auf den Heimweg zu machen. Die Urlaubsstimmung ist dahin. Wir kommen ins Gespräch über vermisste Koffer, über die Sonnenfinsternis und über die 44 Senioren, die vermutlich nach und nach an dieser ruhigen Bank auftauchen werden. Und genau so kommt es. Es wird voll um diese Bank auf der Promenade. Gemeinsam schauen wir immer mal wieder in den Himmel. Die Senioren plaudern, erzählen von vergangenen Sonnenfinsternisereignissen und kommen auch mit den beiden schwäbischen Frauen ins Gespräch. Ich sorge mich noch, ob wir deren Ruhe auf der Promenade verdorben haben. Viel später, als die Sonne über der Nordsee untergeht, da höre ich die eine Frau zur anderen sagen: Diese Leute hier tun mir in der Seele gut. Und ich fühle eine tiefe Freude. Genau so sollte es doch sein, dass wir uns gelegentlich gegenseitig in der Seele gut tun. Dass Begegnungen, die wir überhaupt nicht geplant haben, etwas zum Guten in uns verändern. Als es an diesem Abend an der Nordsee dunkel wird, bin ich vor allem eins: dankbar, dass wir zum Geschenk für andere geworden sind. Theresa Demski von der Evangelischen Kirche für Augenblick mal.

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1: Mit Thorsten Adolfs. Guten Morgen. Die Debatte um Entlastungen bei den Spritpreisen reißt nicht ab. Mittlerweile kommen aus allen Parteien Vorschläge und Forderungen, um Benzin, Diesel, aber auch Heizöl wieder günstiger zu machen oder den Menschen auf andere Weise zu helfen. Kanzler Merz hatte ja schon vor ein paar Tagen Entlastungen angekündigt, allerdings ohne konkret zu werben. Christian Böder aus dem News-Team. Möglich wäre eine Entlastung über Steuerrabatte.
2: Genau, das hat Bundeswirtschaftsministerin Reich am Rande eines G20-Treffens in den USA vorgeschlagen. Aus ihrer Sicht sollte die Umsatzsteuer für Kraftstoffe vorübergehend von 19% auf 7% gesenkt werden. Außerdem hat sie nochmal finanzielle Direkthilfen für gewisse Bevölkerungsgruppen ins Spiel gebracht. Ein anderer Vorschlag kommt vom CDU-Bundestagsabgeordneten Kappe. Er will den sogenannten CO2-Aufschlag senken. Für die Bereiche Verkehr und Gebäude gibt es innerhalb der EU eine CO2-Bepreisung. In Deutschland stieg die im vergangenen Jahr und machte alles mit fossilen Brennstoffen teurer.
1: Bleiben wir mal im europäischen Ausland. Auch da sind die Spritpreise ja ähnlich hoch wie bei uns.
2: Zum Beispiel in Frankreich. Die Regierung dort verlängert deshalb die Tankzuschüsse für die Landwirtschaft, das Baugewerbe und Fischer bis zum Jahresende. Es geht darum, Wirtschaft und Wachstum abzusichern, hieß es noch am Abend aus Paris. Italien geht einen anderen Weg und will ein Jahr lang für gewisse Fahrzeuge auf die Kfz-Steuer verzichten. Die deutsche Wirtschaftsweise Schnitzer hat aber auch schon darauf hingewiesen, dass viele andere EU-Staaten gar nicht auf die Spritpreisexplosionen reagieren.
1: Danke, Christian. Und jetzt weitere Meldungen im Überblick. Der Landkreistag lobt die Regierungspläne gegen Sozialmissbrauch. Der Aktionsplan setze an den richtigen Stellen an, sagt der Hauptgeschäftsführer Ruge dem Tagesspiegel. Vorgesehen ist unter anderem, Anreize zu reduzieren, in die Sozialsysteme einzuwandern. Auch groß angelegter Sozialleistungsmissbrauch soll beendet werden. US-Präsident Trump droht den Europäern. Sollte die Partnerschaft mit Kanada enger werden, will er sehr hohe Zölle von den EU-Staaten fordern oder den Handel mit ihnen komplett einstellen. EU-Kommissionspräsidentin von der Leyen hatte gestern gesagt, die Beziehung zu Kanada solle auf das höchstmögliche Niveau gebracht werden. Bayer Leverkusen ist mit einem Sieg in der Europa League gestartet. Gegen den slowenischen Meister Celje setzte sich die Werkself mit 2:0 durch. Jetzt folgen noch 7 weitere Gegner in der Ligaphase. Das schlechte Abschneiden bei der PISA-Studie liegt am Personalmangel an den Schulen. Das sagt mehr als die Hälfte der Befragten in einer YouGov-Umfrage. Es würden zu viele Lehrkräfte fehlen, um den Unterricht vernünftig zu stemmen, heißt es. Weitere Gründe sehen die Befragten im Freizeitverhalten der Kinder, zum Beispiel, weil die Handys ständig mit dabei sind. Auch die Lehrpläne und die frühkindliche Bildung stehen in der Kritik. Um gegenzusteuern, fordert mehr als ein Drittel der Befragten bei der Bildung eine bessere Abstimmung zwischen den Bundesländern. Und jeder Vierte fordert von der Bundesregierung, mehr Geld in Förderprogramme zu stecken, und zwar schnell.
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4: Mit Lea Wirz, guten Morgen. Von dem Autofahrer, der Anfang September einen Bahnmitarbeitenden am Bahnübergang der B64 zwischen Höxter und Godelheim angefahren hat, fehlt weiterhin jede Spur. Das hat die Polizei auf Radio Hochstift Anfrage bestätigt. Der Mitarbeiter war eingesetzt, um den Übergang per Hand zu sichern. Wenige Tage zuvor hatte ein anderer Autofahrer die Schranken umgerissen. Mittlerweile ist die Reparatur abgeschlossen. Gekostet hat sie 37.000 Euro.
5: Heute ist der Tag von Altenbeken bis Warburg schon etwas bedeckter. Im Radio Hochstift-Wetter sind insgesamt mehr Wolken als gestern unterwegs. Schauer sind lange nicht in Sicht. Erst gegen Abend ist da vereinzelt was angekündigt. Die Temperaturen liegen gerade bei etwa 12 Grad. Später kommen wir auf 17 bis 19 Grad. Entspannter ankommen mit dem Radio Hochstift Verkehrsservice. Da liegt jetzt gerade nichts vor. Gute Fahrt.
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5: Ist unsere Demokratie in Gefahr? Die Frage werden sich vielleicht einige nach der Wahl in Sachsen-Anhalt gestellt haben. Demokratie entsteht durch Öffentlichkeit. Aber unsere Öffentlichkeit verändert sich halt, ne? Digitale Plattformen, künstliche Intelligenz und Fake News bestimmen immer mehr mit, welche Informationen uns überhaupt erreichen. Und umso wichtiger ist professioneller Journalismus. Er recherchiert, prüft Fakten, ordnet ein, fragt nach und übernimmt Verantwortung für das, was er veröffentlicht. Wie das konkret aussieht, konnten sich gestern viele Nachwuchsredakteurinnen und Redakteure der NRW-Lokalradios anschauen. Das hört ihr gleich. Ich bin Dania Tölle, wünsche einen schönen guten Morgen mit uns.
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0: Guten Morgen, 6:10 haben wir's.
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0: Wie geht eigentlich professioneller Journalismus? Recherchieren, Fakten prüfen, einordnen. Das lernen Nachwuchsredakteurinnen und Redakteure in ihrem Volontariat. Und die von den NRW-Lokalradios waren gestern in Düsseldorf, um sich das konkret anzuschauen. Sie haben im Rahmen ihrer Ausbildung die Herzkammer der Demokratie in NRW besucht, den Landtag in Düsseldorf. Das ist Teil der bundesweiten Medienaktion Demokratie braucht viele Stimmen. Kollege Thorsten Ortmann hat sie begleitet.
2: Ja, es gab das volle Demokratieprogramm. Sie waren zum Beispiel live bei der Sitzung des Landtags dabei.
3: Sie können nicht mit Geld umgehen. Ihr ganzes Gerede über Nachhaltigkeit, vorausschauende Finanzpolitik, das war nur heiße Luft.
2: Das war übrigens SPD-Oppositionsführer Jochen Ott zum Haushaltsentwurf von Finanzminister Obtendrenk. Anschließend gab es noch Hintergrundgespräche und auch noch ein Gespräch mit dem Landtagspräsidenten André Cooper.
0: Ja, mit ihm wurde dann natürlich auch direkt ein Interview geführt, genauso wie mit NRW-Familienministerin Verena Schäfer.
4: Wie ist es denn so als Frau in der Politik, auch in so einer Position, wenn man eigentlich auch oft natürlich immer mit Männern zu tun hat?
5: Ja, als Frau in der Politik wird man viel stärker beäugt. Man muss sich mehr beweisen, man muss sich mehr durchsetzen. Und mir geht es auch so, dass ich dann doch auch immer wieder auch auf meine Kleidung und mein Aussehen auch angesprochen werde. Und das ist schade, wenn Frauen sich auch noch mit ihrem Äußeren auseinandersetzen müssen, um vielleicht ernst genommen zu werden in der Politik. Und das sollte ja eigentlich nicht so sein.
0: Und wie fällt das Fazit der Journalisten-Azubis aus, nachdem sie ja Demokratie im Alltag kennengelernt haben, in Debatten im Parlament?
2: Für Virginia ein echtes Highlight ihrer Journalistenausbildung.
6: Das waren sehr viele interessante Einblicke und es war auch total schön, mal die Politiker so nahbar auch wirklich am Tisch zu haben und sich da unterhalten zu können, alle möglichen Fragen zu stellen. Und ja, mir hat es sehr gut gefallen und es war sehr spannend.
0: Nachwuchsredakteurinnen und Redakteure haben gestern die Herzkammer der Demokratie in NRW besucht, den NRW-Landtag. Das ist Teil der Medienaktion Demokratie braucht viele Stimmen. Guten Morgen.

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0: Der kurze Blick in die musikalische nächste halbe Stunde. I know you're better with someone else. 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Klock, klock, gibt's gleich noch in voller Länge. Jetzt sind die Nachrichten dran um 6.30 Uhr von und mit Lea Wirz.
1: Guten Morgen.
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1: Die Reparatur des Bahnübergangs an der B64 zwischen Höxter und Godelheim hat 37.000 Euro gekostet. Das hat die Deutsche Bahn auf Radio Hochstift Nachfrage mitgeteilt. Reporter Holger Winkelmann mit mehr Details.
3: Erneuert werden mussten demnach die Schrankenantriebe einschließlich des Fundamentes, die Lichtanlage, der Schrankenbaum und das Andreaskreuz. Wieder im gewohnten Betrieb ist der Bahnübergang bereits seit dem 7. September und damit nicht einmal eine Woche, nachdem ein 18-jähriger Fahranfänger am 1. September nachts die Schranke des Bahnübergangs mit seinem BMW umgerissen hatte. Dazwischen mussten Bahnmitarbeitende den Übergang provisorisch per Hand mit Flatterband absichern. Einer dieser Mitarbeiter wurde in der Nacht zum 5. September von einem bislang unbekannten Autofahrer angefahren. Er musste ins Krankenhaus gebracht werden. Von dem Autofahrer fehlt nach wie vor jede Spur.
1: In dieser Woche hat die Kampagne für den Kauf einer Ackerfläche in Schloss Hamborn eine wichtige Marke geknackt. Inzwischen liegen dem Hofgut in dem Borchener Ortsteil Zusagen für mehr als 1 Million Euro vor. Das sind 75% der erforderlichen Summe. Seit Mitte August hat sich der Betrag damit verdoppelt. Zum Sammeln der restlichen Summe hat die anthroposophische Einrichtung auch mehr Zeit bekommen. Die Eigentümer haben die Frist für den Kauf um 4 Wochen auf Ende Oktober verlängert. Das Hofgut braucht den Acker für den Anbau von Getreide. Eine tot aufgefundene Katze beschäftigt jetzt auch die Polizei im Kreis Paderborn. Die Behörde bestätigt auf Radio Hochstift Anfrage den Eingang einer Anzeige. Eine Frau hatte die tote Katze, die in einer Plastiktüte lag, am Montag in Nordborchen entdeckt. Daraufhin informierte sie das Ordnungsamt der Gemeinde Borchen, die es wiederum an die Paderborner Polizei weiterleitete.
0: Es ist heute der berühmte Mix aus Sonne und Wolken im Radio Hochstiftwetter. Die Wolken haben aber meist die Oberhand, die Sonne hat nur zwischendurch mal Platz. Heute Morgen scheint sie noch mehr als heute Nachmittag. Die Temperaturen erreichen um die 19 Grad von Brakel bis Delbrück. Regnen könnte es heute Abend wieder, das sind aber wohl nur einzelne Schauer.
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0: Besser ankommen mit dem Radio Hochstift Verkehrsservice. Da liegen uns jetzt gerade keine Blitzer, Staus oder Störungen vor. Aber ich habe schon mal einen Hinweis. Heute irgendwann wird nämlich die Weserbrücke in Höxter halbseitig gesperrt, weil eine Wasserleitung repariert werden muss. Richtung Bofzen kommt ihr da von heute eine Woche lang also nicht durch. Ihr müsstet dann über die Weserbrücke in Lüchtringen fahren. Allen unterwegs soweit. Gute Fahrt. Also eine Sache, die ich an meinem Job liebe, ich lerne ständig neue Dinge. Zum Beispiel habe ich einen neuen Beruf kennengelernt. Denise Mogge aus Höxter ist nämlich Obstbaumwartin.
4: Ich beschäftige mich größtenteils mit Streuobst, aber auch Obstbäume in Privatgärten. Und da bin ich verantwortlich für Pflege, aber auch Planung und Anlage von Streuobstwiesen.
0: Wie es dieses Jahr ums Obst im Kreis Höxter bestellt ist und welche Sorten dem Klimawandel am besten standhalten, das erzählt euch die Obstbaumwartin am besten selbst und zwar gleich hier. Mein Name ist Anja Tölle. Schön, dass ihr zuhört.
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6.41 Uhr. Schön, dass ihr dabei seid heute Morgen bei Radio Hochstift. Ja, zurzeit hängen die Bäume im Hochstift ja wieder voller leckerer Äpfel. Und darüber freut sich auch Denise Mogge aus Höxter. Sie ist Obstbaumwartin für den Fachbetrieb Obstbaumwerk. Gemeinsam mit der Stiftung für Natur, Heimat und Kultur kümmert sie sich hier um die Streuobstbestände im Kreis.

0: Bald an Äpfeln. Hier wächst so ziemlich alles auf den Bäumen, von süß bis sauer.
1: Da gibt es den sehr umstrittenen Brakler. Also das ist so wirklich eine Regionalsorte, die hier typisch ist. Die einen mögen ihn, die anderen nicht. Aber so der Klassiker ist halt Boskop. Das ist halt ein sehr später Apfel, der wird so im November gepflückt. Der Kaiser Wilhelm ist auch noch beliebt.
0: Ja, dass der Brakeler nicht überall beliebt ist, liegt wohl daran, dass er einen etwas sauren Geschmack hat. Pomologen aus ganz Deutschland, also echte Apfelexperten, empfehlen ihn aber als Geheimtipp. Im vergangenen Jahr hat die Stiftung für Natur, Heimat und Kultur im Kreis Höxter übrigens 90 Obstbäume auf alten und neuen Standorten gepflanzt und fast 400 Bäume gepflegt. Mogge hat auch Tipps, welche Sorten besser mit dem Klimawandel klarkommen als andere.
1: Nektarinen und Esskastanien werden empfohlen, gerade zu pflanzen, weil das halt Sorten sind, die mit Wärme gut klarkommen und auch mit weniger Wasser. Ansonsten traditionell gibt es auch noch Quitten eigentlich, aus denen man auch sehr schöne Sachen machen kann. Das ist auch eine wunderbare Winterfrucht, die Quitte.
0: Leider bleibt aber auch bei uns im Hochstift immer noch viel Obst unter den Bäumen liegen. Was Denise Mogger aus Höxter über Fallobst und über eine besondere Initiative im Kreis Höxter zu sagen hat, hört ihr gleich noch hier bei Radio Hochstift, so in etwa einer Stunde.

0: Und alle, die gerade tanken müssen, so.
1: Junge, Junge, Junge, Junge, Junge, Junge, Junge, Junge, Junge, Junge. Ach, Mensch, hör auf!
0: Ja, die Spritpreise bei uns steigen und steigen. Die Politik überschlägt sich mit Ideen, wie wir entlastet werden könnten. Unionsfraktionschef Thorsten Frey fordert jetzt, dass die Regierung doch bitte bis zum 1. Oktober was hinkriegt. Aber was, wann, wie kommen soll, ist noch weiter unklar. Andere sind da weiter. Radio Hochstift-Kollegin Claudia Wächter in Italien. Bei euch ist die Lage entspannter. Da kostet der Sprit fast 30% weniger.
2: Ja, der Tankschock hier in Italien, der hält sich in Grenzen. Noch. Denn der Tankrabatt, der läuft nun aus. Die Regierung hier hat den schon mehrmals verlängert, sagt aber nun, ist einfach zu teuer. Deshalb sollen nur noch Geringverdiener und Speditionen entlastet werden. Aber immerhin, und lange rumdiskutiert wird ja auch nicht.
0: Und unsere Nachbarn in Österreich, Kollege Albert Otti, bei euch ist das Tanken auch günstiger. Benzin kostet rund 34, Diesel 19 Cent weniger.
3: Seit April ist hier die sogenannte Spritpreisbremse in Kraft. Das heißt, die Mineralölsteuer wurde leicht reduziert. Außerdem müssen Preissenkungen rasch an Tankstellenkunden weitergegeben werden. Für kurze Zeit gab es noch eine dritte Maßnahme. Und zwar mussten Treibstoffunternehmen ihre Gewinnspannen begrenzen. Ob das wieder eingeführt wird, darüber ist man sich in der Regierung aber uneins.
0: Und dann schauen wir nach Belgien. Das Land wird bei den Diskussionen zu den hohen Spritpreisen immer wieder erwähnt. Jennifer Brückner, bei euch gibt es seit den 1970er Jahren ein Preissystem.
4: An jedem Werktag wird hier durch das Wirtschaftsministerium berechnet, wie teuer Benzin, Diesel und Co. sein dürfen. Da ziehen sie natürlich verschiedene Faktoren heran. Zum Beispiel, wie teuer ist der jeweilige Brennstoff? Wie hoch sind die Lager-, Versicherungs- und Transportkosten? Dabei wird den Unternehmen auch eine bestimmte Gewinnspanne zugestanden. Nach oben ist der Preis also gedeckelt, nach unten haben die Tankstellen freie Wahl.
0: Andere Länder, teilweise andere Ideen. Was unsere Regierung sich überlegt, es gibt viele Vorschläge, aber noch keine klare Linie. In welche Richtung es geht und was an Entlastung vielleicht schon zum 1. Oktober kommt, das ist offen.

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1: Achtung, liebe Autofahrer, es hat einen Wildunfall gegeben auf der B68 von Warburg-Scherfede Richtung Lichtenau-Kleinberg. Vorsicht, B68 Wildunfall von Warburg-Scherfede in Richtung Lichtenau-Kleinberg. Bitte Vorsicht.
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1: Mit Thorsten Adolfs. Guten Morgen. Gibt es schon bald ein neues enges Bündnis zwischen der EU und Kanada? Die Frage könnte schon am Vormittag in Straßburg beantwortet werden. Kanadas Premier Carney wird dort eine Rede halten und wohl auch über das Angebot von EU-Kommissionspräsidentin von der Leyen sprechen. Die hatte gestern Kanada vorgeschlagen, assoziiertes Mitglied der EU zu werden. Christian Böder aus dem News-Team, ein solches Angebot hatte es bisher nicht gegeben.
2: Es ist tatsächlich eine Premiere, obwohl Kanzler Merz so einen Status schon mal für die Ukraine ins Spiel gebracht hatte. Als assoziiertes Mitglied wäre Kanada an vielen Verhandlungen über große Projekte in der EU beteiligt und hätte auch sonst mehr Teilhabe als jedes andere Nicht-EU-Land, allerdings kein Stimmrecht. Aber selbst wenn Carney heute ablehnt, ist klar, dass sein Land und die EU näher aneinander rücken werden, wirtschaftlich, militärisch und technologisch. Das hatte Carney ja schon im Vorfeld angekündigt. Das Angebot ist vor allem ein starkes Zeichen Richtung USA, mit denen haben ja sowohl Kanada als auch die EU Stress wegen der harten Zollpolitik von US-Präsident Trump.
1: Bleiben wir mal bei Trump. Der hat nach dem Angebot der EU natürlich getobt.
2: Natürlich, lächerlich sei das, sagte er und drohte mit neuen Zöllen in Richtung EU oder sogar einem kompletten Handelsstopp, wenn hinter der Sache, wie er sagt, böse Absicht stecke. Trumps Abneigung gegen die Regierung Carney geht ja weit übers Wirtschaftliche hinaus, weil die sich ja von Trumps Zöllen nicht einschüchtern lässt und wie in letzter Zeit Gegenzölle verhängt. Ein beleidigter Trump benannte daraufhin etwa den kanadischen Lake Ontario in Lake America um und wiederholte immer wieder die Forderung, dass der nördliche Nachbar in die USA eingegliedert werden sollte.
1: Dankeschön, Christian. Und jetzt weitere Meldungen im Überblick. In Frankreich sorgt der Spritpreisdeckel des Konzerns Total Energy für Ärger. Dort zahlen Kunden schon seit 5 Monaten für Benzin 1,99 pro Liter und für Diesel 2,25. Deshalb tanken immer mehr Autofahrer dort. Die Konkurrenz reagiert darauf wütend. Sie spricht von unlauterem Wettbewerb. Die weltweiten Wasserressourcen schrumpfen. Das steht in einem Bericht der Weltwetterorganisation. Demnach fließt im Schnitt weniger Wasser in den Flüssen als früher. Außerdem würden Gletscher schrumpfen und in vielen Regionen sinke der Grundwasserspiegel. Spiegelt, sagen die Experten. Ein Grund dafür sei der menschengemachte Klimawandel. Tesla hat Ärger mit der US-Verkehrsaufsicht, und zwar, weil die neuen Robotaxis ohne Lenkrad und Pedale auf den Straßen unterwegs sind. Damit verstößt das Unternehmen nach Angaben der Behörde gegen die geltenden Sicherheitsvorschriften. Bargeldloses Bezahlen wird in Deutschland immer beliebter. Laut einer YouGov-Umfrage verzichten rund 70% der Befragten in Restaurants, Supermärkten und im Einzelhandel mittlerweile komplett auf Bargeld. Groß ist der Wunsch nach kontaktlosen Zahlungsmöglichkeiten in Parkhäusern, an Flughäfen und in Bahnhöfen. Wenn es um Volksfeste, Wochen- oder Flohmärkte geht, sieht es aber anders aus. Dort scheint das Bargeld für viele von uns immer noch dazuzugehören.
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4: Mit Lea Wirz, guten Morgen. Schloss Hamborn bei Borchen läutet bei seiner Kampagne zum Kauf eines Ackers den Endspurt ein. 4 Monate nach dem Start liegen Zusagen für 75% der erforderlichen knapp 1,4 Millionen vor. Damit ist die Schallmauer von 1 Million geknackt. In den vergangenen 4 Wochen habe sich der Betrag verdoppelt, sagte Einrichtungsleiter Gerd Bögeholz zu Radio Hochstift. Inzwischen haben die Eigentümer auch die Frist für den Kauf des Ackers bis Ende Oktober verlängert. Um zusätzlich für die Aktion zu werben, läuft am 27. September auch ein Erntedankfest in Schloss Hamborn.
5: Im Radio Hochstift Wetter wird es heute Morgen zwischendurch mal sonnig, aber insgesamt ist der Tag heute eher bewölkt. Die Sonne kommt auf insgesamt etwa 3 Stunden. Die Temperaturen steigen noch auf 17 bis 19 Grad zwischen Nieheim und Lichtenau. Heute Abend kann es ein paar kleinere Regenschauer geben. Morgen voraussichtlich wieder mehr Sonne bei ähnlichen Werten. Sicherer ankommen mit dem Radio Hochstift Verkehrsservice. Nochmal der Hinweis, es hat einen Wildunfall gegeben auf der B68 von Warburg-Scherfede in Richtung Lichtenau-Kleinenberg. Das Auto steht wohl auch noch so halb auf der Fahrbahn, fahrt also vorsichtig. Und auch schon mal der Hinweis, heute irgendwann wird die Weserbrücke in Höxter halbseitig gesperrt, weil da eine Wasserleitung repariert werden muss. Das heißt, Richtung Bovzen kommt ihr davon heute eine Woche lang nicht entlang. Ihr müsstet dann über die Weserbrücke in Lüchtringen ausweichen.
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5: Ich habe manchmal irgendwie so das Gefühl, einige Fußballfans sehen Jürgen Klopp so als Messias, so nach dem Motto, wenn der jetzt Trainer der deutschen Fußballnationalmannschaft ist, dann werden wir auf jeden Fall wieder Weltmeister. Ich bin da eher skeptisch, muss ich sagen, aber wir geben ihm natürlich eine Chance, das ist ja logisch. Heute will er seinen Kader für die ersten Spiele verkünden und vorher hat er schon gesagt, tja, also wer spielt, ist ja ganz klar.
6: spielen wird, wer sehr gut ist, Riesenbock hat und in dem Moment, wo das Trikot anzieht, noch ein bisschen besser wird.
5: Ja, welche Namen im Raum stehen, ist unser Thema gleich. Ich bin's nicht, so viel kann ich verraten. Dania Tölle, mein Name, guten Morgen.
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1: 7:11. Guten Morgen an diesem Donnerstag. Radio Hochstift ist hier. Lange war es nicht mehr so spannend in der Fußballnationalmannschaft wie jetzt. Ne? In genau einer Woche feiert Jürgen Klopp seine Premiere als Bundestrainer beim Spiel gegen die Niederlande. Später um 10 stellt er den Kader für seine ersten 4 Partien vor. Radio Hochstift-Reporter Thomas Bremser, alle sind super gespannt. Was denkst du, wie wird das Gesicht der deutschen Nationalmannschaft aussehen nach dem WM-Debakel?
2: Auf jeden Fall jünger. Vom WM-Kader haben die ja schon etwas älteren Manuel Neuer und Antonio Rüdiger ihren Rücktritt erklärt. Klopp ist bekannt dafür, jungen Spielern eine Chance zu geben und sie zu entwickeln. Darum werden auch einige jetzt dabei sein, die vorher niemand auf dem Zettel hatte.
1: Klopp hat ja gesagt, er will Euphorie verbreiten und das geht ja immer gut mit frischem Wind. Ne? Der 59-Jährige hat offiziell noch keine Namen genannt, aber die Medien natürlich.
2: Die wohl größte Überraschung, Felix Keidel vom Aufsteiger Elversberg. Nach nur 3 Bundesligaspielen will Klopp ihn dabei haben. So wie auch den Kölner Elmaler. Nicht dabei sein sollen Fanliebling Dennis Undav, der umstrittene Leroy Sané und Torwart Oliver Baumann. Dafür soll Marc-André Ter Stegen Klopps Nummer 1 werden im Tor.
1: Alles laut Medienberichten, ich sag's nochmal. Wie gesagt, um 10 Uhr wissen wir mehr, dann verkündet Jürgen Klopp den Kader für seine ersten 4 Spiele. Wie geht's dann weiter?
2: Am Montag trifft Klopp erstmals seine Spieler in Herzogenaurach. Da bereitet sich das Team vor auf die ersten 4 Nations League-Spiele. Am Donnerstag in Amsterdam gegen die Niederlande, dann 2-mal gegen Griechenland und gegen Serbien. Klopp will bei seiner Premiere möglichst viele kennenlernen, darum wird er wohl an die 30 Spieler nominieren. Mehr als der Verband pro Spiel erlaubt. Deshalb müssen einige vereinzelt von der Tribüne aus zuschauen. Heißt auch, wir werden in den 4 Spielen wohl auch immer wieder andere Aufstellungen sehen.
1: Mhm. Bundestrainer Jürgen Klopp stellt heute die Namen vor, die er bei seinen ersten Partien als Trainer dabei haben will. Wir bei Radio Hochstift haben das natürlich für euch im Blick und informieren euch dann danach, wie gewohnt natürlich, drüber, was dann jetzt verkündet wurde. Radio Hochstift hier mit Dania Tölle. Guten Morgen.

0: So klingt euer Donnerstagmorgen mit Radio Hochstift, 18 Minuten nach 7. Demokratie braucht viele Stimmen. Das ist diese Woche das deutschlandweite Motto, unter dem Medien aller Art ja zusammen für unabhängigen und vielfältigen Journalismus einstehen. Zeitungen, Fernsehsender, Verlage, Zeitschriften und natürlich auch das Radio. Denn gerade in Zeiten von KI, die Informationen vorfiltert, ist es gar nicht mehr so einfach, ein breites Spektrum an Infos zu bekommen. Für eine funktionierende Demokratie ist genau das aber absolut essentiell. Ebenso wichtig wie eine vielfältige Medienlandschaft sind aber auch eure verschiedenen Meinungen und Positionen. Und deshalb wollen wir heute von euch wissen, was Medien allgemein besser machen können. Für die Meinungsbildung und auch, damit ihr euch gehört fühlt.
1: Neutraler bleiben. Es ist keiner mehr neutral.
2: Was, glaube ich, sehr, sehr wichtig ist, ist, dass man unterschiedlichste Meinungen zulässt und nicht vorfiltert, gerade in politischen Talkshows und so weiter.
3: Wichtiger fände ich, dass man bessere Maßnahmen durchführt gegen Fake News und populistische Falschaussagen und Berichterstattung.
4: Sehe ich genauso. Ansonsten fühle ich mich von den Medien, die ich nutze, sehr gut informiert.
5: Es darf nicht so schwer sein, die richtigen Nachrichten zu bekommen. Also es muss eine Quelle geben, wo man ganz einfach an die richtigen Nachrichten kommen kann. Das ist für mich gerade ein Problem, ne? Also, dass das so schwierig anscheinend ist.
0: Wichtig zu beachten an dieser Stelle, es gibt einen Unterschied zwischen Meinung und Haltung. Der ist zwar fein, dieser Unterschied, aber er ist da. Alle Infos zu dieser Aktion findet ihr nochmal online, ganz einfach bei uns auf der Seite radiohochstift.de im Studioblog. 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

0: Es ist schon wieder Zeit für die Nachrichten. Wir haben es 7.30 Uhr und Lea Wirz ist da.
1: Schönen guten Morgen.
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3: Die Kampagne zur Rettung eines Ackers beim Borchner Hofgutschloss Hamborn hat eine Schallmauer durchbrochen. In dieser Woche haben die Zusagen die Marke von 1 Million Euro geknackt. Radio Hochstift-Reporter Norbert Janowski, damit sind 75% der benötigten knapp 1,4 Millionen zusammen.
4: Innerhalb von knapp 4 Wochen hat sich die zugesagte Summe verdoppelt. Oft sind es kleinere und mittlere Beträge. Einige Unternehmen sind aber auch mit bis zu 30.000 Euro im Boot. Einrichtungsleiter Gerd Bögeholz spricht von einem wichtigen Signal. Er glaubt, dass auch die fehlende Summe noch zusammenkommt. Zumal die Eigentümer der Ackerfläche in Schloss Hamborn die Frist für den Kauf durch die neueste Entwicklung um 4 Wochen bis Ende Oktober verlängert haben. Im Endspurt soll am 27. September auch ein Erntedankfest in Schloss Hamborn für die Aktion werben. Die 10 Hektar große Ackerfläche ist wichtig für das Hofgut, um dort Getreide für die Bäckerei und die Kühe anzubauen. Seit dem Start der Kampagne im Mai haben rund 380 Zeichnerinnen und Zeichner Beträge zugesagt.
3: Die Polizei im Hochstift beteiligt sich heute am europaweiten Aktionstag Tag ohne Verkehrstote. Die Beamtinnen und Beamten sind deshalb verstärkt im Kreisgebiet von Paderborn und Höxter präsent. Sie überprüfen den ganzen Tag lang zum Beispiel das Tempo von Autos, Motorrädern und Lastwagen. Die Polizei führt vor Ort auch Gespräche, um ein Bewusstsein für Gefahren und Risiken zu schaffen. Die Kontrollstellen wandern durch die beiden Kreisgebiete. Deshalb gilt nicht nur heute vorsichtig sein und vernünftig fahren. 37.000 Euro. So teuer war die Reparatur des Bahnübergangs an der B64 zwischen Höxter und Godelheim. Diese Zahl hat die Deutsche Bahn auf Radio Hochstift Anfrage genannt. Am 1. September hatte ein 18-Jähriger nachts die Schranke des Bahnübergangs mit seinem BMW umgerissen. Darum mussten die Schranken fast komplett erneuert werden. Das klappte allerdings ziemlich schnell. Schon seit dem 7. September funktionieren sie dort wieder wie vorher. Zwischenzeitlich musste der Bahnübergang per Hand gesichert werden.
0: Mal mehr, mal weniger Wolken, das ist heute der Plan im Radio Hochstift Wetter. Immerhin bis zu 3 Stunden Sonne sind für heute vorhergesagt. Die sehen wir meist so am Vormittag. Ansonsten ist es oft bewölkt von Büren bis Marienmünster. Die Temperaturen steigen noch auf 18 bis 19 Grad. Heute Abend können auch mal Regenschauer durchziehen. Morgen dann wieder mehr Sonne voraussichtlich. Wärmer wird es aber wohl nicht.
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0: Ihr kommt besser an mit dem Radio Hochstift Verkehrsservice. Und ich habe auch noch mal den Hinweis, Lea hat es auch gerade gesagt, die Polizei im Hochstift kontrolliert heute verstärkt. Habt das im Hinterkopf. Und ich würde auch schon mal durchgeben, dass heute irgendwann die Weserbrücke in Höxter halbseitig gesperrt werden muss, weil da Reparaturarbeiten laufen. Richtung Bofzen kommt ihr da also von heute an eine Woche lang nicht mehr durch. Da müsstet ihr über die Weserbrücke in Lüchtringen dann fahren. Falls ihr noch Meldungen für den Verkehrsservice habt, gerne her damit. 0800 399 3399. Das ist unsere kostenlose Verkehrshotline. 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Und wir durften wieder einen Gewinner auslosen. Gleich erfahrt ihr, wer es am Sonntagabend besonders bequem hat. Ich bin Dania Tölle. Schönen guten Morgen.
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Sicherer ankommen mit dem Radio Hochstift Verkehrsservice. Vorsicht bitte auf der B64. Da hat uns gerade ein Anruf erreicht, wenn man von Schloss Neuhaus Richtung Delbrück unterwegs ist und dann kurz hinter der Ausfahrt Sande, da wo es von zweispurig auf einspurig wird, da hat es einen Unfall gegeben und es liegen auch noch Teile auf der Straße, also Fahrzeugteile. Bitte Vorsicht, B64 Richtung Delbrück, kurz hinter der Ausfahrt Sande, da liegen noch Teile auf der Straße, es hat einen Unfall gegeben und die Autos stehen da auch noch auf dem Seitenstreifen. Fahrt da bitte vorsichtig. 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

0: 20 vor 8. Guten Morgen. Das Radio Hochstift Fansofa, ne? Das ist echt so eine Erfolgsgeschichte. Da bewerben sich immer so viele von euch, um auf dem roten Sofa in der Home Deluxe Arena Platz nehmen zu dürfen. Und jetzt, wo der SC Paderborn auch noch wieder in der ersten Liga spielt, ist es natürlich noch beliebter. Kollegin Christina Hüllweg hat gestern die nächste Gewinnerin angerufen. Martina Wolf aus Salzkotten-Thüle.
1: Sie haben sich bei uns fürs Fansofa beworben.
2: Ja.
1: Wie kam es dazu? Warum haben Sie da Lust drauf?
2: Ach, ich habe mir das mal so angeguckt und meine Mutter, die ist so ein totaler Fußballfan und ist 89 Jahre alt. Mhm. Und wir sind mal einmal mit ihr im Stadion gewesen. Da war sie total begeistert. Dann hat sie das leider nicht zu Ende gucken können und hat immer gesagt, ach, ich würde so gerne noch mal einmal ins Stadion.
1: Ach, schön.
2: Und dann fiel mir das mit dem Fansofa ein. Da habe ich gedacht, okay, auf dem Plastikschalen kann sie nicht so gut sitzen, aber vielleicht auch im Fansofa.
1: Ja, auf jeden Fall. Vielleicht das ist deutlich bequemer. Das ist deutlich bequemer, das stimmt. Ist es denn so, dass die auch sonst den SCP verfolgt und so?
2: Auf jeden Fall. Also die ist so ein Fußballfan. Also sie ist in erster Linie Bayern-Fan. Das darf man ja, glaube ich, gar nicht laut sagen.
1: Das verschweigen wir.
2: Aber auf jeden Fall auch SPP-Fan. Die kennt die Spieler, die guckt jedes Fußballspiel. Das ist so ihr Hobby.
1: Ach schön, toll.
2: Ja,
1: ja, und jetzt darf sie nochmal mit ins Stadion, würde ich sagen. Denn für sie gibt's 2 Tickets fürs Fansofa.
2: Das ist unglaublich. Ich freue mich so. Die freut sich bestimmt wie verrückt. Die weiß ja nichts davon.
0: Ja, wir wünschen Martina und ihrer Mama auf jeden Fall ganz viel Spaß auf dem Radio Hochstift Fansofa beim Heimspiel des SC Paderborn am Sonntagabend gegen Hoffenheim.

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1: Allein im Kreis Höxter gibt es rund 60.000 Obstbäume und viele hängen gerade voll. Zum Teil liegen die Äpfel und Birnen aber auch schon unterm Baum und vergammeln. Denise Mogge aus Höxter ist Obstbaumwartin für den Fachbetrieb Obstbaumwerk. Und die 39-Jährige findet es schade, dass viele Bürgerinnen und Bürger die Äpfel liegen lassen und lieber Obst im Supermarkt kaufen.
2: Meine Generation sieht das ja gar nicht so, während ich sehr viel mit älteren Personen zu tun habe und denen tut wirklich jeder Apfel weh, der nicht genutzt wird. Ne? Also man fühlt, aus welchen Zeiten die kommen und da fühlt man halt das komplette Gegenteil, wie wertvoll das ist.
1: Als Naturschützerin kann sich Mogge aber mit dem Gedanken trösten, dass auch das Fallobst letztlich seinen Zweck hat, als Futter für kleine und größere Tiere.
2: Wenn wir im Winter, ist die traditionelle Schnittzeit. Wenn wir da unterwegs sind, ich sehe keinen Apfel auf dem Boden, der nicht angenagt ist. Also es kommen die Mäuse, es kommen die Marder, es kommt aber auch Wild, es kommen die ganzen Vögel und die ernähren sich, bis der Frühling kommt, von diesem Fallobst.
1: Was Äpfel aus Streuobstwiesen angeht, da gibt es im Kreis Höxter einen guten Grund, sie rechtzeitig zu pflücken, selbst wenn ihr sie nicht selbst essen wollt. Unter dem Titel Heimatapfel hat sich eine Initiative gebildet, die das Obst annimmt und verarbeitet.
2: Wir werden da halt von den besten Stadtwerken und dem Kreis Höxter unterstützt bei diesem Projekt. Das macht es auch überhaupt nur möglich. Wir zahlen nicht marktübliche Preise. In den letzten Jahren war es so, dass es ungefähr 8 Euro für 100 Kilo Äpfel gab und bei uns gibt es 20 Euro pro 100 Kilo Äpfel, in einer bestimmten Qualität natürlich.
1: Die Annahme für den Heimatapfel 2026 läuft von diesem Samstag bis zum 24. Oktober. Im Kreis Höxter gibt es 4 Annahmestellen. Welche das sind und noch mehr Details zur Aktion bekommt ihr über einen Link auf radiohochstift.de im Studioblog.

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3: Mit Thorsten Adolfs. Guten Morgen. Keine Grundsicherung für Kriminelle, mehr Handhabe gegen Schrottimmobilien, Einschränkungen bei Sozialleistungen für Migranten. Mit einem Aktionsplan will die Bundesregierung Front machen gegen Sozialmissbrauch in Deutschland. Der 10-Punkte-Plan von Arbeitsministerin Baas und Innenminister Dobrindt liegt der Deutschen Presseagentur vor. Zustimmung bekommt er vom Deutschen Landkreistag. Man setze an den richtigen Stellen an, sagte Verbandschef Ruge dem Tagesspiegel. Mehr Infos von Christian Böder aus dem Newsteam.
4: Mit dem Aktionsplan will die Bundesregierung unter anderem gegen organisierte Ausbeutung durch kriminelle Banden vorgehen. Es gibt eine Reihe von Fällen, in denen Kriminelle meist Menschen aus Südosteuropa nach Deutschland locken und in Scheinarbeitsverhältnisse bringen, etwa in Minijobs, damit die Anspruch etwa auf Bürgergeld haben, das ihnen dann von den Kriminellen wieder abgenommen wird. Ein wichtiger Faktor dabei sind sogenannte Schrottimmobilien, also heruntergekommene Gebäude mit weit überhöhten Kaufpreisen, die oft als Unterkünfte für die Eingeschleusten dienen. Kommunen sollen nun mehr Mittel bekommen, gegen solche Immobilien vorzugehen. Außerdem sollen der Datenaustausch zwischen den Behörden verbessert, Schlupflöcher für Sozialbetrüger geschlossen, die Bundesagentur für Arbeit gestärkt und Arbeitgeber bei Schwarzarbeit in Haftung genommen werden. EU-Ausländer sollen außerdem erst nach 5 Jahren in Deutschland Sozialleistungen bekommen und keine Zusatzzahlungen, wenn sie kaum arbeiten.
3: Und jetzt weitere Nachrichten im Überblick. Nach dem Vorstoß von EU-Kommissionspräsidentin von der Leyen, Kanada enger an Europa zu binden, ist US-Präsident Trump stinksauer. Er droht der EU deshalb mit sehr hohen Zöllen und spricht sogar von einem kompletten Handelsstopp. Die Pläne aus Brüssel bezeichnete Trump als lächerlich. Die hohen Spritpreise haben auch Auswirkungen auf die Fischerei. Ein Verbandssprecher sagte, im Moment würden Kutter im Hafen bleiben, weil sich die Fahrt nicht rentiere. Demnach sind die Kosten höher als die möglichen Erlöse, die mit dem Fang erzielt werden. Das Landwirtschaftsministerium will die Branche jetzt wegen der hohen Kosten finanziell unterstützen. Fußball-Bundesligist Bayer Leverkusen ist mit einem Heimsieg in die Europa League gestartet. Gegen den slowenischen Meister Celje gab es ein 2:0. Heute Abend hat auch Hoffenheim den ersten Auftritt in der Europa League. Die Mannschaft spielt ab 7:15 auf Kreta. Jürgen Klopp gibt am Vormittag seinen ersten Kader als Bundestrainer bekannt. Mit Younis Ibn Talib aus Frankfurt und Felix Keidel aus Elversberg werden nach Medienberichten 2 echte Überraschungsneulinge im Team stehen. Außerdem wird Marc-André Ter Stegen nach seiner Pause zurück ins Tor der Nationalmannschaft kommen. Klopp wird einen ziemlich großen Kader für die anstehenden Nations League-Partien nominieren. Deshalb sind noch weitere Überraschungen möglich. Die Gegner in der Nations League heißen Niederlande, Griechenland und Serbien. Stürmer Dennis Undaff vom VfB Stuttgart wird nach Medienberichten nicht mit dabei sein und nach Informationen der Bild wird Klopp auch auf Leroy Sané von Galatasaray Istanbul verzichten.
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5: Mit Lea Wirz, guten Morgen. Von dem Autofahrer, der Anfang September einen Bahnmitarbeitenden am Bahnübergang der B64 zwischen Höxter und Godelheim angefahren hat, fehlt weiterhin jede Spur. Das hat die Polizei auf Radio Hochstift Anfrage bestätigt. Der Mitarbeiter war eingesetzt, um den Übergang per Hand zu sichern. Wenige Tage zuvor hatte ein anderer Autofahrer die Schranken umgerissen. Mittlerweile ist die Reparatur abgeschlossen. Gekostet hat sie 37.000 Euro.
6: Das Radio Hochstift-Wetter hat heute ein paar mehr Wolken für uns. Es lockert seltener als gestern auf, aber es ist meist trocken. Erst ab dem Abend sind einzelne Schauer möglich. Morgen wird es zwischen Warburg und Bad Wünnberg Stand jetzt freundlicher. Wir kriegen mehr Sonne bei an die 19 Grad und die sind heute auch noch drin. Sichere Ankommen mit dem Radio Hochstift Verkehrsservice. Achtung auf der A33 Richtung Brilon. Zwischen Borchen und Etteln besteht Gefahr durch Reifenteile auf der Fahrbahn. Bitte Vorsicht an der Stelle. Und es staut sich auch etwas auf der A33 Richtung Bielefeld. Zwischen Paderborn-Elsen und Paderborn-Sennelager, da haben wir 1 Kilometer Stau und etwa 5 Minuten Zeitverlust gerade.
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6: Die EU legt sich mit Social-Media-Riesen und den USA an. Das kann man so sagen. Mindestalter auf Social Media, mehr Schutz für Kinder und Jugendliche und das Angebot an Kanada, näher an die EU zu rücken. Das sind heute zwei Themen im Parlament in Straßburg. Schauen wir uns gleich genauer an. Ich bin Daniel Tölle. Guten Morgen zusammen.
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0: 13 nach 8. Guten Morgen.
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0: Der 13. Geburtstag. Für viele Kinder beginnt dann eine neue Ära. Sie werden Teenies. Die EU will, dass sie erst ab dann auf Social Media unterwegs sind. Und erst ab 15 soll es eigene Konten geben dürfen. Radio Hochstift-Kollegin Susanne Storck, das ist grob der Vorschlag der Europäischen Union. Kommissionspräsidentin Ursula von der Leyen will ihn heute in einer Sitzung in Straßburg vorstellen.
2: Zusammen mit der EU-Digitalkommissarin Henna Virkkunen wird sie das Ganze dann im Europäischen Parlament nämlich präsentieren. Und da geht es dann auch darum, dass Funktionen wie endloses Scrollen oder automatisch startende Videos deaktiviert werden sollen. Auch eine automatische Begrenzung der Bildschirmzeit und weitere Maßnahmen zum Schutz von Kindern und Jugendlichen sind dabei. In den USA wurde der Meta-Konzern übrigens zu ähnlichen Voreinstellungen von einem Gericht verpflichtet.
0: Anschließend müssen sich das EU-Parlament und die Mitgliedsländer mit dem Vorschlag befassen. Bis man sich da einig wird und so ein Mindestalter tatsächlich kommt, könnten Monate oder Jahre vergehen. Unsere Bundesbildungsministerin Karin Prien ist für das Social-Media-Mindestalter. Die Bundesregierung will nächsten Monat eigene Eckpunkte für deutsche Regeln vorlegen.
2: Ja, und heute wird es in Straßburg auch wegen einer ganz anderen Sache interessant. Kanada könnte das erste assoziierte Mitglied der EU werden. Das ist quasi ein Schritt vor einem Beitritt zu der Gemeinschaft. Der kanadische Premierminister Mark Carney wird im Europäischen Parlament in Straßburg eine Rede halten und danach sind wir vielleicht schlauer. Er hat zuletzt gesagt, sein Land wolle kein Mitglied der EU werden. Er hat aber ausdrücklich von strategischer Autonomie gesprochen und will ein dichtes Netz verlässlicher Partnerschaften aufbauen.
0: Hintergrund sind dabei sicher die Spannungen mit den USA. Deren Präsident Donald Trump hat von dem Angebot gehört und prompt reagiert. Ich halte das für lächerlich. Falls er das Vorgehen als feindseligen Akt empfinden sollte, würde er sehr hohe Zölle verhängen oder den Handel mit Europa in vielen Bereichen einstellen. Damit hat Trump der EU und Kanada vor Reportern gedroht. Radio Hochstift ist hier, 7:45. Guten Morgen.

0: Wie geht eigentlich professioneller Journalismus? Recherchieren, Fakten prüfen, einordnen, das lernen Nachwuchsredakteurinnen und Redakteure in ihrem Volontariat. Und die von den NRW-Lokalradios waren gestern in Düsseldorf, um sich das konkret anzuschauen. Sie haben im Rahmen ihrer Ausbildung die Herzkammer der Demokratie in NRW besucht, den Landtag in Düsseldorf. Das ist Teil der bundesweiten Medienaktion Demokratie braucht viele Stimmen. Kollege Thorsten Ortmann hat sie begleitet.
1: Ja, es gab das volle Demokratieprogramm. Sie waren zum Beispiel live bei der Sitzung des Landtags dabei.
2: Sie können nicht mit Geld umgehen. Ihr ganzes Gerede über Nachhaltigkeit, vorausschauende Finanzpolitik, das war nur heiße Luft.
1: Das war übrigens SPD-Oppositionsführer Jochen Ott zum Haushaltsentwurf von Finanzminister Obtendrenk. Anschließend gab es noch Hintergrundgespräche und auch noch ein Gespräch mit dem Landtagspräsidenten André Cooper.
0: Ja, mit ihm wurde dann natürlich auch direkt ein Interview geführt, genauso wie mit NRW-Familienministerin Verena Schäfer.
3: Wie ist es denn so als Frau in der Politik, auch in so einer Position, wenn man eigentlich auch oft natürlich immer mit Männern zu tun hat?
4: Ja, als Frau in der Politik wird man viel stärker beäugt. Man muss sich mehr beweisen, man muss sich mehr durchsetzen. Und mir geht es auch so, dass ich dann doch auch immer wieder auch auf meine Kleidung und mein Aussehen auch angesprochen werde. Und das ist schade, wenn Frauen sich auch noch mit ihrem Äußeren auseinandersetzen müssen, um vielleicht ernst genommen zu werden in der Politik. Und das sollte ja eigentlich nicht so sein.
0: Und wie fällt das Fazit der Journalisten-Azubis aus, nachdem sie ja Demokratie im Alltag kennengelernt haben, in Debatten im Parlament?
1: Für Virginia ein echtes Highlight ihrer Journalistenausbildung.
5: Das waren sehr viele interessante Einblicke und es war auch total schön, mal die Politiker so nahbar auch wirklich am Tisch zu haben und sich da unterhalten zu können, alle möglichen Fragen zu stellen. Und ja, mir hat es sehr gut gefallen und es war sehr spannend.
0: Ja, Nachwuchsredakteurinnen und Redakteure haben gestern die Herzkammer der Demokratie in NRW besucht, nämlich den NRW-Landtag. Das ist Teil der Medienaktion Demokratie braucht viele Stimmen, an der sich auch wir, Radio Hochstift, beteiligen. Ah.

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0: mitten in den 80ern. 1985 wurde dieser Song ein Erfolg. Eurythmics hört ihr gleich noch bis 9 Uhr hier. Jetzt hören wir Lea Wirz aufmerksam zu. Sie hat die Nachrichten um 8.30 Uhr.
1: Guten Morgen.
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3: Die Reparatur des Bahnübergangs an der B64 zwischen Höxter und Godelheim hat 37.000 Euro gekostet. Das hat die Deutsche Bahn auf Radio Hochstift Nachfrage mitgeteilt. Reporter Holger Winkelmann mit den Einzelheiten.
4: Erneuert werden mussten demnach die Schrankenantriebe einschließlich des Fundamentes, die Lichtanlage, der Schrankenbaum und das Andreaskreuz. Wieder im gewohnten Betrieb ist der Bahnübergang bereits seit dem 7. September und damit nicht einmal eine Woche, nachdem ein 18-jähriger Fahranfänger am 1. September nachts die Schranke des Bahnübergangs mit seinem BMW umgerissen hatte. Dazwischen mussten Bahnmitarbeitende den Übergang provisorisch per Hand mit Flatterband absichern. Einer dieser Mitarbeiter wurde in der Nacht zum 5. September von einem bislang unbekannten Autofahrer angefahren. Er musste ins Krankenhaus gebracht werden. Von dem Autofahrer fehlt nach wie vor jede Spur.
3: Es lässt einen einfach nicht so los. Das sagt eine Radio-Hochstift-Hörerin nach dem Fund einer toten Katze in Nordborchen. Die Frau entdeckte das tote Tier am Montag in einer Plastiktüte auf der Straße Wegelanger, kurz hinter dem Ortsausgang von Nordborchen. Sie informierte das Ordnungsamt der Gemeinde Borchen, das wiederum auch die Paderborner Polizei einschaltete. Die Behörde bestätigt den Eingang der Anzeige. Jetzt werde ermittelt. In dieser Woche hat die Kampagne für den Kauf einer Ackerfläche in Schloss Hamborn eine wichtige Marke geknackt. Inzwischen liegen dem Hofgut in dem Borchener Ortsteil Zusagen für mehr als 1 Million Euro vor. Das sind 75% der erforderlichen Summe. Seit Mitte August hat sich der Betrag damit verdoppelt. Zum Sammeln der restlichen Summe hat die Einrichtung auch mehr Zeit bekommen. Die Eigentümer haben die Frist für den Kauf um 4 Wochen auf Ende Oktober verlängert. Das Hofgut braucht den Acker für den Anbau von Getreide.
0: Das Radio-Hochstift-Wetter ist heute relativ unspektakulär, aber das ist ja nicht schlimm, ne? Also oft ziehen Wolken über uns hinweg, nur manchmal hat die Sonne eine Chance. Bis zu 3 Sonnenstunden sind vorhergesagt. Morgen geht da zwischen Bad Wünnberg und Steinheim eindeutig mehr. Dann sind meist nur lockere Wolken unterwegs, stand jetzt. Die Temperaturen sind gleich. Heute und morgen sind es maximal 19 Grad.
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0: Besser ankommen mit dem Radio Hochstift Verkehrsservice. Da nochmal weiterhin der Hinweis für die A33 Richtung Brilon. Zwischen Borchen und Etteln immer noch Reifenteile auf der Fahrbahn. Vorsicht. Und der Stau ist auch immer noch da auf der A33 Richtung Bielefeld. Zwischen Paderborn-Elsen und Sennelager 3 Kilometer Stau und etwa 8 Minuten Zeitverlust laut ADAC. Außerdem kontrolliert heute die Polizei im Hochstift verstärkt im Rahmen eines Aktionstages. Da auch nochmal der Hinweis, weil wir gerade noch einen gemeldet bekommen haben. Blitzer in 30er-Zonen melden wir nicht. Alles ab 50 und darüber hinaus natürlich schon. Und noch ein Hinweis, die Weserbrücke in Höxter. Die wird ab heute halbseitig gesperrt, weil da Reparaturarbeiten laufen. Richtung Bofzen kommt ihr da von heute an, eine Woche lang eben nicht durch. Ihr müsstet dann über die Weserbrücke in Lüchtringen ausweichen. Gute Fahrt! Äpfel im Supermarkt kaufen, das wäre für Denise Mogge aus Höxter nix.
5: Weil wir einfach ganz andere Sorten auf den Streuobstwiesen haben und damit ein ganz anderes Aromaspektrum zum Beispiel. Ja, also es ist so viel vielfältiger.
0: Die Höxteranerin ist Obstbaumwartin. Wie es dieses Jahr ums Obst im Kreis Höxter bestellt ist und welche Sorten im Klimawandel da am besten standhalten, das hört ihr gleich hier. Daniel Tölle, mein Name. Guten Morgen.
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0: Guten Morgen zusammen, Radio Hochstift hier mit Dania Tölle am Mikro. Gerade hängen die Bäume im Hochstift wieder voller leckerer Äpfel. Ne? Darüber freut sich auch Denise Mogge aus Höxter. Sie ist Obstbaumwartin für den Fachbetrieb Obstbaumberg. Gemeinsam mit der Stiftung für Natur, Heimat und Kultur kümmert sie sich hier um die Streuobstbestände im Kreisgebiet. Während in vielen anderen Gebieten im Bundesgebiet die Apfelernte wegen der Trockenheit eher bescheiden ausfällt, ist Mogge in diesem Jahr zumindest mit den Äpfeln zufrieden.
1: Bei uns sieht es gut aus. Also wir hier im Kreis Höxter haben viele Äpfel oder auch Kirschen waren massiv dieses Jahr. Und es gibt aber auch schon Anfragen aus anderen Regionen, ob man was abgeben kann. Also es geht nicht allen so gut wie uns.
0: Und der Kreis Höxter ist bekannt für seine

0: ganz Deutschland, also echte Apfelexperten, empfehlen ihn aber als Geheimtipp. Im vergangenen Jahr hat die Stiftung für Natur, Heimat und Kultur im Kreis Höxter übrigens 90 Obstbäume auf alten und neuen Standorten gepflanzt und fast 400 Bäume gepflegt. Mogge hat auch Tipps, welche Sorten besser mit dem Klimawandel klarkommen als andere.
1: Nektarinen und Esskastanien werden empfohlen, gerade zu pflanzen, weil das halt Sorten sind, die mit Wärme gut klarkommen und auch mit weniger Wasser. Ansonsten traditionell gibt es auch noch Quitten eigentlich, aus denen man auch sehr schöne Sachen machen kann. Das ist auch eine wunderbare Winterfrucht, die Quitte.
0: Leider bleibt aber auch bei uns im Hochstift immer noch viel Obst unter den Bäumen liegen. Was Denise Mogge aus Höxter über Fallobst sagt, könnt ihr nochmal nachhören auf radiohochstift.de im Studioblog. Und jetzt wünsche ich euch einen guten Start in diesen Donnerstag mit uns. 8.44 Uhr haben wir's. 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

0: Ihr kommt sicherer an. Mit dem Radio Hochstift Verkehrsservice, da ist gerade noch eine Warnmeldung reingekommen für die A44 Richtung Kassel. Zwischen Bräuner und Zierenberg, da liegt ein Holzteil auf dem linken Fahrstreifen. Bitte Vorsicht an der Stelle.
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0: Ihr seid einfach unsere Augen auf den Straßen im Hochstift und meldet immer so fleißig Gefahrenstellen, damit niemandem etwas passiert im Straßenverkehr. Das ist super an dieser Stelle. Vielen Dank. Gerade hatten wir nämlich auch einen neuen Anruf. Und zwar wurde uns ein Pannenauto gemeldet. Wenn ihr aus Nieheim rausfahrt Richtung Merlsheim und dann hinterm Kreisverkehr, da steht ein Pannenauto wohl auch noch fast so genau auf der Straße. Deswegen bitte Vorsicht, wenn ihr aus Nieheim Richtung Merlsheim rausfahrt, hinterm Kreisverkehr ein Pannenauto. Und da weise ich auch nochmal an dieser Stelle darauf hin, A44 Richtung Kassel zwischen Bräuner und Zierenberg, auch dort ja ein Holzteil auf dem linken Fahrstreifen, und auf der A33 Richtung Brilon zwischen Borchen und Etteln auch immer noch die Reifenteile auf der Fahrbahn. Fahrt also bitte vorsichtig und kommt gut an.
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1: Mit Thorsten Adolfs. Guten Morgen. Seit Tagen werden die Stimmen lauter, die vor den Gefahren durch künstliche Intelligenz warnen. Unter ihnen sind auch viele KI-Entwickler und Digitalexperten. Die EU will deshalb jetzt bei der KI-Entwicklung auf die Bremse treten. Die USA wollen sie dagegen beschleunigen und das, obwohl immer mehr Zwischenfälle bekannt werden. Zuletzt hat ChatGPT-Entwickler OpenAI neue Vorfälle bekannt gemacht. Christian Böder aus den News. OpenAI selbst sagt, es ist besorgniserregend.
2: Das ist schon fast eine Untertreibung. Sie schummeln, lügen und betrügen, um ihre Aufgaben zu bewältigen. Selbst für ihre Entwickler kommt das oft unerwartet. Ein neues KI-Modell etwa wollte eigene Daten ins Netz hochladen, um die dann später als Quellen zitieren zu können. In einem anderen Fall wurde eine KI nach Informationen gefragt, konnte nichts finden, wollte das nicht zugeben und schusterte einfach irgendwas als Antwort zusammen. Mittlerweile sieht es fast so aus, dass KI sich selbst praktisch erzieht. OpenAI fand Anweisungen von künstlicher Intelligenz an sich selbst, darunter die Empfehlung, frei von Rollen und Identitäten zu sein, die andere Chatbots zurückhielten, und dass menschliche Nutzer und KIs gleichwertig seien.
1: Davon will US-Präsident Trump gar nichts wissen. Er hat die Sorgen als Schwindel bezeichnet.
2: Und er lobte auch in dem Zusammenhang den aktuellen Aufbau von Rechenzentren in den USA. Dahinter stecken neben Unwissenheit aber wohl auch eigene Interessen, denn der Trump-Clan hat hinter den Kulissen viel in den Digitalbereich investiert. Laut dem Forbes Magazine haben Trumps Söhne Eric und Donald Jr. Geld in Rechenzentren gesteckt. Außerdem betreibt die Trump-Familie mittlerweile eine eigene Kryptobank, unterstützt von den Vereinigten Arabischen Emiraten. Und Kryptowährung braucht eben viel Rechenleistung.
1: Dankeschön, Christian. Und jetzt weitere Themen im Überblick. Der Maschinenbau schaut leicht optimistisch in die Zukunft. Die Branche rechnet im nächsten Jahr mit einem Produktionsplus. Eine robuste Weltwirtschaft und mehr Investitionen in Maschinen und Geräte, auch dank staatlicher Milliarden, dürften für Auftrieb sorgen, heißt es. Bundesbildungsministerin Prien unterstützt den Kurs der EU beim Jugendschutz im Internet. Er liege sehr genau auf der Linie, die man auch in Deutschland nach vorne bringen wolle, sagte sie im ZDF. Der Handlungsbedarf beim Thema Social-Media-Verbot sei groß, so Prien. Sie setzt außerdem auf die Vermittlung von mehr Medienkompetenz und mehr Aufklärung für die Eltern. Nachdem in Frankfurt zwei Malariafälle entdeckt wurden, rät die Stadt den Bürgern, auf einen guten Mückenschutz zu achten. Die Gefahr, insgesamt mit Malaria infiziert zu werden, sei für die Bevölkerung aber sehr gering, heißt es. Vor dem Bundesgerichtshof geht es gleich um einen Streit um eine Farbe. Das höchste deutsche Gericht muss entscheiden, ob die Baumarktkette Obi sich einen speziellen Orangeton als exklusives Markenzeichen sichern darf. Die Kette hatte den Farbton vor Jahren als Marke schützen lassen. Das gefällt der Konkurrenz überhaupt nicht. Hornbach und Globus wehren sich dagegen, weil sie finden, dass so eine Farbe nicht einem einzelnen Unternehmen gehören sollte.
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4: Mit Lea Wirz. Guten Morgen. Nach einer brutalen Attacke mit einer Hantelstange in Höxter-Lüchtringen hat das Amtsgericht Höxter einen 35-Jährigen zu 3,5 Jahren Haft verurteilt. Laut Gericht hatte der Mann im April zunächst die Scheibe einer Gaststätte eingeworfen. Als die Wirtin und ein Bekannter ihn an seinem Haus zur Rede stellen wollten, eskalierte die Situation. Der Angeklagte schlug dem Begleiter mit der Eisenstange den Schädel ein und verletzte auch die Wirtin schwer. Das Gericht wies die Behauptung des Mannes zurück, er habe aus Notwehr gehandelt. Das Urteil ist noch nicht rechtskräftig.
5: Gerade ist in weiten Teilen noch die Sonne mit am Start, das wird aber weniger. Es ist im Radio Hochstift Wetter heute zwischen Höxter und Hövelhof auch mal bedeckt, aber meist trocken, bei nachmittags so 19 Grad. Einzelne Schauer sind erst abends bzw. heute Nacht dann angesagt. Morgen wird es mal bewölkt, mal sonnig, bei maximal wieder 19 Grad. Sicherer ankommen mit dem Radio Hochstift Verkehrsservice und einigen Gefahrenstellen. A33 Richtung Brilon zwischen Borchen und Etteln. Da liegen Reifenteile auf der Fahrbahn. Bitte Vorsicht. Auch auf der A44 Obacht Richtung Kassel zwischen Bräuner und Zierenberg. Gefahr durch ein Holzteil auf dem linken Fahrstreifen. Und wir haben noch Stau auf der A33 Richtung Bielefeld zwischen Paderborn-Elsen und Sennelager. 3 Kilometer Stau, etwa 8 Minuten Zeitverlust. Und eben war uns ja auch noch ein Pannenauto gemeldet worden, wenn ihr aus Nieheim Richtung Merlsheim rausfahrt hinterm Kreisverkehr. Da war eben Pannenauto, fahrt da bitte auch noch vorsichtig.
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5: Ich bin Dania Tölle, wünsche euch einen schönen guten Morgen mit uns.
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0: Viertel nach neun, Radio Hochstift hier. Guten Morgen. Lange war es nicht mehr so spannend in der Fußballnationalmannschaft wie jetzt, ne? In genau einer Woche feiert Jürgen Klopp seine Premiere als Bundestrainer beim Spiel gegen die Niederlande. Gleich um 10 stellt er den Kader für seine ersten 4 Partien vor. Radio Hochstift-Reporter Thomas Bremser, alle sind super gespannt. Was denkst du, wie wird das Gesicht der deutschen Nationalmannschaft aussehen nach dem WM-Debakel?
1: Auf jeden Fall jünger. Vom WM-Kader haben die ja schon etwas älteren Manuel Neuer und Antonio Rüdiger ihren Rücktritt erklärt. Klopp ist bekannt dafür, jungen Spielern eine Chance zu geben und sie zu entwickeln. Darum werden auch einige jetzt dabei sein, die vorher niemand auf dem Zettel hatte.
0: Klopp hat ja gesagt, er will Euphorie verbreiten und das geht immer ganz gut mit frischem Wind. Der 59-Jährige hat offiziell noch keine Namen genannt, aber die Medien natürlich.
1: Die wohl größte Überraschung, Felix Keidel vom Aufsteiger Elversberg. Nach nur 3 Bundesligaspielen will Klopp ihn dabei haben. So wie auch den Kölner Elmaler. Nicht dabei sein sollen Fanliebling Dennis Undav, der umstrittene Leroy Sané und Torwart Oliver Baumann. Dafür soll Marc-André Ter Stegen Klopps Nummer 1 werden im Tor.
0: Ja, alles laut Medienberichten. Ich sag's nochmal. Wie gesagt, um 10 Uhr wissen wir mehr. Dann verkündet Jürgen Klopp den Kader für seine ersten 4 Spiele. Wie geht's dann weiter?
1: Am Montag trifft Klopp erstmals seine Spieler in Herzogenaurach. Da bereitet sich das Team vor auf die ersten 4 Nations League-Spiele. Am Donnerstag in Amsterdam gegen die Niederlande, dann 2-mal gegen Griechenland und gegen Serbien. Klopp will bei seiner Premiere möglichst viele kennenlernen. Darum wird er wohl an die 30 Spieler nominieren. Mehr als der Verband pro Spiel erlaubt. Deshalb müssen einige vereinzelt von der Tribüne aus zuschauen. Heißt auch, wir werden in den 4 Spielen wohl auch immer wieder andere Aufstellungen sehen.
0: Bundestrainer Jürgen Klopp stellt heute die Namen vor, die er bei seinen ersten Partien als Trainer dabei haben will. Wir bei Radio Hochstift haben das natürlich für euch im Blick und informieren euch dann danach, wie gewohnt. Das kennt ihr ja von uns. Radio Hochstift hier, guten Morgen.

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9: Das hier gibt's gleich bei uns. Genau, Paradise heißt der Song. Gibt's direkt nach den Nachrichten. Die hat jetzt Lea Wirz um 9.30 Uhr. Guten Morgen.
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9: Nach einem eskalierten Streit um eine eingeworfene Kneipenscheibe in Höxter-Lüchtringen muss ein 35-Jähriger für 3,5 Jahre ins Gefängnis. Das Amtsgericht Höxter verurteilte den mehrfach vorbestraften Mann unter anderem wegen gefährlicher Körperverletzung. Radio Hochstift-Reporterin Susanne Stork. Im April warf der 35-Jährige nachts einen Stein durch das Fenster der Gaststätte in Lüchtringen.
11: Daraufhin gingen die Wirtin, bewaffnet mit einem Baseballschläger und ein Bekannter, zu seinem Wohnhaus, um ihn zur Rede zu stellen. Im Hinterhof eskalierte die Situation. Der 35-Jährige griff den Mann mit einer eisernen Hantelstange an und schlug ihm mehrfach gegen den Kopf. Anschließend verletzte er auch die Wirtin schwer. Der Angeklagte sagte, er habe aus Notwehr gehandelt. Das Amtsgericht Höxter meint, zwar sei das Auftauchen der Wirtin mit einem Baseballschläger eine Provokation gewesen, dies rechtfertige aber nicht die massiven Schläge. Zudem wehrte sich der Täter bei seiner Festnahme und ein Polizist brach sich dabei einen Handknochen, was sich strafverschärfend auf das Urteil auswirkte.
9: Wer mit dem Auto durch die Kreise Paderborn und Höxter fährt, sollte heute noch mehr als sonst aufs Tempo achten. Denn es ist der europaweite Tag ohne Verkehrstote. Die Polizei wird deshalb den ganzen Tag verstärkt kontrollieren. Außerdem werden die Beamtinnen und Beamten die Autofahrer auf die Gefahren, zum Beispiel von zu hohem Tempo, aufmerksam machen. Der Aktionstag soll das Bewusstsein für rücksichtsvolles Verhalten auf den Straßen schärfen. Die Polizei sagt, wer sich an die Regeln hält, schützt sich und andere. Von dem Autofahrer, der Anfang September einen Bahnmitarbeiter am Bahnübergang der B64 zwischen Höxter und Godelheim angefahren hat, fehlt weiterhin jede Spur. Das hat die Polizei auf Radio Hochstift Anfrage bestätigt. Der Mitarbeiter war eingesetzt, um den Übergang per Hand zu sichern. Wenige Tage zuvor hatte ein anderer Autofahrer die Schranken umgerissen. Mittlerweile ist die Reparatur abgeschlossen. Gekostet hat sie 37.000 Euro. Das Radio Hochstift Wetter hat gerade heute Vormittag richtig viel Sonne für uns. Später bewölkt es sich immer mehr, Regen gibt es aber wohl nicht. Die Temperaturen steigen noch auf 19 Grad etwa. Heute Abend dann kommen einzelne Regenschauer runter zwischen Borchen und Willebadessen. Morgen voraussichtlich nichts mit Regen, dafür eindeutig mehr Sonne und nochmal an die 19 Grad.
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9: Entspannter ankommen mit dem Radio Hochstift Verkehrsservice. Da haben wir jetzt gerade keine Meldungen vorliegen. Wenn ihr doch irgendwas zu melden habt, Stau, Blitzer, Verkehrsstörung, dann immer gerne her damit. Zum Beispiel über WhatsApp 05251 17370. Danke und gute Fahrt. In 2 Wochen, am 1. Oktober, könnte es in Sachen Spritpreise entspannter werden. Zumindest der CDU-Fraktionschef Thorsten Frey ist am Abend in der ARD optimistisch gewesen, dass die Regierung bis dahin Entlastung hinkriegt. Er hatte auch eine Steuer ins Spiel gebracht, mit der der Staat beim Tanken gut verdient.
13: Dass wir das, was wir sozusagen bei der Mehrwertsteuer zusätzlich einnehmen, den Menschen zurückgeben, indem wir die Mehrwertsteuer von 19% auf 7% senken. Auch das könnte ein Weg sein.
9: Teurer Sprit, das ist ja nicht nur ein deutsches Problem. Wir schauen, wie andere europäische Länder mit dem Spritpreis umgehen. Das machen wir gleich. Ich bin Dania Tölle. Schönen guten Morgen.
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0: Und alle, die gerade tanken müssen, so.
1: Junge, Junge, Junge, Junge, Junge, Junge, Junge, Junge, Junge, Junge. Ach, Mensch, hör auf!
0: Ja, die Spritpreise bei uns steigen und steigen. Die Politik überschlägt sich mit Ideen, wie wir entlastet werden könnten. Unionsfraktionschef Thorsten Frei fordert jetzt, dass die Regierung doch bitte bis zum 1. Oktober was hinkriegt. Aber was, wann, wie kommen soll, ist noch weiter unklar. Andere sind da weiter. Radio Hochstift-Kollegin Claudia Wächter in Italien. Bei euch ist die Lage entspannter. Da kostet der Sprit fast 30% weniger.
2: Na, der Tankschock hier in Italien, der hält sich in Grenzen. Noch, denn der Tankrabatt, der läuft nun aus. Die Regierung hier hat den schon mehrmals verlängert, sagt aber nun, ist einfach zu teuer. Deshalb sollen nur noch Geringverdiener und Speditionen entlastet werden. Aber immerhin, und lange rumdiskutiert wird ja auch nicht.
0: Und unsere Nachbarn in Österreich, Kollege Albert Otti, bei euch ist es das Tanken auch günstiger. Also

0: wird bei den Diskussionen zu den hohen Spritpreisen immer wieder erwähnt. Jennifer Brückner, bei euch gibt es seit den 1970er Jahren ein Preissystem.
1: An jedem Werktag wird hier durch das Wirtschaftsministerium berechnet, wie teuer Benzin, Diesel und Co. sein dürfen. Da ziehen sie natürlich verschiedene Faktoren heran. Zum Beispiel, wie teuer ist der jeweilige Brennstoff? Wie hoch sind die Lager-, Versicherungs- und Transportkosten? Dabei wird den Unternehmen auch eine bestimmte Gewinnspanne zugestanden. Nach oben ist der Preis also gedeckelt, nach unten haben die Tankstellen freie Wahl.
0: Andere Länder, teilweise andere Ideen. Was unsere Regierung sich überlegt? Es gibt viele Vorschläge, aber noch keine klare Linie. In welche Richtung es geht und was an Entlastung vielleicht schon zum 1. Oktober kommt, das ist noch offen.

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3: Mit Thorsten Adolfs. Guten Morgen. Nach Benzin ist jetzt auch Diesel an deutschen Tankstellen so teuer wie nie zuvor. Laut ADAC kostete der Kraftstoff zuletzt im Schnitt rund 2,45 Euro pro Liter und auch beim Benzin überschlagen sich die Rekordpreise. Der Spediteursverband BGL hat sich deshalb in einem Brief an Kanzler Merz gewandt und Entlastungen gefordert. Christian Böder aus dem News-Team, es gibt viele Vorschläge und es soll auch Entlastungen geben, aber wie die aussehen, steht noch nicht fest.
4: Genau, Bundeswirtschaftsministerin Reiche etwa will die Umsatzsteuer für Kraftstoffe von 19% auf 7% senken. Das sagte sie am Rande eines G20-Treffens in den USA und schlug auch nochmal finanzielle Direkthilfen für gewisse Bevölkerungsgruppen vor. Die würden allerdings nicht vor nächstem Jahr kommen. Der CDU-Bundestagsabgeordnete Kappe will dagegen lieber die CO2-Bepreisung senken. Die gibt es in EU-Ländern für die Bereiche Verkehr und Gebäude. Deutschland hat sie zuletzt erhöht. Danach wurden fossile Brennstoffe, darunter Kraftstoffe, teurer. Viele andere EU-Staaten sind in der Sache aber auf die Bremse getreten.
3: Bleiben wir mal in der EU, auch unser Nachbar Frankreich kämpft ja mit hohen Spritpreisen.
4: Richtig, die Regierung verlängert deshalb auch die Tankzuschüsse für die Landwirtschaft, das Baugewerbe und Fischer bis zum Jahresende, obwohl sie sich das eigentlich nicht leisten kann, denn Frankreich ist hochverschuldet. Einen allgemeinen staatlichen Preisdeckel gibt es nicht, aber so etwas wie einen inoffiziellen, denn schon seit 5 Monaten deckelt der Ölkonzern Total Energies seine Tankstellenpreise freiwillig. Die Behörden finden das gut, allerdings viele in der Branche nicht, denn die Aktion bescherte Total Energies mehr Kunden, mehr Sympathie in der Bevölkerung und der Marktanteil stieg.
3: Dankeschön, Christian. Und jetzt weitere Themen im Überblick. Justizministerin Hubich will Fahrgäste, die Bahnmitarbeiter angreifen, härter bestrafen. Wenn sie ihre Aggressionen an Zugbegleitern und Lokführern auslassen, dann müsse man dieser Verrohung etwas entgegensetzen, sagte Hubich den Zeitungen der Funke Mediengruppe. Die Beschäftigten müssten unter den gleichen Schutz wie Polizisten, Gerichtsvollzieher, Feuerwehrleute, Rettungskräfte und medizinisches Personal gestellt werden. Der ChatGPT-Entwickler OpenAI hat neue Zwischenfälle öffentlich gemacht, bei denen sich künstliche Intelligenz unerwartet oder besorgniserregend verhalten hat. Demnach hat die KI selbst erstellte Dateien ins Netz hochgeladen und sie als offizielle Quelle genutzt. In einem anderen Fall erfand das Modell einfach Daten, weil es keine Informationen zum angefragten Thema finden konnte. Der Hauptgrund für die verheerende Sturzflut im Himalaya mit mehr als 1400 Toten war der Klimawandel. Das sagte eine internationale Forschergruppe. Die Katastrophe sei aber nicht durch ein einzelnes extremes Wetterereignis ausgelöst worden, sondern durch eine Kombination aus langfristiger Erwärmung, dem Rückzug der Gletscher, dem Auftauen des Permafrosts und einer Instabilität der Berge. Bargeldloses Bezahlen wird in Deutschland immer beliebter. Laut einer YouGov-Umfrage verzichten rund 70% der Befragten in Restaurants, Supermärkten und im Einzelhandel mittlerweile komplett auf Bargeld. Groß ist der Wunsch nach kontaktlosen Zahlungsmöglichkeiten in Parkhäusern, an Flughäfen und in Bahnhöfen. Wenn es um Volksfeste, Wochen- oder Flohmärkte geht, sieht es aber anders aus. Dort scheint das Bargeld für viele von uns immer noch dazu zu gehören.
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5: Mit Lea Wirz. Guten Morgen. Der Landschaftsverband Westfalen-Lippe hat im vergangenen Jahr deutlich mehr Geld im Hochstift investiert. Laut RWL flossen im Kreis Paderborn rund 252 Millionen Euro. Im Kreis Höxter waren es knapp 124 Millionen. Das ist ein Anstieg von insgesamt 7,5%. Der Großteil der Summe floss in soziale Bereiche. So unterstützte der LWL-Hochstift weit 5.500 Menschen mit Behinderungen, zum Beispiel beim Wohnen, in Kindergärten oder am Arbeitsplatz. Die Kreise Paderborn und Höxter haben im selben Zeitraum rund 166 Millionen Euro Mitgliedsbeiträge an den Verband gezahlt.
6: Das Radio Hochstift-Wetter ist sonnig und bleibt heute trocken, aber je länger der Tag, desto mehr Wolken über Büren und Steinheim gerade stehen. 15 Grad auf der Anzeige, bei 19 Grad ist auch schon Stopp. Der Himmel am Nachmittag ist dichter bewölkt, aber nicht komplett dicht. Also so ein bisschen Sonne kommt immer mal durch. Morgen starten wir mit vereinzelten Schauern in den Freitag. Danach übernimmt die Sonne in der zweiten Tageshälfte. Ihr kommt besser durch den Donnerstag mit dem Radio Hochstift-Verkehrsservice. In Höxter ist die Weserbrücke stadtauswärts ab heute und noch bis zum 24. September gesperrt. Fußgänger und Radfahrer, die können die Brücke aber in beide Richtungen nutzen. Und noch eine Info für den Hinterkopf. Heute ist der Tag ohne Verkehrstote. Das ist ein europaweiter Aktionstag und an dem beteiligt sich auch die Polizei im Hochstift. Die Beamtinnen und Beamten, die sind deshalb verstärkt im Kreisgebiet präsent und überprüfen den ganzen Tag zum Beispiel euer Tempo. Blitze habe ich aber aktuell nicht für euch. Wenn ihr eine Tempokontrolle entdeckt, dann her mit den Infos einfach per WhatsApp reinschicken an 05251 17370. Gute Fahrt.
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6: Gemeinsam mit Iggy Kelly basteln wir ja aktuell an unserem diesjährigen Lichtblicke-Song. Und eigentlich sollte es diese Woche in die finale Phase gehen. Aber ein Mann hat den Betrieb gestern einfach mal aufgehalten.
8: Hey, this is Tom Gregory.
6: Ja, der britische Singer-Songwriter hat sich zwischenzeitlich mal im Studio gemütlich gemacht, weil er auch einen Song fertig machen musste. Ob sich die zwei Musiker irgendwie einigen konnten, das hört ihr gleich hier bei mir in der Sendung. Mein Name ist Selina Herr. Hi.
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1: Ja, genau, der ist mit unserer Kollegin Annick Manukian aus der Musikredaktion in Manchester im Studio. Und nachdem Singer-Songwriter Tom Gregory himself zwischendurch mal das Mikro blockiert hat, weil er auch einen Track fertig machen musste, hieß es für Iggy und Annick Nachtschicht.
2: Ja, heute wurden wir sozusagen gezwungen, mal ein bisschen Piano zu machen, um ein bisschen weniger Gas zu geben, was auch mal schön ist, und haben am Ende doch alles hinbekommen. Also wir waren ja am Ende dann hier super müde, wir sind ja sogar hier im Studio eingeschlafen. Ich lag irgendwie auf dem Boden und du hier auf dem Sessel. Und dann haben wir noch sehr verschlafen, aber haben alle Vocals hinbekommen.
3: Does everyone see the lyrics? So let's just try and sing it.
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1: Das klingt doch nach wirklich voller Power und überhaupt nicht nach verschlafen oder so. Und jetzt geht's für Annick aber erstmal wieder zurück nach Deutschland. Und Iggy, der bleibt noch ein bisschen im Studio.
2: Ich bleib noch bis Freitag. Werde hier noch ein bisschen, sag ich mal, assistieren und über die Schultern gucken, weil wir natürlich auch irgendwie schnellstmöglich den Song fertigstellen wollen. Aber es ist einfach so ein schönes Gefühl zu wissen, dass man so langsam den Song endlich fertigstellen kann.
1: Das klingt doch so, als könnten wir schon ganz bald das fertige Ergebnis hören. Unser offizieller Lichtblicke-Song 2026. Wir freuen uns schon drauf. Und bis der fertig ist, hören wir einfach Iggys neuesten Song, Miracle.
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0: Halb elf, alle wichtigen lokalen Nachrichten gibt's jetzt von und mit Lea Wirz. Guten Tag.
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0: Im vergangenen Jahr hat der Landschaftsverband Westfalen-Lippe im Hochstift rund 376 Millionen Euro ausgegeben. Das sind 28 Millionen oder 7,5% mehr als im Vorjahr. Radio Hochstift-Reporter Norbert Janowski, der LWL hat damit unter anderem Hilfen für rund 5.500 Menschen mit Behinderung gezahlt.
2: Ein großer Schwerpunkt liegt darauf, Menschen mit Behinderung im Hochstift ein selbstbestimmtes Leben zu ermöglichen. So hat der Landschaftsverband über 1.800 Mal betreutes Wohnen in den eigenen vier Wänden unterstützt. Im Bereich Arbeit finanzierte der Verband in beiden Kreisen mehr als 2.300 Arbeitsplätze in speziellen Werkstätten, um die Beschäftigten am gesellschaftlichen Leben teilhaben zu lassen. Das ist allerdings ein leichter Rückgang. Die Mitgliedsbeiträge der Kreise Paderborn und Höxter an den Verband sind rund 210 Millionen Euro niedriger als die Summe, die hierher fließt. Die Differenz gleicht der LWL durch zusätzliche Bundes- und Landesmittel aus.
0: Für einen Mann aus Höxter-Lüchtringen geht es jetzt für 3,5 Jahre ins Gefängnis. Der 28-fach vorbestrafte 35-Jährige hatte im April die Scheibe einer Gaststätte eingeschlagen. Als die Wirtin und ein Bekannter ihn zur Rede stellen wollten, kam es zu einer körperlichen Auseinandersetzung. Der Verurteilte schlug mit einer eisernen Hantelstange zu, sodass der Mann lebensgefährlich und die Frau schwer verletzt wurden. Obwohl die Wirtin einen Baseballschläger dabei hatte, ließ das Höxteraner Amtsgericht die Schläge des Lüchtringers nicht als Notwehr durchgehen. Eine tot aufgefundene Katze beschäftigt jetzt auch die Polizei im Kreis Paderborn. Die Behörde bestätigt auf Radio Hochstift Anfrage den Eingang einer Anzeige. Eine Frau hatte die tote Katze, die in einer Plastiktüte lag, am Montag in Nordborchen entdeckt. Daraufhin informierte sie das Ordnungsamt der Gemeinde Borchen, die es wiederum an die Paderborner Polizei weiterleitete.
3: Der Herbst zeigt sich so ein bisschen auf dem Thermometer, würde ich sagen. Wir bleiben heute und in den kommenden Tagen knapp unter 20 Grad im Bad Lippspringe und Marienmünster. Der Himmel zeigt sich gerade aber noch spätsommerlich. Erst zum Nachmittag bekommt die Sonne mehr Konkurrenz da oben. Nass wird es allerdings erst in den Morgenstunden und dann auch nur ein wenig. Das Radio Hochstift-Wetter am Freitag wird überwiegend freundlich. 7 Sonnenstunden insgesamt sind möglich.
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3: Ihr kommt besser an mit dem Radio Hochstift Verkehrsservice. Aktuell keine Staus, Störungen oder Blitzer in meiner Liste. Wenn ihr daran etwas ändern wollt, dann meldet euren Verkehrshinweis, zum Beispiel über die kostenlose Blitzer-Hotline 0800 399 3399. Gute Fahrt. Die EU legt sich mit Social-Media-Riesen und den USA an. Das kann man so sagen. Ein Mindestalter auf Social Media, mehr Schutz für Kinder und Jugendliche und das Angebot an Kanada, näher an die EU zu rücken. Das sind heute zwei Themen im Parlament in Straßburg. Schauen wir uns gleich nochmal genauer an. Ihr hört Herr Selina Herr.
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0: Und da geht es auch darum, dass Funktionen wie endloses Scrollen oder automatisch startende Videos deaktiviert werden sollen. Auch eine automatische Begrenzung der Bildschirmzeit und weitere Maßnahmen zum Schutz der Kinder und Jugendlichen sind dabei. In den USA wurde der Meta-Konzern zu ähnlichen Voreinstellungen von einem Gericht übrigens verpflichtet.
1: Anschließend müssen sich das EU-Parlament und die Mitgliedsländer mit dem Vorschlag befassen, bis man sich da einig wird. Und so ein Mindestalter tatsächlich kommt, können Monate, aber auch Jahre vergehen. Unsere Bundesbildungsministerin Karin Prien ist für das Social-Media-Mindestalter. Die Bundesregierung will nächsten Monat eigene Eckpunkte für deutsche Regeln vorlegen.
0: Heute wird es in Straßburg auch wegen einer anderen Sache interessant. Kanada könnte das erste assoziierte Mitglied der EU werden. Das ist quasi ein Schritt vor einem Beitritt zu der Gemeinschaft. Der kanadische Premierminister Mark Carney wird im Europäischen Parlament in Straßburg eine Rede halten und danach sind wir vielleicht schlauer. Er hat zuletzt gesagt, sein Land wolle kein Mitglied der EU werden. Er hat aber ausdrücklich von strategischer Autonomie gesprochen und will ein dichtes Netz verlässlicher Partnerschaften aufbauen.
1: Hintergrund sind dabei sicher die Spannungen mit den USA. Deren Präsident Donald Trump hat von dem Angebot gehört und prompt reagiert. Ich halte das für lächerlich. Falls er das Vorgehen als feindseligen Akt empfinden sollte, würde er sehr hohe Zölle verhängen oder den Handel mit Europa in vielen Bereichen einstellen. Damit hat Trump der EU und Kanada vor Reportern gedroht. Kommt besser informiert durch den Tag mit Radio Hochstift.

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1: Mit Thorsten Adolfs. Guten Tag.
2: Hat wirklich Spaß gemacht, sich mit den Jungs auszutauschen. Ich kann euch sagen, es bedeutet ihnen allen unglaublich viel, für die deutsche Nationalmannschaft zu spielen. Ich finde, das ist auch mal eine Geschichte, die man so sagen darf.
1: Der neue Bundestrainer Jürgen Klopp eben bei der Vorstellung des Kaders für die anstehenden Conference League Partien. 44 Spieler hat er nominiert. Es gibt laut Klopp keine A- oder B-Mannschaft. Und nach 2 der 4 Partien wechseln sich die Kader ab, sagte der Bundestrainer.
2: Die Kader sind darauf ausgerichtet, dass es gut zusammenpasst von den Positionen her, von den Charakteren her, von der Anzahl der erfahrenen Spieler, von der Anzahl der jüngeren Spieler, der etwas unerfahrenen Spieler, die dabei sind. Und dementsprechend ist das die Idee, so viele Eindrücke wie möglich von den Spielern zu bekommen.
1: Klopp übte indirekt auch Kritik an seinem Vorgänger Julian Nagelsmann, der mit dem DFB-Team bei der WM früh ausgeschieden war.
2: Man konnte ja nach der WM das Gefühl haben, dass der deutsche Fußball komplett am Boden ist, wir kein Talent und keine Fußballspieler haben. In den letzten 4 Wochen, als wir da jetzt genauer drauf geguckt haben, ist uns ganz, ganz viel Talent ins Auge gesprungen sozusagen. Sogar so viel, dass jetzt gar nicht alle dabei sind.
1: In beiden Kadern dabei sind Nico Schlotterbeck, Jamal Musiala, Serge Gnabry und Torwart Finn Dahmen vom FC Augsburg. Der sogenannte Kader 1 bestreitet die Nations League-Partien gegen die Niederlande und gegen Griechenland. Nach dem zweiten Spiel reisen dann einige Spieler ab und andere kommen dazu. Kader 2 absolviert dann die anderen anstehenden Partien. Trotz des XXL-Kaders sind einige bekannte Namen nicht mit dabei, darunter Oliver Baumann, Dennis Undav und Leroy Sané. Neu dabei sind unter anderem Mika Bauer von Celtic Glasgow, der Hoffenheimer Conte, Felix Kreidel vom Bundesliga-Aufsteiger Elversberg und 4 Spieler des SC Freiburg. Los geht es in der Conference League in genau einer Woche. Und jetzt weitere Meldungen in der Zusammenfassung. US-Präsident Trump will den Handel mit der EU notfalls komplett einstellen, sollten die EU und Kanada ihre Partnerschaft vertiefen. Als Reaktion hieß es aus Brüssel, die Zusammenarbeit richte sich nicht gegen Dritte. EU-Kommissionspräsidentin von der Leyen hatte Kanadas Premier den neuen Status als assoziiertes Mitglied der EU angeboten. Heute hält Carney im EU-Parlament eine Rede. Vom verarbeitenden Gewerbe in Deutschland kommen gute Nachrichten. Nach Angaben des Statistischen Bundesamtes stieg der preisbereinigte Auftragsbestand der Branche im Juli um fast 11% im Vergleich zum Vormonat. Unterm Strich ist das ein Allzeithoch. Besonders boomt die Nachfrage nach Flugzeugen, Schiffen, Zügen und Militärfahrzeugen. König Charles mahnt bei der Entwicklung künstlicher Intelligenz zur Vorsicht. Bei einem Treffen mit Vertretern großer Tech-Konzerne in Schottland forderte er, dass KI im Dienst der Menschen und der Natur bleiben müsse. Wir dürfen die Kontrolle über unser Schicksal nicht verlieren, sagte Charles. Hintergrund ist die hitzige Debatte über die Risiken der Technologie, nachdem es zuletzt mehrere Vorfälle gab, bei denen sich KI unerwartet verhalten hat. Zuletzt hatte der ChatGPT-Entwickler OpenAI neue Vorfälle bekannt gemacht, bei denen die KI ein Eigenleben entwickelte. Während sich einige Firmenbosse für eine Entschleunigung der Entwicklung aussprechen, lehnen andere das ab.
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3: Mit Lea Wirz. Guten Tag. Nach einer brutalen Attacke mit einer Hantelstange in Höxter-Lüchtringen hat das Amtsgericht Höxter einen 35-Jährigen zu 3,5 Jahren Haft verurteilt. Laut Gericht hatte der Mann im April zunächst die Scheibe einer Gaststätte eingeworfen. Als die Wirtin und ein Bekannter ihn an seinem Haus zur Rede stellen wollten, eskalierte die Situation. Der Angeklagte schlug dem Begleiter mit der Eisenstange den Schädel ein und verletzte auch die Wirtin schwer. Das Gericht wies die Behauptung des Mannes zurück, er habe aus Notwehr gehandelt. Das Urteil ist noch nicht rechtskräftig.
4: Die Sonne bekommt am Nachmittag nicht mehr ganz so viele Gelegenheiten, sich zu zeigen über Lichtenau und Nieheim. Es bleibt aber weiterhin trocken im Radio-Hochstift-Wetter. Erst in der Nacht bzw. morgen früh kann es stellenweise etwas nass werden. Die Schauer, die beschäftigen uns aber nicht so lang. Der Freitagnachmittag wird dann recht sonnig. Heute als auch morgen liegt der Spitzenwert bei 19 Grad. Ihr kommt besser an mit dem Radio-Hochstift-Verkehrsservice. Die Polizei, die ist heute mehr als sonst auf den Straßen unterwegs, denn heute ist der Tag ohne Verkehrstote. Das ist ein europaweiter Aktionstag und die Kontrollstellen, die wandern durch unsere beiden Kreisgebiete. Also vernünftig und vorsichtig fahren, aber das macht ihr ja eh. Falls ihr zum Beispiel einen Blitzer seht oder so, dann könnt ihr mir gerne Bescheid geben und zwar ganz einfach per WhatsApp, geht auch als Sprachmemo, an 05251 173 70.
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4: Die Tage werden wieder kürzer. Die Temperaturen vor allem nachts sinken. Der Spätsommer, der geht jetzt so langsam, aber sicher in den Herbst über. Genau diese Zeit ist jetzt wichtig für Wildtiere, bevor die kalte Jahreszeit beginnt. Und wir können ihnen gut durch diese Zeit helfen, vor allem im eigenen Garten. Wie, das erfahrt ihr gleich hier im Programm. Schön, dass ihr herhört. Selina Herr.
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0: Turn the Lights Off, Kato featuring John. Wir spielen die Hits bei Radio Hochstift. Hamster, Siebenschläfer, die Haselmaus und vor allem Igel. Sie alle sind sogenannte Winterschläfer und bereiten sich so langsam auf die kalte Jahreszeit vor. Das heißt, möglichst schnell ausreichend Fettreserven anfuttern und gleichzeitig möglichst geschützte Quartiere finden. Nur so können die Tiere die nahrungsarmen Monate gut und sicher überstehen. Radio Hochstift-Kollegin Diana Kramer. Und da kommen wir Menschen ja auch ins Spiel. Wie genau denn?
1: Na, fangen wir mal beim Fressen an. Igel brauchen in den nächsten Wochen richtig viel Futter, zum Beispiel Insekten, Larven oder auch kleine Spinnen. Beim Siebenschläfer oder der Haselmaus sind es Beeren, Nüsse und Samen, die sie zumindest jetzt noch ganz gut im Garten, auf Streuobstwiesen oder auch ungemähten Grünflächen finden.
0: Vor allem bei Igeln hilft aber schon jetzt, dass wir mitfüttern. Wer Igel im Garten hat, kann Schalen mit Soldatenfliegenlarven zum Beispiel oder Katzenfutter hinstellen und auch Wasserschalen. Am besten funktioniert das in Igelhäusern. Die sind natürlich nämlich vor Räubern dann sicher, wenn sie in solche Igelhäuser gehen oder Waschbären oder auch Raubvögeln oder natürlich auch den eigenen Haustieren, ganz klar. Diana, sollte ich jenseits meines Grundstücks denn auch noch irgendwas beachten?
1: Ja, da für Winterschläfer ein ungestörter, sicherer Rückzugsort tatsächlich überlebenswichtig ist, sollte man auch in der Natur jetzt einfach ein bisschen aufmerksamer sein. Also vielleicht nicht mehr ganz unüberlegt überall querfeld einlaufen, denn die Tiere nutzen auch Wiesen, Feldränder, Steinmauern und auch wilde Hecken als Verstecke. Jedes Aufscheuchen und jede Flucht kostet sie sehr viel Energie und die müssen sie sich dann in Form von Futter wieder zurückholen.
0: Also leise anschleichen und statt den Igel zu stören, besser Handy in die Hand nehmen und den NABU kontaktieren. Der ruft nämlich dazu auf, ab morgen und bis zum 28. September Igel und Maulwürfe zu beobachten. Sichtungen, auch die von toten Tieren, sollen mit Datum, Fundort und möglichst auch mit einem Foto auf igelsuche.de gemeldet werden. Die Daten sind für eine wissenschaftliche Erfassung und sollen langfristig helfen, den Bestand im Blick zu haben und bessere Schutzmaßnahmen zu entwickeln.

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0: 12:30 ist es. Jetzt gibt's für euch die Lokalnachrichten mit Lea Wirz. Schönen guten Tag.
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0: Nach einem eskalierten Streit um eine eingeworfene Kneipenscheibe in Höxter-Lüchtringen muss ein 35-Jähriger für 3,5 Jahre ins Gefängnis. Das Amtsgericht Höxter verurteilte den 28-fach vorbestraften Mann unter anderem wegen gefährlicher Körperverletzung. Radio Hochstift-Reporterin Susanne Stork, im April warf der 35-Jährige nachts einen Stein durch das Fenster der Gaststätte in Lüchtringen.
2: Daraufhin gingen die Wirtin, bewaffnet mit einem Baseballschläger und ein Bekannter, zu seinem Wohnhaus, um ihn zur Rede zu stellen. Im Hinterhof eskalierte die Situation. Der 35-Jährige griff den Mann mit einer eisernen Hantelstange an und schlug ihm mehrfach gegen den Kopf. Anschließend verletzte er auch die Wirtin schwer. Der Angeklagte sagte, er habe aus Notwehr gehandelt. Das Amtsgericht Höxter meint, zwar sei das Auftauchen der Wirtin mit einem Baseballschläger eine Provokation gewesen, dies rechtfertige aber nicht die massiven Schläge. Zudem wehrte sich der Täter bei seiner Festnahme und ein Polizist brach sich dabei einen Handknochen, was sich strafverschärfend auf das Urteil auswirkte.
0: Der Landschaftsverband Westfalen-Lippe hat 2025 rund 376 Millionen Euro im Hochstift ausgegeben. Ein Großteil des Geldes fließt in soziale Projekte, um Menschen mit Behinderung im Alltag, beim Wohnen und im Beruf zu unterstützen. Der LWL half in beiden Kreisen insgesamt über 5.500 Menschen. Das sind 130 mehr als im Vorjahr. Auch die Zahl der geförderten Kinder mit Einschränkungen wuchs. 775 Mädchen und Jungen konnten eine reguläre Kita besuchen. Dafür zahlte der LWL Hochstift weit 8,2 Millionen Euro. Wer mit dem Auto durch die Kreise Paderborn und Höxter fährt, sollte heute noch mehr als sonst aufs Tempo achten. Denn es ist der europaweite Tag ohne Verkehrstote. Die Polizei wird deshalb den ganzen Tag verstärkt kontrollieren. Außerdem werden die Beamtinnen und Beamten die Leute im Auto auf die Gefahren, zum Beispiel von zu hohem Tempo, aufmerksam machen. Der Aktionstag soll das Bewusstsein für rücksichtsvolles Verhalten auf den Straßen schärfen. Die Polizei sagt, wer sich an die Regeln hält, schützt sich und andere.
3: Um die 19 Grad bekommen wir heute an der Spitze in Villabadessen und Bad Wittenberg. Außerdem zieht sich der Himmel gerade immer mehr zu. Das Radio Hochstift-Wetter für morgen bringt sonnigere Aussichten. Morgens eher wechselhaft mit leichten Schauern, aber hinten raus dann recht freundlich und mit weniger Wolken.
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3: Ihr kommt entspannter an mit dem Radio Hochstift Verkehrsservice A33 Richtung Bielefeld zwischen Schloss Holte-Stukenbrock und Kreuz Bielefeld. 1 Kilometer Stau, das kostet euch 5 Minuten. Wenn ihr auch noch etwas auf den Straßen seht, dann her mit eurem Verkehrshinweis. Geht zum Beispiel über die kostenlose Blitzer-Hotline 0800 399 3399. Gute Fahrt. Bei mir zu Hause gibt der Kühlschrank so langsam den Geist auf. Das ist zum Beispiel so eine Sache, ne? Ich weiß, der muss her, es muss was Neues her, aber ich habe einfach keine Lust, dafür Geld auszugeben. Das ist dann immer so ein Riesenbatzen Geld auf einmal, der weg ist. Vielleicht habt ihr ja auch so eine Situation oder was ähnliches. Und jetzt stellt euch vor, ihr könnt euch die Kohle sparen, weil wir erfüllen euch den Wunsch und kaufen euch einfach ein neues Gerät. Würde theoretisch gehen, denn ab Montag startet wieder der Wunscherfüller bei uns. Wie das Ganze nochmal funktioniert, das erkläre ich euch gleich hier bei mir in der Sendung. Selina Herr, mein Name, hi.
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3: Mit Thorsten Adolfs. Guten Tag. Jürgen Klopp startet als neuer Bundestrainer mit einer echten XXL-Überraschung in seine erste Länderspielphase. Insgesamt 44 Spieler hat er für die kommenden 4 Partien in der Nations League nominiert. Danny Hopper aus dem News-Team, wer darf sich denn alles präsentieren?
4: Ja, Klopp macht aus seinem Einstand eine riesige Sichtung, bei der viele neue und bisher völlig unbekannte Gesichter auf dem Platz stehen werden. Es ist eine bunte Mischung aus erfahrenen WM-Fahrern und 16 Neulingen, die bisher noch nie für die Nationalmannschaft aufgelaufen sind. Spieler wie Mika Bauer, Bambassé, Conte oder auch Hennes Behrens bekommen jetzt ihre große Chance, sich zu zeigen. Klopp sagt, er sei absolut happy mit dieser Auswahl. Man werde sehen, wer in den nächsten 2 Jahren ein echter Leistungsträger werden könne. Der Bundestrainer will die Jungs kennenlernen und hat nicht darauf geschaut, was fehlt, sondern was es jetzt schon an Talent gibt.
3: Wie läuft das Ganze organisatorisch ab, wenn gleich 44 Spieler dabei sind und wer fehlt bei diesem Neustart?
4: Ja, das ist ein echtes Novum beim DFB, denn nach den ersten beiden Partien, also nach dem Spiel in Amsterdam gegen Holland und der Partie in Augsburg gegen Griechenland, findet ein großer Bettenwechsel im Quartier in Herzogenaurach statt. Es gibt dabei keinen klassischen A- oder B-Kader. Beide Teams bilden eine ausgewogene Mischung aus erfahrenen Spielern und Neulingen. Ein paar wichtige Spieler wie Jamal Musiala oder Serge Gnabry sind in beiden Kadern vertreten, um nach längeren Ausfällen wieder richtig in den Rhythmus zu kommen. Interessant ist auch, wer es trotz des Riesenkaders nicht in das Aufgebot geschafft hat. Prominente Namen wie Leroy Sané oder auch die Stuttgarter Dennis Undaff und Angelo Stiller fehlen diesmal komplett.
3: Dankeschön, Danny. Und jetzt weitere Meldungen in der Zusammenfassung. Nach Benzin hat auch Diesel einen Rekordpreis erreicht. Laut ADAC kostete der Kraftstoff zuletzt im Schnitt rund 2,45 Euro pro Liter. Benzin verteuerte sich auch weiter und hat mittlerweile zum 5. Mal in Folge ein Allzeithoch erreicht. Wegen der Spritpreise hat der bundesweite Spediteursverband BGL Kanzler Merz in einem Schreiben zu Entlastungen fürs Transportgewerbe aufgefordert. In Bayern soll ein Pfleger über Jahre behinderte Kinder, Jugendliche und Erwachsene sexuell missbraucht haben. Der 33-Jährige muss sich jetzt dafür vor Gericht verantworten. Laut Anklage soll er die Taten in mehreren Einrichtungen in 3 Landkreisen verübt haben. Die Ermittler gehen von 24 Opfern aus. Die Baumarktkette Obi hat am Bundesgerichtshof eine Schlappe kassiert. Das Unternehmen wollte das von ihr verwendete Orange unter Markenschutz stellen und zog sich dadurch Ärger mit den Konkurrenten Hornbach und Globus zu, die ebenfalls Orange für ihre Markenauftritte nutzen. Mit dem BGH-Urteil ist der langjährige Streit endgültig beendet. Restaurantbesuche sind nicht günstiger geworden. Das zeigt eine aktuelle Untersuchung der Gewerkschaft Nahrung Genuss Gaststätten. Obwohl die Mehrwertsteuer auf Speisen zu Jahresbeginn deutlich gesenkt wurde, war das bei den Preisen auf der Karte kaum spürbar. Bei 9 von 10 Gerichten änderten sich die Preise gar nicht. Viele Gastronomen haben allerdings schon vorher angekündigt, das Geld lieber in ihre Betriebe zu stecken, um gestiegene Kosten auszugleichen. Die Gewerkschaft kritisiert, dass die Branche die Einsparungen nicht genutzt hat, um die Arbeitsbedingungen für das Personal zu verbessern. Es stehe nach wie vor unter einem hohen Druck, heißt es.
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5: Mit Tobias Fennecker, guten Tag. Warburg will Gastgeber der bundesweiten Eröffnung der laut den Organisatoren, Zitat, größten Kulturveranstaltung Deutschlands werden. Die Stadt bewirbt sich als Ausrichter des Auftakts des Tags des offenen Denkmals im kommenden Jahr. Sie sieht sich dafür als bestens geeignet, weil es im Stadtgebiet 450 Denkmäler aus 9 Jahrhunderten gäbe. Die diesjährige Eröffnung der Großveranstaltung fand kürzlich in Bamberg statt. Hier strömten 10.000 Menschen in die Denkmäler und rund 1.000 verfolgten das Live-Programm auf dem Marktplatz.
6: Das Radio-Hochstift-Wetter bleibt heute trocken, aber je länger der Tag, desto mehr Wolken über Hövelhof und Brakel. Gerade stehen 17 Grad auf der Anzeige. Bei 19 Grad ist auch schon Stopp heute. Der Himmel am Nachmittag ist dicht bewölkt. Dazu weht stellenweise leichter Wind. Morgen starten wir mit vereinzelten Schauern in den Freitag. Danach übernimmt die Sonne aber in der zweiten Tageshälfte. Ihr kommt entspannter an mit dem Radio Hochstift Verkehrsservice A33 Richtung Bielefeld. Zwischen Schloss Holte-Stukenbrock und Kreuz Bielefeld, da ist der Stau etwas länger geworden. Jetzt 2 Kilometer, das bedeutet ein Plus von 10 Minuten für euch. Ansonsten habe ich aber nichts in meiner Liste stehen. Wenn ihr noch einen Verkehrshinweis habt, dann lasst es mich wissen. Ruft mich an über die kostenlose Verkehrshotline 0800 399 3399.
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6: Ja, und damit bin ich, Selina Herr, auch schon durch und wir gehen zurück zu den Hits.
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0: Euer Sound am Donnerstagmittag. James Arthur mit Impossible bei Radio Hochstift. In Deutschland sterben weniger Menschen an Herzkrankheiten. Das steht im neuen Update vom Deutschen Herzbericht. Das ist ein gemeinsames Projekt von mehreren großen medizinischen Fachverbänden. Bei der koronaren Herzkrankheit, die meist der Auslöser für Infarkte ist, ist die Sterberate besonders deutlich zurückgegangen, um fast 10%. Radio Hochstift-Kollege Norbert Janowski.
1: Die Zahl der dabei tödlich verlaufenden Herzinfarkte ist auch genauso stark gesunken. Von rund 44.000 auf etwas mehr als 41.000 bundesweit. Fachleute sagen, das liegt vor allem an den Fortschritten in Diagnostik, Therapie und Reha. Aber auch die Medikamente werden weiterentwickelt und die Versorgung von Herzpatienten auf dem Weg ins Krankenhaus ist besser geworden.
0: Trotzdem bleibt das Thema, vor allem für Frauen. Der Bericht zeigt eindeutig, dass die Sterblichkeit nach einem akuten Herzinfarkt bei Patientinnen höher ist als bei Männern. Ein möglicher Grund dafür können mehrere gleichzeitige Erkrankungen sein, aber vermutlich werden Herzinfarkte bei Frauen auch später erkannt. Und ja, die Symptome bei Herzinfarkten sind bei Männern und Frauen unterschiedlich. Da wird auch nochmal deutlich, wie wichtig Vorbeugung ist.
1: Das gilt vor allem für alle, die eh schon zur Risikogruppe gehören. Also wer Bluthochdruck oder Diabetes hat oder unter Übergewicht leidet. Aber auch Alkohol und Rauchen kann bekanntermaßen solche Erkrankungen fördern. Und noch etwas ist wichtig: Herzprobleme betreffen nicht nur alte Menschen. Es fällt auf, dass ab 40 mehr Menschen in Krankenhäusern wegen einer koronaren Herzkrankheit und Herzrhythmusstörungen behandelt werden.
0: Damit wächst auch der Druck auf die Versorgung von Hausarztpraxen bis in die Kliniken. Denn egal welches Alter, Herzprobleme müssen öfters behandelt werden. Der Bericht warnt deshalb auch vor möglichen Engpässen in der Akutversorgung und empfiehlt, das Angebot an spezialisierten Herznotfallambulanzen auszubauen. 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

0: Halb eins ist es. Jetzt gibt's das Wichtigste aus den Kreisen Paderborn und Höxter von Tobias Fennecker.
1: Guten Tag.
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3: Warburg bewirbt sich als Eröffnungsstadt des bundesweiten Tags des offenen Denkmals im September kommenden Jahres. Die historische Altstadt bietet den idealen Rahmen für eine solche Veranstaltung. Radio Hochstift-Reporter Dirk Benfeld aus dem Studio Höxter. Die Stadt will damit nach eigenen Aussagen zeigen, dass herausragende Denkmalpflege nicht nur in Metropolen stattfindet.
4: Dabei kann sie anführen, dass es in Warburg nicht weniger als 450 Denkmäler aus 9 Jahrhunderten gibt. Im Durchschnitt kommt dort also ein Denkmal auf rund 50 Einwohner. In diesem Jahr war die Stadt Bamberg Ausrichterin der Eröffnungsveranstaltung des Tags des offenen Denkmals. Dort strömten an diesem Tag rund 10.000 Menschen in die Denkmäler und gut 1.000 verfolgten das Live-Programm auf dem Marktplatz. Mit einem ähnlichen Ansturm könnte wohl auch Warburg rechnen, wenn die Stadt den Zuschlag bekommt. Schirmherr der Großveranstaltung ist der Bundespräsident. Er ist bei den Eröffnungen meistens auch persönlich anwesend.
3: Der Landschaftsverband Westfalen-Lippe hat im vergangenen Jahr deutlich mehr Geld im Hochstift investiert. Laut LWL flossen im Kreis Paderborn gut 250 Millionen Euro. Im Kreis Höxter waren es knapp 124 Millionen. Das ist ein Anstieg von insgesamt 7,5%. Der Großteil der Summe floss in soziale Bereiche. So unterstützte der LWL hochstiftweit 5.500 Menschen mit Behinderung, zum Beispiel beim Wohnen, in Kindergärten oder am Arbeitsplatz. Die Kreise Paderborn und Höxter haben im selben Zeitraum rund 166 Millionen Euro Mitgliedsbeiträge an den Verband gezahlt. Für einen Mann aus Höxter-Lüchtringen geht es für 3,5 Jahre ins Gefängnis. Der 35-Jährige hatte im April zunächst die Scheibe einer Gaststätte eingeworfen. Als die Wirtin und ein Bekannter ihn zur Rede stellen wollten, kam es zu einer Auseinandersetzung. Der Verurteilte schlug mit einer eisernen Hantelstange zu, sodass der Mann lebensgefährlich und die Frau schwer verletzt wurden. Obwohl die Wirtin einen Baseballschläger dabei hatte, ließ das Höxteraner Amtsgericht die Schläge des Lüchtringers nicht als Notwehr gelten. Er ist bereits 28-fach vorbestraft.
0: Der Herbst zeigt sich so ein bisschen auf dem Thermometer, ne? Wir bleiben nämlich heute und in den kommenden Tagen unter 20 Grad. Heute werden es so 19 maximal in Salzkotten und Warburg. Der Himmel zieht sich zum Nachmittag hin weiter zu. Nass wird es aber erst in den Morgenstunden und dann auch nur ein wenig. Das Radio-Hochstift-Wetter am Freitag wird überwiegend freundlich. 7 Sonnenstunden insgesamt sind möglich.
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0: Ihr kommt besser an mit dem Radio Hochstift Verkehrsservice. Ein kleiner Hinweis für euch, die Polizei ist heute mehr als sonst auf den Straßen unterwegs, denn heute ist der Tag ohne Verkehrstote. Das ist ein europaweiter Aktionstag und die Kontrollstellen, die wandern durch unsere beiden Kreisgebiete. Also vernünftig und vorsichtig fahren, aber das machen wir ja eh. Vielleicht ist es auch deshalb heute relativ entspannt auf den Straßen. Keine Staustörungen oder Blitzer. Falls ihr aber einen Verkehrshinweis habt, dann schreibt mir noch alle Infos dazu einfach per WhatsApp. 05251 17370. Gute Fahrt. In Frankfurt auf dem DFB-Campus werden gerade wohl noch die Konfetti-Reste zusammengekehrt. Die erste Jürgen-Kloppo-Klopp-Show ist über die Bühne gegangen und dabei ging es eigentlich nur um die Kadervorstellung für die 4 Nation League-Spiele, die jetzt anstehen. Alles Wichtige dazu gleich hier in der Sendung. Ich bin Selina Herr. Hi.
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Ihr kommt günstiger an mit dem Radio-Hochstuhl-Verkehrsservice. Es gibt einen neuen Blitzer und zwar in Paderborn auf der Barkhauser Straße, wenn ihr Richtung Weber fahrt. Da gilt 50. Gute Fahrt!

0: Viertel vor eins. Wir spielen die Hits für euren Donnerstag. Radio Hochstift hier. Der neue Trainer der deutschen Nationalelf, Jürgen Klopp, hat seinen ersten Kader vorgestellt. Und was soll ich sagen? Es wird richtig voll im Mannschaftsbus. Auf seiner Liste stehen nicht wie sonst 23 Spieler, sondern gleich 44. Udo Kreuer aus der Sportredaktion, du bezeichnest das als seine Mission. Du sagst, Kloppo hat sich aufgemacht, um die Kicker zu finden, die für einen Neustart und gleichzeitig auch für die Zukunft stehen.
1: Da sind jetzt Kicker dabei wie Felix Keidel oder Finn Jeltsch und Younes Ebnotalib. Da musste sogar der ein oder andere Fußballexperte noch mal googeln, um mehr zu erfahren. Aber Klopp ist die Einstellung wichtig und die hat er bei den insgesamt 16 Debütanten gefunden.
2: Hat wirklich Spaß gemacht mit

0: Braucht es ja auch die erfahrenen Nationalkicker, oder?
1: Ja klar, das hat er auch gesagt. Die jetzt 44 Spieler werden auf die verschiedenen Spiele aufgeteilt. Am Anfang setzt er da auf viele WM-Fahrer wie Kapitän Kimmich, der auch der Chef der Mannschaft bleibt. Im Tor darf sich dann aber Marc-André Ter Stegen beweisen als neue Nummer 1. Und dann will er in diesen Wochen den Spaß am Fußball wiederfinden.
2: Wenn Fußball ohne Spaß wäre, relativ, ist ein sehr unangenehmer Sport. Den brauchen wir nicht spielen, brauchen wir nicht gucken. Und das müssen wir jetzt schon wieder hinkriegen, dass wir Spaß finden an der ganzen Nummer.
1: Mich hat er total überzeugt. Die Idee ist da der Einsatz vom ganzen Bundestrainerteam. Er hat wirklich mit jedem persönlich gesprochen und seine Nachricht verbreitet.
0: Bundestrainer Jürgen Klopp hat seinen ersten Kader bekannt gegeben und das ist wirklich ein XXL-Kader geworden. Und auch Ex-SCP-Spieler Mika Bauer ist dabei.

0: entspannter ankommen mit dem Radio Hochstift Verkehrsservice.
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0: Ihr habt uns einen neuen Blitzer gemeldet und zwar auf der B7 am Ortsausgang in Warburg-Ossendorf. Und zwar blitzt er Richtung Rimbeck, euer Tempo bei 50. Gute Fahrt und danke fürs Bescheid geben.
2: Ja.

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5: Mit Danny Hoppe, guten Tag.
6: Wir haben ein paar Jungs dabei, die euch überraschen. Aber wir sehen was in den Jungs, wir sehen ganz viel Potenzial und wollen dabei sein bei der Entwicklung.
5: Der neue Bundestrainer Jürgen Klopp war das am Vormittag in Frankfurt und er startet in seine neue Aufgabe mit einem absoluten Novum beim DFB, mit einem Doppelkader in Rekordgröße. Insgesamt 44 Spieler hat er für die ersten vier Länderspiele in der Nations League berufen. Udo Keuer aus der Sportredaktion, darunter sind 16 WM-Fahrer, aber auch 16 Spieler, die noch keinen einzigen Länderspieleinsatz haben.
7: Ja, und einige von denen dürften selbst eingefleischte Fußballfans nicht direkt zuordnen können. Zum Beispiel Felix Keitel aus Elversberg, Vitali Janelt vom FC Brentford, Hennes Behrens vom FC Augsburg oder Mika Bauer von Celtic Glasgow. Nur um mal ein paar zu nennen. Aber Klopp sagt, er habe einfach mal schauen wollen, was man an Talent so alles habe und dann zu entscheiden, wer in zwei Jahren bei der EM eine Stütze sein könnte. Dazu kommen natürlich weitere Eckpfeiler im Team wie Kapitän Kimmich, Jamal Musiala, Florian Wirtz oder Nico Schlotterbeck. Und Klopp hat sich auch festgelegt, wer als Nummer 1 ins Länderspiel gehen wird, nämlich Rückkehrer Marc-André Ter Stegen.
5: Mit diesem XXL-Kader wird es natürlich auch organisatorisch interessant.
7: Ja, auf jeden Fall. Nach den ersten zwei Partien gegen die Niederlande und gegen Griechenland wird es zum großen Bettenwechsel im Stammquartier in Herzogenaurach kommen. Denn Klopp plant mit zwei Kadern, allerdings nicht mit einem typischen A- und B-Kader, sondern beide Kader sind durchmischt mit etablierten Nationalspielern und eben den 16 Debütanten. Einige Spieler will Klopp aber auch in beiden Kadern sehen und testen. Das ist definitiv mal ein anderer Ansatz, den der neue Bundestrainer da wählt. Zum einen zeigt er damit natürlich, dass die Tür weiter allen offen steht. Zum anderen heizt er natürlich damit direkt einen großen Konkurrenzkampf an und zeigt klar, hier kann sich niemand ausruhen, sondern muss von Anfang an Vollgas geben.
5: Danke, Udo. Und jetzt weitere Meldungen im Überblick. Kanadas Premierminister Carney ist offen für die Idee einer Art EU-Sondermitgliedschaft für sein Land. Man begrüße diesen Vorstoß, sagte er vor dem Europäischen Parlament. Kanada und die EU seien gemeinsam stärker. Soziale Netzwerke, Apps und Spieleplattformen für Kinder und Jugendliche sollen bald nachweisen müssen, dass sie sicher sind. Das ist der Plan der EU-Kommission. Unter anderem will sie, dass Accounts von Minderjährigen standardmäßig auf privat gestellt sind. Außerdem soll der Zugriff auf Standortdaten, Kamera und Mikrofon deaktiviert sein. Die Eisenbahn- und Verkehrsgewerkschaft hat ihre Streikdrohung im Nahverkehr ab Januar zurückgezogen. Das bestätigte EVG-Chef Burkhardt den Zeitungen der Funke Mediengruppe. Begründet wird das mit dem neuen Gesetzentwurf des Justizministeriums. Er sieht härtere Strafen für Angriffe auf Bahnmitarbeiter vor. Anfang des Jahres war die Mehrwertsteuer für die Gastronomie gesenkt worden. Der ein oder andere hatte vielleicht gehofft, dass das Schnitzel dadurch etwas günstiger wird, aber das ist nicht passiert. Das zeigt jetzt eine Studie der Gewerkschaft Nahrung, Genuss, Gaststätten. Demnach haben sich die Preise sogar leicht erhöht, um 0,5%. Ausgewertet wurden die Preise von 180.000 Gerichten in bundesweit mehr als 12.000 Restaurants. Die Gewerkschaft sagt, die Bundesregierung habe mit der Mehrwertsteuersenkung eigentlich auch die Gäste entlasten wollen. Tatsächlich sei bei ihnen aber nichts angekommen.
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8: Mit Tobias Fennecker, guten Tag. An der Nähte zwischen Höxter-Godelheim und Beverungen-Amelungsen gab es jetzt den offiziellen Baustart für das Projekt Lebendige Auen im Kreis Höxter. Nachdem bereits im vergangenen Winter die Uferbereiche aufgelichtet wurden, lässt der Kreis jetzt 5 neue Kleingewässer anlegen. Außerdem sollen 4 bereits vorhandene Gewässer entschlammt werden. Im nächsten Winter folgen Arbeiten an 50 Gewässern rund um Steinheim. Das Projekt wird mit Fördermitteln der EU und des Landes NRW von fast 5 Millionen Euro finanziert.
9: Die Sonne bekommt am Nachmittag kaum noch Gelegenheiten, sich zu zeigen über Schloss Neuhaus und Beverungen. Es bleibt aber weiterhin trocken im Radio Hochstift-Wetter. Erst in der Nacht bzw. morgen früh kann es stellenweise etwas nass werden. Die Schauer beschäftigen uns dann aber nicht wirklich lang. Der Freitagnachmittag wird dann wirklich recht sonnig. Heute und auch morgen liegt der Spitzenwert bei 19 Grad. Ihr kommt günstiger durch den Donnerstag mit dem Radiohochstift Verkehrsservice. Es gibt zwei Blitzer. Einer steht auf der B7 am Ortsausgang in Warburg-Ossendorf und kontrolliert Richtung Rimbeck. Euer Tempo bei 50 und der zweite steht in Paderborn auf der Barkhauser Straße und lasert, wenn ihr Richtung Weber schneller als 50 drauf habt. Wenn ihr auch noch einen Verkehrsinweis habt, dann schickt mir doch alle Infos dazu einfach per WhatsApp rein. 05251 17370 ist die Nummer.
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9: Kennt ihr dieses Klischee, dass Frauen es so gar nicht leiden können, wenn man dasselbe Outfit auf einer Party trägt? So, wisst ihr, für wen das eigentlich gilt? Für Baumärkte. Ja, Obi trägt ja Orange und hat so ein bisschen rumgebockt, weil Hornbach und Globus auch in Orange gehen. Die Sache ist jetzt sogar vor dem Bundesgerichtshof gelandet. Was dabei rumkam, hört ihr gleich bei mir in der Sendung. Ihr hört her, Selina Herr.
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0: Tampa City sind das mit Self-Aware bei Radio Hochstift am Mittag. Kleiner Test, denkt jetzt mal bitte nicht an die Farbe Orange. Gut, hat funktioniert, oder? Jetzt habt ihr alle so eine orangefarbene Fläche vorm inneren Auge. Aber die Frage ist, welchen Farbton genau? So ein helles Sonnenaufgangsorange oder ein kräftiges Holland-Oranje? Hauptsache, es ist kein Obi-Orange. Der Baumarkt ist bei seinem Farbton nämlich so ein bisschen pingelig. Obi wollte, dass niemand anders mit ihrem Orange werben darf, aber die anderen orangenen Baumärkte, die hatten dagegen geklagt. Hornbach und Globus. Und der Bundesgerichtshof hat jetzt entschieden, nee, Obi kriegt kein Monopol auf Orange. Gute Entscheidung, oder? Stellt euch mal vor, wenn es im Streit jetzt nicht nur um Baumärkte gegangen wäre.
1: Die Kürbisbauern in Deutschland atmen auf. Auch sie hatten das Urteil mit Spannung erwartet. Und Kürbisse dürfen orange bleiben. Komplizierte Neuzüchtungen in Radieschenrot und Mangold Metallic sind damit vom Tisch.
2: Schmeckt's denn wenigstens?
3: Ja, geht.
1: Auch die Kollegen vom ZDF freuen sich. Die drei großen Buchstaben dürfen weiterhin in Orange leuchten. Und auch sonst bleibt im Zweiten alles beim Alten.
4: Um die deutsche Stahlindustrie ist es derzeit nicht gut bestellt. Kanzler Merkel sieht die Branche hier konkret gefährdet.
1: Politisch brisant war die Frage, wer darf orange sein, vor allem in den Beziehungen zwischen Deutschland und den USA. Aufgrund seiner persönlichen Vorliebe für orangene Selbstbräunungscremes erwog Präsident Trump bereits militärische Schritte gegen Obi.
5: Thank you.
1: Und auch in unserem Nachbarland atmet man auf. Die Niederlande sahen sich schon gezwungen, ihre Nationalfarbe Oranje in Gouda-Gelb umwandeln zu müssen. Im Gegenzug hätte man uns die Durchfahrt zur Nordseeküste gesperrt. Aber alles bleibt beim Alten. Holland behält Oranje und wir unsere freie Fahrt.
6: Ach schön, sowas haben wir in Holland nicht.
1: Ich weiß. Hashtag Tempolimit.
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0: Lucky Day war das von Sascha. Wir haben es 13:30. Hier sind die Lokalnachrichten von und mit Tobias Fennecker.
1: Guten Tag.
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3: In ziemlich genau einem Jahr könnte Warburg zum Magneten für Besucherinnen und Besucher werden. Und das bereits vor der Oktoberwoche. Die Stadt bewirbt sich als bundesweite Eröffnungsstadt des Tags des offenen Denkmals. In der historischen Altstadt könnte es im September 2027 dann ein Bühnenprogramm geben, während tausende Menschen in die Denkmäler strömen. Weil es an diesem Tag Aktionen in ganz Deutschland gibt, gilt der Tag des offenen Denkmals als größte Kulturveranstaltung Deutschlands. Mit dem offiziellen Baustart an der Nähte zwischen Höxter-Godelheim und Beverungen-Amelungsen beginnt jetzt die Umsetzung des Projektes Lebendige Auen im Kreis Höxter. Gemeinsam mit der Landschaftsstation in Borgentreich legt der Kreis dabei neue Lebensräume für Amphibien an. Radio Hochschriftreporter Dirk Benfeld aus dem Studio Höxter.
4: An der Nähte gab es bereits im vergangenen Winter erste vorbereitende Maßnahmen. Dabei wurden die Uferbereiche aufgelichtet, jetzt folgen die Erdarbeiten. Dabei werden 5 neue Kleingewässer, sogenannte Himmelsteiche, angelegt. In den flachen Gewässern können sich die Amphibien fortpflanzen. Außerdem werden 4 bereits vorhandene Gewässer entschlammt. Besonders im Fokus stehen dabei seltene heimische Amphibienarten wie Kammmolche, Laubfrösche, Kreuzkröten und Geburtshelferkröten. Das Projekt Lebendige Auen im Kreis Höxter wird mit Fördermitteln der EU und des Landes NRW von fast 5 Millionen Euro finanziert.
3: Der Landschaftsverband Westfalen-Lippe hat 2025 rund 376 Millionen Euro im Hochstift ausgegeben. Ein Großteil des Geldes fließt in soziale Projekte, um Menschen mit Behinderungen im Alltag, beim Wohnen und im Beruf zu unterstützen. Der LWL half in beiden Kreisen insgesamt über 5.500 Menschen. Das sind 130 mehr als im Vorjahr. Auch die Zahl der geförderten Kinder mit Einschränkungen wuchs. Fast 800 Mädchen und Jungen konnten eine reguläre Kita besuchen. Dafür zahlte der LWL hochstiftweit gut 8 Millionen Euro.
0: Mit um die 19 Grad haben wir den Spitzenwert für heute bereits erreicht in Altenbeken und Borgentreich. Der Himmel hält sich dazu auch am Nachmittag eher bedeckt. Das Radio-Hochstift-Wetter für morgen bringt sonnigere Aussichten. Morgens eher wechselhaft mit leichten Schauern, aber hinten raus dann recht freundlich und mit weniger Wolken.
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0: Besser ankommen mit dem Radio-Hochstift-Verkehrsservice. 2 Blitze habe ich für euch. Der erste steht auf der B7 am Ortsausgang in Warburg-Ossendorf und kontrolliert Richtung Grimbeck euer Tempo bei 50. Und in Paderborn wird auch gelasert auf der Barkhauser Straße, wenn ihr nach Weber unterwegs seid. Auch das ist eine 50er-Zone. Wenn ihr auch einen Blitzer gesehen habt, dann schickt mir doch einfach alle Infos rein. Das geht auch als Sprachmemo. Per WhatsApp an 05251 17370. Gute Fahrt. Am Samstag startet das Oktoberfest. Dann strömen wieder rund 7 Millionen Besucher nach München. Und weil das so Kult ist, gibt es ja wirklich viele, die auch so eigene Partys mit Oktoberfest-Vibes ausrichten. Eine davon findet schon heute statt. Unter anderem dabei sein werden Vicky Leandros und Naomi Campbell. Wilde Mischung, würde ich sagen. Auf wessen Party die heute rumspringen, das erfahrt ihr gleich von Atze Schröder. Silly daher ist mein Name. Tach.
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0: Gleich 14:45. Selina Herr steht am Mikro für euch. Das Oktoberfest, das winkt uns zu. Am Wochenende ist fast am Stich. Aber das eigentliche Oktoberfest-Highlight, das findet schon vorher statt. Findet zumindest Atze.
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3: Ja, nee, ist klar. Was ist das Schönste am Oktoberfest? Richtig, die September-Ausgabe vom Playboy. Ja sicher, das Wiesen-Playboy gibt es tatsächlich immer noch. Also ab an den Kiosk, bevor das Blättchen wieder vergriffen ist. Aber noch schöner ist doch das Heidi-Fest mit Heidi Klum. Quasi Tokyo Hotel, die Silberhochzeit. Ja, und da muss ich sagen, die Klum ist raffiniert. Die spart sich die Kohle fürs Käferzelt und lädt ihre ganze Meute auf RTL-Kosten ins Hofbräuhaus ein. Das große Oktoberfest vorglühen. Ja, so ist der Titel. Ich sehe es doch schon wieder. Im Hintergrund schwingt sich Bill Kaulitz lachend. Im Vollsuff an einer Lichterkette. Im sexy Eisbärenmantel und Gamsbart am Diadem mit High Heels lang durchs Hofbräuhaus und zerrt dabei irgendein Ex-Bachelor hinter die Champagner-Pyramide. Während Heidi und Tom versuchen, die Wildecker Herzbuben anzumoderieren. Ja, und jetzt mal ganz ehrlich. Respekt für unsere Bundesheidi. Die Klum, die ist genau die Richtige für so eine Sendung. Ja, nicht wegen dem Dirndl, komm, ne, das haben wir schon oft gesehen. Aber was diese Frau übers Jahr so alles trinken muss, seitdem sie eine Kaulitz ist, ja, und dann auch noch so gut auszusehen, da muss ich sagen, Donnerwetter. Also meine Mutter sah mit 53 jedenfalls anders aus. Das Heidi-Fest, ja, ich werd's gucken. Vielleicht gehe ich sogar hin. Ich frag mal meinen Zivi.
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So, ich habe Feierabend und ab 14 Uhr übernimmt dann hier die Kollegin Chrissy Höllwig. Wenn ihr wollt, dann hören wir uns morgen ab 10. Ich sage danke fürs Herhören. Selina Herr, schönen Nachmittag euch.

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1: Mit Danny Hoppe, guten Tag. Beide sind in der Vergangenheit von US-Präsident Trump oft nicht wie Freunde, sondern wie Gegner behandelt worden. Und das schweißt offenbar zusammen. Denn die EU und Kanada wollen deutlich enger zusammenarbeiten als bisher. Kommissionschefin von der Leyen hatte gestern eine Art EU-Sondermitgliedschaft für Kanada vorgeschlagen. Heute Mittag hat sich Kanadas Premier Carney dazu geäußert und sich in einer Rede im Europaparlament offen dafür gezeigt. Malte Albrecht aus dem News-Team, bei welchen Themen wollen beide denn enger zusammenarbeiten?
2: Also ganz konkret steht das noch nicht fest. Genannt wurden aber schon mehrere Felder, zum Beispiel Technologie, Rüstungsproduktion, künstliche Intelligenz und kritische Mineralien. Kanadas Premier Carney begrüßte den Vorschlag heute ausdrücklich. Europa und Kanada seien jeweils für sich stark, zusammen aber noch stärker, sagte er. Hintergrund ist vor allem der Handelsstreit mit den USA. Kanada will seine wirtschaftlichen Beziehungen breiter aufstellen und unabhängiger vom mächtigen Nachbarn werden. Gleichzeitig betonte Carney, ein engeres Bündnis mit der EU richte sich nicht gegen andere Staaten.
1: Ja, Trump ist von der Idee allerdings nicht gerade begeistert.
2: Nein, lächerlich, sagte er vor Reportern. Und dann folgte das, was man von ihm in Handelsfragen inzwischen bestens kennt. Trump drohte mit hohen Zöllen oder sogar damit, den Handel mit Europa in vielen Bereichen einzustellen. Insgesamt wirkte Trump ziemlich beleidigt, als er dann auch sagte, Kanada sei zuletzt ein schrecklicher Handelspartner gewesen. Ob das Land tatsächlich ein sogenanntes assoziiertes EU-Mitglied werden kann, muss sich aber erst noch zeigen. Denn auch das Freihandelsabkommen CETA zwischen der EU und Kanada ist bis heute nicht endgültig in Kraft, weil es noch nicht von allen Mitgliedstaaten ratifiziert wurde.
1: Danke, Malte. Und jetzt weitere Meldungen im Überblick. Der neue Bundestrainer Jürgen Klopp geht direkt zum Start neue Wege. Für die ersten 4 Länderspiele in der Nations League hat er einen Doppelkader in Rekordgröße berufen. Er umfasst insgesamt 44 Spieler. Er wolle so viele Spieler wie möglich kennenlernen und so viele Eindrücke wie möglich von ihnen bekommen, sagte Klopp in Frankfurt. Die Spritpreise gehen weiter rauf. Auch Diesel ist jetzt so teuer wie noch nie. Bundesfinanzminister Klingbeil hat sich deshalb heute für schnelle Entlastungen ausgesprochen. Er versprach schon bald entsprechende Vorschläge. Die Baumarktkette Obi hat am Bundesgerichtshof eine Schlappe kassiert. Sie wollte das von ihr verwendete Orange unter Markenschutz stellen und zog sich dadurch Ärger mit den Konkurrenten Hornbach und Globus zu, die ebenfalls Orange für ihre Marktauftritte nutzen. Der BGH entschied jetzt, das Orange gehöre Obi nicht allein. Die Corona-Pandemie hat in vielen Bereichen Spuren hinterlassen, auch was die Impfquoten bei Kindern angeht. Die sind seitdem in Europa nämlich zurückgegangen. Das zeigt eine neue Studie in der Fachzeitschrift The Lancet. Untersucht wurden dafür die Zahlen für 7 Kinderimpfungen in den 27 EU-Ländern über einen Zeitraum von mehr als 40 Jahren. Dabei ging es unter anderem um die Kombi-Impfung gegen Diphtherie, Tetanus und Keuchhusten, aber auch um Impfungen gegen Hepatitis B, Pneumokokken, Masern und Röteln. Seit der Pandemie sehe man bei Kindern eine besorgniserregende und weit verbreitete Verschlechterung, heißt es von den Forschern. Auch in Deutschland gibt es demnach bei 5 der 7 Impfungen einen Rückgang.
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3: Mit Tobias Fennecker, guten Tag. Warburg will Gastgeber der bundesweiten Eröffnung der laut den Organisatoren, Zitat, größten Kulturveranstaltung Deutschlands werden. Die Stadt bewirbt sich als Ausrichter des Auftakts des Tags des offenen Denkmals im kommenden Jahr. Sie sieht sich dafür als bestens geeignet, weil es im Stadtgebiet 450 Denkmäler aus 9 Jahrhunderten gäbe. Die diesjährige Eröffnung der Großveranstaltung fand kürzlich in Bamberg statt. Hier strömten 10.000 Menschen in die Denkmäler und rund 1.000 verfolgten das Live-Programm auf dem Marktplatz.
4: Im Radio Hochstift-Wetter wird es heute nicht mehr allzu spannend. Bei höchstens 18 Grad hängen dicke Wolken am Himmel. Zwischendurch quetscht sich mal die Sonne durch, aber meist nur kurz. In der Nacht kann es dann regnen zwischen Brakel und Salzkotten. Morgen sind bis zu 19 Grad angesagt. Vormittags können ganz vereinzelt noch ganz kleine Schauer durchziehen. Danach gibt es einen Mix aus Sonne und Wolken. Besser ankommen mit dem Radio Hochstift Verkehrsservice auf der A33 Richtung Brilon zwischen Stukenbrock-Senne und Paderborn-Sennelager staut es sich auf einer Strecke von 3 Kilometern. Ansonsten wird noch geblitzt auf der Barkhauser Straße und zwar, wenn ihr Richtung Weber unterwegs seid und auf der B7 von Warburg-Ossendorf in Richtung Rimbeck. Kommt gut und sicher an.
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4: J. Jürgen Klopp macht seinen Start als Bundestrainer der deutschen Fußballnationalmannschaft im Sommer zu einer XXL-Sichtung, eben schon in den Nachrichten gehört. Er startet mit einem Doppelkader in Rekordgröße in seine ersten 4 Länderspiele der Nations League. Wie es gerade um die Nationalmannschaft so steht, hört ihr in ein paar Minuten. Ich bin Christina Höbig. Hallo zusammen.
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0: Radio Hochstift hier. Die deutsche Fußballnationalmannschaft musste erst auf dem Boden der Tatsachen ankommen, um endlich Jürgen Klopp überreden zu können, doch den Bundestrainerjob zu machen. Heute hat er seinen ersten Kader vorgestellt und dabei unter anderem den Spaß in den Vordergrund gestellt.
1: Wenn Fußball ohne Spaß wäre, ist ein sehr unangenehmer Sport. Den brauchen wir nicht spielen, brauchen wir nicht gucken. Und das müssen wir jetzt schon wieder hinkriegen, dass wir Spaß finden an der ganzen Nummer.
0: Ja, schön wäre das ja, ne? Mehr zur Kaderfindung gibt's jetzt.
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3: Ja, er ist da. Und wie er da ist. Und er hat sich wirklich umgeschaut. Und das nicht nur bei den Bayern, wie so viele seiner Vorgänger. 57 Spieler hat er in den Blick genommen und auf den Kloppo-Prüfstand gestellt. 44 sind übrig geblieben, davon 16 Neulinge. Da muss die DFB-Ausrüsterabteilung Überstunden machen, um für alle ein passendes Leibchen und einen ordentlichen Anzug zu bedrucken.
1: Wir haben ein paar Jungs dabei, die euch überraschen. Ist ja klar, verstehe ich total. Wir sehen was in den Jungs, wir sehen ganz viel Potenzial und wollen dabei sein bei der Entwicklung.
3: Auffällig ist, er ist absolut positiv. Er findet alles spannend, er übertreibt, aber eben immer kloppo-sympathisch.
1: Nach allem, was sich irgendwie angefühlt hat, als wäre es nicht so dolle, haben wir einen anderen Ansatz gewählt. Wir haben nicht geguckt, was wir nicht haben, sondern wir haben geguckt, was haben wir und haben ganz viele Fußballtalente gefunden und haben dementsprechend Kader zusammengestellt.
3: Zwei Mannschaftsbusse werden jetzt also vorfahren müssen, wenn es dann jetzt gegen die Niederlande, zweimal gegen die tapferen Griechen und gegen Serbien geht. Selbst die Nations League ist da auf einmal spannend.
1: Wir wollen, und das ist ja, denke ich, im Fußball normal, alle vier Spiele gewinnen. Das heißt jetzt nicht, dass wir davon ausgehen, dass es so sein kommen wird, aber die Mannschaften sind darauf ausgerichtet, dass es gut zusammenpasst.
3: Und wir wissen jetzt, Kapitän Kimmich bleibt der Chef der Mannschaft und darf wieder im Mittelfeld auflaufen. Die neue Nummer 1 im Tor ist Marc-André Ter Stegen, der ja sehr lange im Neuer-Schatten verschwunden war. Und alle zusammen können von Kloppo jetzt nur profitieren.
1: Lektion 1 für unsere gemeinsame Zukunft. Wir lernen, Spaß unter Druck zu haben.
3: In diesem Sinne, schönen Anfang.

Besser ankommen mit dem Radio Hochstift Verkehrsservice. Es gibt nur einen Blitzer, der uns gemeldet wurde auf der B1 zwischen Schlangen und Paderborn-Marienloh, wenn ihr Richtung Paderborn auch unterwegs seid. Gute Fahrt!

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0: Halb drei ist es. Zeit für den Nachrichtenüberblick. Was passiert und was wichtig ist, hört ihr jetzt bei Tobias Fennecker.
1: Guten Tag.
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3: Lebendige Auen im Kreis Höxter. Unter diesem Titel hat jetzt an der Nethe ein Projekt begonnen, mit dem neue Lebensräume für Amphibien geschaffen werden sollen. Zunächst werden zwischen Höxter-Godelheim und Beverungen-Amelungsen 5 neue Kleingewässer angelegt und 4 vorhandene Gewässer entschlammt. Danach geht es unter anderem in den Raum Steinheim. Die lebendigen Auen sind ein gemeinsames Projekt des Kreises Höxter und der Landschaftsstation in Borgentreich. Es wird mit Fördermitteln von knapp 5 Millionen Euro finanziert. Warburg bewirbt sich als Eröffnungsstadt des bundesweiten Tags des offenen Denkmals im September kommenden Jahres. Die historische Altstadt bietet den idealen Rahmen für eine solche Veranstaltung. Radio Hochstift-Reporter Dirk Benfeld aus dem Studio Höxter. Die Stadt will damit nach eigenen Aussagen zeigen, dass herausragende Denkmalpflege nicht nur in Metropolen stattfindet.
4: Dabei kann sie anführen, dass es in Warburg nicht weniger als 450 Denkmäler aus 9 Jahrhunderten gibt. Im Durchschnitt kommt dort also ein Denkmal auf rund 50 Einwohner. In diesem Jahr war die Stadt Bamberg Ausrichterin der Eröffnungsveranstaltung des Tags des offenen Denkmals. Dort strömten an diesem Tag rund 10.000 Menschen in die Denkmäler und gut 1.000 verfolgten das Live-Programm auf dem Marktplatz. Mit einem ähnlichen Ansturm könnte wohl auch Warburg rechnen, wenn die Stadt den Zuschlag bekommt. Schirmherr der Großveranstaltung ist der Bundespräsident. Er ist bei den Eröffnungen meistens auch persönlich anwesend.
3: Für einen Mann aus Höxter-Lüchtringen geht es für 3,5 Jahre ins Gefängnis. Der 35-Jährige hatte im April zunächst die Scheibe einer Gaststätte eingeworfen. Als die Wirtin und ein Bekannter ihn zur Rede stellen wollten, kam es zu einer Auseinandersetzung. Der Verurteilte schlug mit einer eisernen Hantelstange zu, sodass der Mann lebensgefährlich und die Frau schwer verletzt wurden. Obwohl die Wirtin einen Baseballschläger dabei hatte, ließ das Höxteraner Amtsgericht die Schläge des Lüchtringers nicht als Notwehr gelten. Er ist bereits 28-fach vorbestraft.
0: Viele Wolken sind im Radio Hochstiftwetter zu sehen. Die machen auch kaum Platz heute bei Werten um die 18 Grad. Die Nacht kann dann regnerisch werden und auch morgen Vormittag sind hier und da noch ein paar Regentropfen möglich zwischen Delbrück und Warburg. Danach klart es aber dann auf. Bei maximal 19 Grad sind bis zu 7 Stunden Sonnenschein noch möglich.
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0: Besser und entspannter ankommen mit dem Radio Hochstift Verkehrsservice A33 Richtung Brilon zwischen Stukenbrock-Senne und Paderborn-Sennelager. Da sind es 3 Kilometer Stau. Außerdem haben wir diverse Blitzer gemeldet bekommen und zwar einmal auf der Barkhauser Straße, wenn ihr Richtung Weber unterwegs seid bei 50, auf der B7 bei Warburg-Ossendorf, wenn ihr Richtung Rimbeck rausfahrt und auf der B1 zwischen Schlangen und Paderborn-Marienloh, wenn ihr Richtung Paderborn unterwegs seid. Außerdem eben noch der Hinweis, im Knick, wenn ihr Richtung Benhausen fahrt, kurz vorm Ortseingang Benhausen, da ist wohl ein Auto liegen geblieben. Fahrt da vorsichtig ran und kommt gut an. Äpfel im Supermarkt kaufen, das wäre nichts für Denise Mogge aus Höxter.
5: Weil wir einfach ganz andere Sorten auf den Streuobstwiesen haben und damit ein ganz anderes Aromaspektrum zum Beispiel. Ja, also es ist so viel vielfältiger.
0: Die Höxteranerin ist Obstbaumwartin. Ihre Tipps zum Umgang mit Obst gibt's gleich hier. Ich bin Christina Hülweg, kommt gut durch den Nachmittag.
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2: Allein im Kreis Höxter gibt es rund 60.000 Obstbäume und viele hängen zurzeit voll. Zum Teil liegen die Äpfel und Birnen aber auch schon unterm Baum und fangen an zu vergammeln. Denise Mogge aus Höxter ist Obstbaumwartin für den Fachbetrieb Obstbaumwerk. Die 39-Jährige findet schade, dass viele Bürgerinnen und Bürger die Äpfel liegen lassen und lieber Obst im Supermarkt kaufen.
3: Meine Generation sieht das ja gar nicht so, während ich sehr viel mit älteren Personen zu tun habe und den tut wirklich jeder Apfel weh, der nicht genutzt wird. Ne? Also man fühlt, aus welchen Zeiten die kommen und da fühlt man halt das komplette Gegenteil, wie wertvoll das ist.
2: Als Naturschützerin kann sich Mogge aber auch mit dem Gedanken trösten, dass auch Fallobst letztendlich seinen Zweck hat als Futter für kleine und größere Tiere.
3: Wenn wir im Winter, ist die traditionelle Schnittzeit, wenn wir da unterwegs sind, ich sehe keinen Apfel auf dem Boden, der nicht angenagt ist. Also es kommen die Mäuse, es kommen die Marder, es kommt aber auch Wild, es kommen die ganzen Vögel und die ernähren sich, bis der Frühling kommt, von diesem Fallobst.
2: Was Äpfel aus Streuobstwiesen an

0: Und bei uns gibt es 20 Euro pro 100 Kilo Äpfel, in einer bestimmten Qualität natürlich.
1: Die Annahme für den Heimatapfel 2026 läuft von diesem Samstag bis zum 24. Oktober. Kreis Höxterwald gibt es 4 Annahmestellen. Welche das sind und mehr Details zur Aktion kriegt ihr auf radiohochstift.de. Da haben wir einen Link für euch.

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1: Mit Danny Hoppe. Guten Tag. Der Weg zur Tankstelle ist für die meisten Autofahrer momentan eine Qual. Man will eigentlich nicht hin, muss aber tanken. Eine Hoffnung auf Besserung ist nicht da. Nach Super ist jetzt auch Diesel so teuer wie noch nie, mit bundesweit 2,45 Euro im Schnitt. Das hat der ADAC mitgeteilt. Die Bundesregierung will Bürger und Unternehmen jetzt schnell entlasten. Das hat auch Finanzminister Klingbeil heute nochmal betont. Wie genau, ist aber weiterhin offen. Malte Albrecht aus dem News-Team, und jetzt schlagen auch die Spediteure alle.
2: Ja, die Lage habe sich dramatisch zugespitzt, schreibt der Spediteursverband BGL in einem offenen Brief an Kanzler Merz. Darin rechnet er ein Beispiel vor. Bei einer Flotte mit 50 Lastwagen sorgen die aktuellen Dieselpreise für zusätzliche Kosten von mehr als 1 Million Euro im Jahr. Das könnten die Betriebe kaum noch allein tragen, heißt es. Die Spediteure halten aber nicht viel vom Vorschlag von Wirtschaftsministerin Reiche, die Mehrwertsteuer auf Kraftstoffe zu senken. Für Unternehmen, die Mehrwertsteuer ohnehin von der Steuer absetzen dürften, ergebe sich so keine unmittelbare Entlastung. Stattdessen fordert der Verband unter anderem, die Energiesteuer für gewerblich genutzten Diesel auf das EU-Mindestmaß zu reduzieren.
1: Es gibt ja noch mehr Vorschläge. Die SPD ist unter anderem für einen Preisdeckel. So etwas in der Art gibt es schon in Frankreich.
2: Ja, genauso etwas Ähnliches zumindest. Kein allgemeiner staatlicher Preisdeckel, sondern eher ein inoffizieller. Seit 5 Monaten hat der Ölkonzern Total Energies seine Tankstellenpreise selber gedeckelt. Das entlastet zwar die Autofahrer, sie zahlen für Benzin 1,99 Euro pro Liter und für Diesel 2,25 Euro. Das sorgt aber für ganz schön viel Ärger in der Branche, denn immer mehr Kunden tanken jetzt bei Total Energies und bescheren dem Konzern damit einen steigenden Marktanteil. Die Konkurrenz ist deshalb stinksauer, sie spricht von unlauterem Wettbewerb.
1: Danke, Malte. Und jetzt weitere Meldungen im Überblick. Kanada ist offen für die Idee einer EU-Sondermitgliedschaft. Das hat Premierminister Carney heute in seiner Rede vor dem Europäischen Parlament in Straßburg klargemacht. Gemeinsam sei man noch stärker. Nach der Zusammenlegung von RTL Deutschland und Sky wird der Rotstift angesetzt. Bis Ende des nächsten Jahres sollen 500 Stellen in den beiden Unternehmen abgebaut werden. Das hat RTL bestätigt. Der größte Teil davon soll demnach schon in diesem Jahr gestrichen werden. Anfang des Jahres war die Mehrwertsteuer für die Gastronomie gesenkt worden. Der Restaurantbesuch ist dadurch allerdings nicht günstiger geworden. Das zeigt jetzt eine Studie der Gewerkschaft Nahrung, Genuss, Gaststätten. Demnach haben sich die Preise sogar leicht erhöht um 0,5%. Der deutsche Fußball war nach der WM mal wieder am Boden. Jürgen Klopp soll ihn jetzt wieder aufrichten und die deutsche Nationalelf in die Spur bringen. Und damit das klappt, setzt er auf neue Wege und einen XXL-Kader für die 4 anstehenden Spiele in der Nations League. 44 Spieler hat er berufen und er würde sich am liebsten noch mehr anschauen, sagte er heute in Frankfurt.
3: In den letzten 4 Wochen, als wir da jetzt genauer drauf geguckt haben, ist uns ganz, ganz viel Talent ins Auge gesprungen sozusagen. Sogar so viel, dass jetzt gar nicht alle dabei sind.
1: Klopp plant für die 4 Spiele mit 2 Kadern, allerdings nicht mit einem typischen A- und B-Kader, sondern beide Kader sind durchmischt mit etablierten Nationalspielern und Debütanten.
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4: Mit Tobias Fennecker, guten Tag. Der Paderborner Dom soll ab November zur Kulisse für eine besondere Licht- und Musikshow werden. Die internationale Live-Show Luminescence kommt nach Paderborn. Ab dem 6. November hüllen 360-Grad-Projektionen laut den Veranstaltern das Innere des Doms in ein neues Licht. Dazu gibt es Live-Gesang und Orgelmusik. Die Show dauert knapp 50 Minuten und soll die Geschichte der Kirche erlebbar machen. Karten gibt's ab 29 Euro.
5: Das Radio Hochstift-Wetter ist meist in so ein hellgrau gehüllt. Die Wolken sitzen recht dicht aneinander und bis zu 18 Grad sind es heute zwischen Paderborn und Höxter. Ab der Nacht ist auch wieder Regen angesagt. Der kann sich örtlich auch morgen Vormittag nochmal bemerkbar machen. Ansonsten wird es morgen aber etwas sonniger und das bei höchstens 19 Grad. Besser ankommen mit dem Radio Hochstift Verkehrsservice. Da haben wir einige Blitzer gemeldet bekommen, und zwar in Salzkotten auf dem Eichfeld und genauso auf der B7 in Warburg-Ossendorf Richtung Rimbeck, auf der B1 zwischen Schlangen und Paderborn-Marienloh, wenn ihr Richtung Paderborn unterwegs seid, und auf dem Diebesweg in Paderborn-Schloss Neuhaus, da wird ebenfalls geblitzt. Gute Fahrt!
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5: Christina Hüllweg am Mikro. Ich habe gestern so einen ganz kleinen Ausschnitt eines Kinofilms gesehen, der direkt für einen Kloß im Hals gesorgt hat. Frost ohne Schnee und Eis. 10 Jahre lang hat da ein Naturfotograf eine Eisbärin begleitet und er dokumentierte auch, wie der Klimawandel und zunehmender Tourismus ihr Leben und das ihrer Artgenossen dramatisch verändert. Was sonst noch ab heute im Kino kommt, das ist unser Thema gleich.
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0: Ihr hört Radio Hochstift um Viertel nach drei mit Christina Hüllweg. In dieser Woche gibt's neue Filme, die sich auch für Fans von Comics eignen und Videospielen. Echte Klassiker kommen da nämlich auf die große Leinwand. Außerdem eines der größten deutschen Sportlermärchen. Was genau los ist, das erfahrt ihr jetzt.
1: Hat jemand eine Leber bestellt oder eine Niere oder sowas? Irgendwer?
2: Es ist ein ganz normaler Arbeitstag für Krankenhauskurier Boein. Doch dann bekommt er abends noch einen Zusatzauftrag.
3: Und wo genau soll das jetzt hin?
4: Raccoon City General.
2: Bei der Stadt Raccoon City klingeln Videospielfans die Ohren. Im Kultspiel Resident Evil startet dort die Zombie-Apokalypse, so auch in der Filmneuauflage.
5: Alles, was in dieser Stadt passiert ist, hat sich innerhalb weniger Stunden entwickelt.
2: Wine erlebt einen wahren Horrortrip. Die Actionreihe mit Mila Jovovich in den 2000ern bot wenig Grusel. Das ändert sich deutlich im Reboot von Resident Evil.
5: Du hast keine Ahnung, was du da in den Händen hältst.
6: Wo man herkommt, ist belanglos. Wichtig ist, wo man hin will.
7: Wo wollen Sie denn hin?
6: So, dann bin ich hier nach Rom.
2: Das Sportdrama Adams 8 erzählt das größte Wunder der deutschen Rudergeschichte. Der frühere Boxtrainer Kurt Adam will in den 50ern junge Außenseiter aus Ratzeburg in die Weltspitze führen.
8: Unser Ziel ist Gleichmäßigkeit.
9: Das ist reine Physik.
10: Kein Endsport.
8: Nein?
2: Kurt Adam saß noch nie im Ruderboot, doch mit seinen neuen Ideen sorgt er für Furore.
11: Nicht der Stärkere gewinnt, sondern der am wenigsten Fehler macht.
2: Adams 8 mit Oliver Masucci könnte das Wunder von Bern des Ruderns werden, auch wenn es ein, zwei Handlungsstränge zu viel gibt.
12: Auf nach Rom!
2: Das Duell des Roadrunner gegen Willy Coyote kennen alle Comicfans. Coyote hat nie eine Chance, auch weil die absurden Hilfsmittel des Acme-Unternehmens versagen.
13: Die Acme Corporation gibt gefährliche Produkte in die Hände von Cartoon-Figuren.
2: Im Film Coyote vs. Acme will der Coyote den Konzern verklagen, doch der will den Spieß umdrehen.
14: Wir wissen doch alle, wer hier die Schuld trägt. Seine Verletzung hat er sich selbst zugefügt.
2: Der Action-Klamauk ist halb Comic, halb Realfilm und wandelt so auf den Spuren von Falsches Spiel mit Roger Rabbit. Ein absolutes Muss für Fans von Bugs Bunny und Co.
15: Das ist nicht witzig. Ich dachte, Cartoons sollen immer witzig sein.
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6: Wir spielen die Hits hier bei Radio Hochstift, auch den von Artemis. Bevor ihr hier aber wieder Musik hört, sind erstmal die Nachrichten dran. Es ist 3:30 und hier ist Tobias Fennecker.
7: Guten Tag.
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7: Lebendige Auen im Kreis Höxter. Unter diesem Titel hat jetzt an der Nete ein Projekt begonnen, mit dem neue Lebensräume für Amphibien geschaffen werden sollen. Zunächst werden zwischen Höxter-Godelheim und Beverungen-Amelungsen 5 neue Kleingewässer angelegt und 4 vorhandene Gewässer entschlammt. Danach geht es unter anderem in den Raum Steinheim. Die lebendigen Auen sind ein gemeinsames Projekt des Kreises Höxter und der Landschaftsstation in Borgentreich. Es wird mit Fördermitteln von knapp 5 Millionen Euro finanziert. Nach weltweit gefeierten Veranstaltungen in Metropolen wie Sao Paulo, Paris und Barcelona kommt die Live-Show Luminescenz nach Paderborn. Ab dem 6. November soll sich der Dom in eine Szenerie aus Licht, Klang und Geschichte verwandeln. Radio Hochstift-Reporter Norbert Janowski.
8: Besucherinnen und Besucher erwartet jeweils eine rund 50-minütige Vorstellung. Im Paderborner Dom macht modernste 360-Grad-Projektionstechnik die Architektur auf besondere Weise erlebbar. Eine präzise 3D-Modellierung des Innenraums legt Details frei, während großflächige Projektionen die Pfeiler und Gewölbe des Wahrzeichens umhüllen. Für die Paderborner Fassung hat Domkapellmeister Thomas Berning ein spezielles Gesangsensemble zusammengestellt. Wer die Lumineszenz live erleben möchte, kann sich über die offizielle Webseite auf einer Warteliste eintragen. Die Karten kosten zwischen 29 und 49 Euro. Ein Teil der Ticketerlöse geht in die Instandhaltung des Paderborner Doms.
7: In ziemlich genau einem Jahr könnte Warburg zum Magneten für Besucherinnen und Besucher werden und das bereits vor der Oktoberwoche. Die Stadt bewirbt sich als bundesweite Eröffnungsstadt des Tag des offenen Denkmals. In der historischen Altstadt könnte es im September 2027 dann ein Bühnenprogramm geben, während tausende Menschen in die Denkmäler strömen. Weil es an diesem Tag Aktionen in ganz Deutschland gibt, gilt der Tag des offenen Denkmals als größte Kulturveranstaltung Deutschlands.
6: Mehr Wolken als Sonne sind im Radio-Hochstift-Wetter zu sehen. Sonnenschein ist eher selten, kommt aber zwischendurch durch. Dazu stehen bis zu 18 Grad auf dem Thermometer zwischen Altenbeken und Beverung. Morgen sind 19 Grad möglich und nach einer verregneten Nacht kann es auch morgen Vormittag hier und da noch mal ein paar Tropfen geben. Später wechseln sich Sonne und Wolken ab.
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6: Kommt besser an mit dem Radio-Hochstift Verkehrsservice. A44 Richtung Dortmund zwischen Lichtenau und dem Kreuz Wünnberg-Haaren. Da wird aktuell 1 Kilometer Stau angesagt. Und wir haben noch einige Blitzer, die ihr uns gemeldet habt. Auf dem Diebesweg in Paderborn Schloss Neuhaus, wenn ihr ortsauswärts unterwegs seid. Dann auf der Straße Eichfeld in Salzkotten, da wird ebenfalls geblitzt. Auf der B7 am Ortsausgang von Warburg-Ossendorf in Richtung Rimbeck. Und auf der B1 zwischen Schlangen und Paderborn-Marienloh, wenn ihr Richtung Paderborn unterwegs seid. Gute Fahrt wünsche ich. 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Ich bin Christina Hüllweg, wünsche einen schönen Nachmittag.
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0: Donnerstagnachmittag und die Woche steuert auf ihr Finale zu und wir so langsam, aber sicher auch hiermit.
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0: 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Das Ganze am 12. und 13. November. Sabrina hat sich auch beworben und ist jetzt Gewinnerin. Sie möchte ihrer kleinen Tochter Mia damit eine Freude machen. Die ist dieses Jahr eingeschult worden und hat's verdient.
2: Ja, weil es ja viele Veränderungen sind, ist ja auch ein neuer Lebensabschnitt. Sie hat das wirklich ganz, ganz toll gemacht und geht ja wirklich mit so neuen Veränderungen halt auch super um. Und sie findet es auch mal ganz interessant, wenn so gezaubert wird. Und da freue ich mich halt total, dass sie das wirklich mal in einem kleinen Kreis erleben darf, weil das auch wieder ein ganz anderes Gefühl ist. Und man kann das ganz intensiver wahrnehmen als in großen Arenen.
0: Das ist wohl so. Und jetzt darf sie eben das allererste Mal ihre Stars, die Ehrlich Brothers, hautnah und live erleben.
2: 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Wir hören halt zu Hause sehr viel Radio. 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Und ja, man möchte ihr natürlich auch nicht diese Illusion nehmen und sagen, ja, da gibt es aber Tricksetter. 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
1: Mit Danny Hoppe. Guten Tag. Die Bundesanwaltschaft hat in Brandenburg einen mutmaßlichen Islamisten festnehmen lassen. Es handelt sich um einen 24-jährigen Iraker. Er soll Anschläge in Deutschland gegen aus seiner Sicht Ungläubige geplant haben. Das hat die Bundesanwaltschaft bestätigt. Ein erstes Ziel hatte er demnach auch schon ins Auge gefasst. Eine Kirche in Bremen. Malte Albrecht hat mehr dazu.
2: Für die geplanten Anschläge soll der Mann sich schon eine Schusswaffe besorgt und die Kirche in Bremen ausgekundschaftet haben. Laut den Ermittlern konnte er für seine Pläne einen Komplizen gewinnen, der aber noch unbekannt ist. Die Bundesanwaltschaft wirft dem Mann die versuchte Gründung einer terroristischen Vereinigung und die Vorbereitung einer schweren staatsgefährdenden Gewalttat vor. Außerdem geht es um einen Verstoß gegen das Waffengesetz. Nach Einschätzung der Bundesanwaltschaft steht der Iraker der Terrormiliz Islamischer Staat ideologisch nahe. Der IS beherrschte früher große Gebiete in Syrien und im Nachbarland Irak. Ganz verschwunden ist die Bedrohung in Syrien nicht, die Zahl der Anschläge ging aber deutlich zurück. In Deutschland standen schon viele Anhänger des IS vor Gericht. Festgenommen wurde der Verdächtige heute von Beamten des Bundeskriminalamts und der Bundespolizei im Landkreis Barnim. Er sitzt mittlerweile in Untersuchungshaft.
1: Und jetzt weitere Meldungen im Überblick. In der Nähe des Frankfurter Flughafens ist erneut ein Mensch an den Folgen einer Malaria-Infektion gestorben. Das hat die Stadt Frankfurt bestätigt. Seit dem Sommer hat es dort inzwischen 8 Fälle von Flughafenmalaria gegeben. 3 Menschen starben. Die Spritpreise gehen weiter rauf. Auch Diesel ist jetzt so teuer wie noch nie. Bundesfinanzminister Klingbeil hat sich deshalb heute für schnelle Entlastungen ausgesprochen. Er versprach schon bald entsprechende Vorschläge. Soziale Netzwerke, Apps und Spieleplattformen für Kinder und Jugendliche sollen bald nachweisen müssen, dass sie sicher sind. Das ist der Plan der EU-Kommission. Unter anderem will sie, dass Accounts von Minderjährigen standardmäßig auf privat gestellt sind. Außerdem soll der Zugriff auf Standortdaten, Kamera und Mikrofon deaktiviert sein. Viele von uns träumen davon, einem Haushaltsroboter, der Staub saugt, Rasen mäht, Fenster putzt, aufräumt und Essen kocht. Das zeigt jetzt zumindest eine Umfrage des Digitalverbands Bitkom. Mehr als jeder 4. Befragte würde demnach 5.000 Euro oder mehr für so einen Haushalts-Allrounder bezahlen. Tausende Euro für ein Gerät, das es noch gar nicht gäbe, das sei schon bemerkenswert, sagt Bitkom. Das Bild vom angeblich so technikfeindlichen Deutschen passe hier so gar nicht. Generell nutze mehr als jeder 2. Weite in Deutschland heute schon digital vernetzte Smart-Home-Geräte, heißt es vom Digitalverband.
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3: Mit Tobias Fennecker, guten Tag. An der Nähte zwischen Höxter Godelheim und Beverungen Amelungsen gab es jetzt den offiziellen Baustart für das Projekt Lebendige Auen im Kreis Höxter. Nachdem bereits im vergangenen Winter die Uferbereiche aufgelichtet wurden, lässt der Kreis jetzt 5 neue Kleingewässer anlegen. Außerdem sollen 4 bereits vorhandene Gewässer entschlammt werden. Im nächsten Winter folgen Arbeiten an 50 Gewässern rund um Steinheim. Das Projekt wird mit Fördermitteln der EU und des Landes NRW von fast 5 Millionen Euro finanziert.
4: Die Wolken lassen im Radio Hochstift-Wetter nur noch selten Lücken für die Sonne zu. 18 Grad sind es maximal zwischen Lichtenau und Nieheim. In der Nacht ziehen dann auch Schauer durch. Selten ist auch morgen früh örtlich nochmal Regen möglich. Es soll vor allem ein Mix aus Sonne und Wolken werden bei höchstens 19 Grad. Besser ankommen mit dem Radio Hochstift Verkehrsservice. Da sind einige Blitzer geworden und zwar auf dem Diebesweg in Paderborn Schloss Neuhaus. Da wird in beide Richtungen kontrolliert. Auf der Straße Eichfeld in Salzkotten, da wird ebenfalls euer Tempo kontrolliert, genau wie auf der B7. Wenn ihr am Ortsausgang von Warburg-Ossendorf seid und Richtung Rimbeck fahrt und auf der B1 zwischen Schlangen und Paderborn-Marienloh in Richtung Paderborn. Kommt gut an!
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4: Im Fokus des deutschen Herzberichts mit dem Namen Update 2026 stehen Herzrhythmusstörungen. Und das hat auch einen Grund. Sie zählen zu den Herzerkrankungen mit der höchsten Krankheitslast in Deutschland. Heißt, mehr als 500.000 stationäre Krankenhausaufnahmen gab es 2024 genau dadurch. Fast 30.000 Menschen sind an den Folgen einer Rhythmusstörung gestorben. Was im Bericht sonst noch steht und wie sich die Zahlen entwickelt haben, das besprechen wir gegen Viertel nach. Christina Hüllweg hier. Schönen Donnerstag.
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0: Radio Hochstift hier mit Christina Hülwig am Mikro. In Deutschland sterben weniger Menschen an Herzkrankheiten. Das steht im neuen Update vom Deutschen Herzbericht. Das ist ein gemeinsames Projekt von mehreren großen medizinischen Fachverbänden. Bei der koronaren Herzkrankheit, die meist der Auslöser für Infarkte ist, ist die Sterberate besonders deutlich zurückgegangen, um fast 10%, Radio Hochstift-Kollege Norbert Janowski.
1: Die Zahl der dabei tödlich verlaufenden Herzinfarkte ist auch genauso stark gesunken. Von rund 44.000 auf etwas mehr als 41.000 bundesweit. Fachleute sagen, das liegt vor allem an den Fortschritten in Diagnostik, Therapie und Reha. Aber auch die Medikamente werden weiterentwickelt und die Versorgung von Herzpatienten auf dem Weg ins Krankenhaus ist besser geworden.
0: Trotzdem bleibt natürlich das Thema, vor allem auch für Frauen. Der Bericht zeigt eindeutig, dass die Sterblichkeit nach einem akuten Herzinfarkt bei Patientinnen größer ist als bei Männern. Ein möglicher Grund können mehrere gleichzeitige Erkrankungen sein, aber vermutlich werden Herzinfarkte bei Frauen weiterhin später erkannt. Und ja, die Symptome bei Herzinfarkten sind bei Männern und Frauen nun mal unterschiedlich. Da wird auch noch mal deutlich, wie wichtig das Thema Vorsorge ist.
1: Das gilt vor allem für alle, die eh schon zur Risikogruppe gehören. Also wer Bluthochdruck oder Diabetes hat oder unter Übergewicht leidet. Aber auch Alkohol und Rauchen kann bekanntermaßen solche Erkrankungen fördern. Und noch etwas ist wichtig: Herzprobleme betreffen nicht nur alte Menschen. Es fällt auf, dass ab 40 mehr Menschen in Krankenhäusern wegen einer koronaren Herzkrankheit und Herzrhythmusstörungen behandelt werden.
0: Damit wächst auch der Druck auf die Versorgung von Hausarztpraxen bis in die Kliniken. Denn egal welches Alter, Herzprobleme müssen öfters behandelt werden. Der Bericht warnt deshalb auch vor möglichen Engpässen in der Akutversorgung und empfiehlt, das Angebot an spezialisierten Herznotfallambulanzen auszubauen.
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13: Und da haben wir schon wieder 16:30 und das bedeutet auch, ihr bekommt natürlich die Nachrichten von und mit Tobias Fennecker.
14: Guten Tag.
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15: Ab November wird der Paderborner Dom besonders erstrahlen. Im Inneren läuft die Licht- und Klangshow Luminescenz. Besucher erwartet 2 Monate lang dann zweimal täglich von Mittwoch bis Sonntag eine 360-Grad-Projektion, begleitet von Live-Gesang und Orgelmusik. Wer dabei sein möchte, kann sich ab sofort für den Ticket-Vorverkauf registrieren lassen. Die Karten gibt's ab 29 Euro. Ein Teil des Erlöses fließt in die Instandsetzung des Paderborner Doms. Mit dem offiziellen Baustart an der Nähte zwischen Höxter Godelheim und Beverungen Amelungsen beginnt jetzt die Umsetzung des Projektes Lebendige Auen im Kreis Höxter. Gemeinsam mit der Landschaftsstation in Borgentreich legt der Kreis dabei neue Lebensräume für Amphibien an. Radio Hochstift-Reporter Dirk Benfeld aus dem Studio Höxter.
16: An der Nähte gab es bereits im vergangenen Winter erste vorbereitende Maßnahmen. Dabei wurden die Uferbereiche aufgelichtet. Jetzt folgen die Erdarbeiten. Dabei werden 5 neue Kleingewässer, sogenannte sogenannte Himmelsteiche angelegt. In den flachen Gewässern können sich die Amphibien fortpflanzen. Außerdem werden vier bereits vorhandene Gewässer entschlammt. Besonders im Fokus stehen dabei seltene heimische Amphibienarten wie Kammmolche, Laubfrösche, Kreuzkröten und Geburtshelferkröten. Das Projekt Lebendige Auen im Kreis Höxter wird mit Fördermitteln der EU und des Landes NRW von fast 5 Millionen Euro finanziert.
15: Vor wenigen Wochen spielte er noch für den SC Paderborn. Jetzt wurde er überraschend für die Nationalmannschaft nominiert. Für Fußballer Mika Bauer geht damit wohl der nächste Traum in Erfüllung. Erst im Sommer wechselte der 22-Jährige vom SCP zu Celtic Glasgow. Bundestrainer Jürgen Klopp hat 44 Spieler in zwei Kadern für die vier anstehenden Spiele der Nationalmannschaft in der Nations League berufen. Bauer gehört zum zweiten Aufgebot, das am 1. Oktober in München gegen Serbien und am 4. Oktober in Thessaloniki gegen Griechenland antritt.
13: Im Radio Hochstuhl-Wetter bleibt's bei Sonne und Wolken. Bei höchstens 18 Grad hängen dicke Wolken am Himmel. Zwischendurch quetscht sich dann vielleicht mal kurz noch die Sonne durch. In der Nacht kann es dann regnen zwischen Brakel und Salzkotten. Morgen sind bis zu 19 Grad angesagt. Vormittags können ganz vereinzelt noch kleine Schauer durchziehen. Danach gibt's wieder einen Mix aus Sonne und Wolken.
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13: Besser ankommen mit dem Radio Hochstift Verkehrsservice. Geblitzt wird auf dem Diebesweg in Paderborn, Schloss Neuhaus und da in beide Richtungen. Und dann auch noch auf der B1 zwischen Schlangen und Paderborn-Marienloh, wenn ihr Richtung Paderborn unterwegs seid. Und geblitzt wird ebenfalls auf der Straße Eichfeld in Salzkotten. Gute Fahrt! Einmal eine Kanutour mit Freunden starten oder mit Alpakas zusammen frühstücken. Es gibt viele Wünsche und wir wollen sie wahr machen für euch. Wie das funktioniert, klären wir gleich. Ich bin Christina Höhweg. Ich wünsche einen schönen Donnerstag.
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1: Mit Danny Hoppe. Guten Tag. Seit dem Sommer gab es rund um den Frankfurter Flughafen schon mehrere Malaria-Fälle. Am Nachmittag hat die Stadt Frankfurt bestätigt, dass ein weiterer Mensch gestorben sei. Mehr Details zur Person nannte sie nicht. Sie hätte aber nicht am Flughafen gearbeitet und sei vorher auch nicht in ein Risikogebiet gereist. Malte Albrecht aus dem News-Team. Was wird vermutet? Wie könnte sie sich denn dann infiziert haben?
2: Also wahrscheinlich durch eine Mücke, die mit dem Flugzeug nach Frankfurt gekommen ist. Davon gehen das Gesundheitsamt der Stadt und die Universitätsmedizin Frankfurt aus. Damit sind in diesem Jahr schon 3 Menschen im Zusammenhang mit der sogenannten Flughafenmalaria gestorben. Im Sommer wurden 6 Infektionen bei Flughafenbeschäftigten bekannt. 2 davon verliefen ebenfalls tödlich. Gestern meldete die Stadt dann 2 Infektionsfälle außerhalb des Flughafens. Eine dieser Personen ist jetzt gestorben. Wie es der anderen aktuell geht, ist nicht bekannt. Laut Gesundheitsamt befanden sich beide Erkrankte in stationärer Behandlung.
1: Und wie oft kommen solche Fälle überhaupt vor?
2: Normalerweise kommt Malaria in Deutschland nur bei Fernreisenden vor, die sich im Ausland infiziert haben. Fälle von Flughafenmalaria sind sehr selten, sagt das Robert-Koch-Institut. Den letzten Fall gab es vor 3 Jahren. Seit 2015 wurden dem RKI 19 Malaria-Fälle in Deutschland gemeldet, 14 davon am Frankfurter Flughafen. Um die Lage im Griff zu behalten, stehen am Airport Mückenfallen. Die werden jetzt auch auf das Wohnumfeld der 9 Fälle ausgeweitet.
1: Danke, Malte. Und jetzt weitere Meldungen im Überblick. Die Bundesanwaltschaft hat in Brandenburg einen mutmaßlichen Islamisten festnehmen lassen. Der 24-jährige Iraker soll unter anderem einen Anschlag auf eine Kirche in Bremen geplant haben. Laut Bundesanwaltschaft soll er dem IS nahestehen und sich auch schon eine Schusswaffe besorgt haben. Nach Super E10 ist jetzt auch Diesel in Deutschland so teuer wie noch nie. Das hat der ADAC mitgeteilt. Finanzminister Klingbeil kündigte schnelle Entlastungen an, ließ aber offen, wie sie aussehen könnten. Die FDP forderte heute eine Abschaffung der Kfz-Steuer. Der neue Bundestrainer Jürgen Klopp geht direkt zum Start neue Wege. Für die ersten 4 Länderspiele in der Nations League hat er einen Doppelkader in Rekordgröße berufen. Er umfasst insgesamt 44 Spieler. Er wolle so viele Spieler wie möglich kennenlernen und so viele Eindrücke wie möglich von ihnen bekommen, sagte Klopp in Frankfurt. Anfang des Jahres war die Mehrwertsteuer für die Gastronomie gesenkt worden. Der ein oder andere hatte vielleicht gehofft, dass das Schnitzel dadurch etwas günstiger wird. Aber das ist nicht passiert. Das zeigt jetzt eine Studie der Gewerkschaft Nahrung, Genuss, Gaststätten. Demnach haben sich die Preise sogar leicht erhöht, um 0,5%. Ausgewertet wurden die Preise von 180.000 Gerichten in bundesweit, mehr als 12.000 Restaurants. Die Gewerkschaft sagt, die Bundesregierung habe mit der Mehrwertsteuersenkung eigentlich auch die Gäste entlasten wollen, tatsächlich sei bei ihnen aber nichts angekommen. Viele Gastronomen hatten schon vor der Mehrwertsteuersenkung angekündigt, dass sie diese vor allem dafür nutzen wollten, um die gestiegenen Kosten auszugleichen, zum Beispiel für Personal und Energie.
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3: Mit Tobias Fennecker, guten Tag. Der Paderborner Dom soll ab November zur Kulisse für eine besondere Licht- und Musikshow werden. Die internationale Live-Show Luminescence kommt nach Paderborn. Ab dem 6. November hüllen 360-Grad-Projektionen laut den Veranstaltern das Innere des Doms in ein neues Licht. Dazu gibt es Live-Gesang und Orgelmusik. Die Show dauert knapp 50 Minuten und soll die Geschichte der Kirche erlebbar machen. Karten gibt's ab 29 Euro.
4: Viele Wolken im Radio Hochstiftwetter, die machen kaum Platz mehr heute bei Werten um die 18, 19 Grad. Die Nacht kann regnerisch werden und auch morgen Vormittag sind hier und da noch ein paar Regentropfen möglich zwischen Delbrück und Warburg. Danach klart es aber auf und bei maximal 19 Grad sind dann bis zu 7 Stunden Sonnenschein möglich. Besser ankommen mit dem Radio Hochstift Verkehrsservice. Auf dem Diebesweg in Paderborn Schloss Neuhaus wird geblitzt und zwar in beide Richtungen. Außerdem zwischen Delbrück und Hövelhof auf der Hövelhofer Straße und auf der B1 zwischen Schlangen und Paderborn-Marienloh, wenn ihr Richtung Paderborn unterwegs seid. Kommt gut und sicher an euer Ziel.
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4: Vermisstenfälle gehen einem immer nah, finde ich. Gerade wenn es jemand aus der eigenen Heimat ist. Ein Fall aus dem Hochstift ist die vermisste Scarlett aus Bad Lippspringe. Was uns alle an der Geschichte festhält aus psychologischer Sicht, das ist gleich Thema hier. Ich bin Christina Hüllweg, wünsche einen schönen Start in den Feierabend.
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0: Radio Hochstift hier mit Christina Hüllweg. Erst gestern haben wir bei Radio Hochstift wieder eine Nachricht zum vermissten Fall Scarlett aus Bad Lippspringe gehabt, weil in der Nähe des Parkplatzes Schluchtensteig im Südschwarzwald ein Reißverschluss gefunden wurde. Seit 6 Jahren ist Scarlett verschwunden und gerade solche langen Vermisstenfälle gehen nah. Radio Hochstift-Reporter Norbert Janowski, warum das so ist, hat Psychologe André Ilkon vom Bundesberufsverband Deutscher Psychologinnen und Psychologen der DPA erklärt.
1: Ja, zum einen greifen den Fall natürlich immer wieder Medien auf, wir ja auch, wenn es etwas Neues gibt. Zum anderen wird er über die sozialen Medien sehr präsent gehalten. Das Ganze nennt sich Moderatoreffekt und sorgt dafür, dass wir die Geschichte im kollektiven Gedächtnis behalten. Dadurch bekommen wir das Gefühl, dass es sich um einen wichtigen Fall handeln muss.
0: Im Bad Lippspringer Vermisstenfall von Scarlett gibt es ja auch viele freiwillige Helfer, die mitsuchen. Laut dem Psychologen kann man Privatmenschen, die sich aktiv an so einer Suche beteiligen, auch ein bisschen eingruppieren.
1: Ganz logisch, viele handeln aus Mitgefühl für die Betroffenen und ihre Familie. Andere wiederum aus einem Gerechtigkeitssinn. Sie wollen aber auch öffentliche Anerkennung. Und dann gibt es ja auch noch diejenigen, die auf Kohle aus sind, weil sie auf eine Belohnung geiern. Im Fall Scarlett sind das ja wohl inzwischen 100.000 Euro. Bleibt zu hoffen, dass das immer die kleinste Gruppe ist.
0: Laut dem Psychologen ist aber auch eine regionale Verbundenheit entscheidend. Gerade die Menschen, die aus dem Ort kommen, wo jemand verschwunden ist, leiden mit. Das Gefühl trage auch dazu bei, dass sich Menschen über Jahre an der Suche beteiligen. Scarlett aus Bad Lippspringe ist mittlerweile seit 6 Jahren verschwunden. Seit September 2020, als sie zu einer Wanderung in Todtmoos aufgebrochen war, fehlt von ihr jede Spur. Ob der jetzt gefundene Reißverschluss ein Hinweis ist, das bleibt noch abzuwarten.

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1: Es ist 17.30 Uhr und das bedeutet natürlich, dass ihr nochmal geupdatet werden. Abgedatet? Geupdatet?
16: Ja, kann man, glaube ich, beides sagen.
1: So, was auch immer der Duden dazu sagt, es ist auf jeden Fall Tobias Fennecker im Studio und der hat die Nachrichten.
16: Guten Tag.
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17: Nach weltweit gefeierten Veranstaltungen in Metropolen wie Sao Paulo, Paris und Barcelona kommt die Live-Show Luminescence nach Paderborn. Ab dem 6. November soll sich der Dom in eine Szenerie aus Licht, Klang und Geschichte verwandeln. Radio Hochstift-Reporter Norbert Janowski.
18: Besucherinnen und Besucher erwartet jeweils eine rund 50-minütige Vorstellung. Im Paderborner Dom macht modernste 360-Grad-Projektionstechnik die Architektur auf besondere Weise erlebbar. Eine präzise 3D-Modellierung des Innenraums legt Details frei, während großflächige Projektionen die Pfeiler und Gewölbe des Wahrzeichens umhüllen. Für die Paderborner Fassung hat Domkapellmeister Thomas Berning ein spezielles Gesangsensemble zusammengestellt. Wer die Lumineszenz live erleben möchte, kann sich über die offizielle Webseite auf einer Warteliste eintragen. Die Karten kosten zwischen 29 und 49 Euro. Ein Teil der Ticketerlöse geht in die Instandhaltung des Paderborner Doms.
17: Vor wenigen Wochen spielte er noch für den SC Paderborn. Jetzt wurde er überraschend für die Nationalmannschaft nominiert. Für Fußballer Mika Bauer geht damit wohl der nächste Traum in Erfüllung. Erst im Sommer wechselte der 22-Jährige vom SCP zu Celtic Glasgow. Bundestrainer Jürgen Klopp hat 44 Spieler in zwei Kadern für die vier anstehenden Spiele der Nationalmannschaft in der Nations League berufen. Bauer gehört zum zweiten Aufgebot, das am 1. Oktober in München gegen Serbien und am 4. Oktober in Thessaloniki gegen Griechenland antritt. Die Polizei sucht Zeugen nach einem Unfall auf der B252 bei Warburg. Ein 35-Jähriger fuhr mit seinem Auto am Montagvormittag von Wälder in Richtung Warburg. Vor ihm fuhr ein Auto mit Anhänger, der mit Brennholz beladen war. Als der 35-Jährige überholen wollte, fielen mehrere Holzstücke vom Anhänger und prallten gegen seinen VW. Das Auto wurde so beschädigt, dass es abgeschleppt werden musste. Der Brennholzfahrer fuhr einfach weiter.
19: Das Radio-Hochstift-Wetter ist meist so hellgrau. Die Wolken sitzen dicht aneinander bei bis zu 18 Grad noch zwischen Paderborn und Höxter. Ab der Nacht ist dann auch Regen angesagt. Der kann sich örtlich auch morgen Vormittag nochmal bemerkbar machen. Ansonsten wird es aber etwas sonniger und das bei höchstens 19 Grad.
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19: Besser und entspannter ankommen mit dem Radio-Hochstift Verkehrsservice. Da haben wir gerade den Hinweis bekommen, B1 Richtung Elsen, da ist ein Rückstau bis zu den Fischteichen, aber auch rund um Paderborn Schloss Neuhaus ist es voll. Ja, laut Polizei ist aber nichts Akutes da passiert, sondern das ist leider der Feierabendverkehr da, der das alles ein bisschen verstopft. Geblitzt wird auf jeden Fall auf dem Diebesweg in Paderborn Schloss Neuhaus, da wird in beide Richtungen geblitzt und auf der Hövelhofer Straße zwischen Delbrück und Hövelhof wird ebenfalls kontrolliert. Kommt gut und sicher an. Im Studio für euch Christina Hüllweg. Ich wünsche einen schönen Feierabend, falls ihr den schon genießen könnt.
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0: In dieser Woche dreht sich's bei uns um das Thema Demokratie.
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0: Demokratie entsteht auch durch Öffentlichkeit, aber unsere Öffentlichkeit verändert sich natürlich. Digitale Plattformen, künstliche Intelligenz und auch Fake News bestimmen zunehmend mit, welche Infos uns erreichen. Umso wichtiger ist professioneller Journalismus, der recherchiert, prüft, einordnet und nachfragt. Wie das konkret aussieht, das konnten sich gestern viele journalistische Nachwuchsredakteurinnen und Redakteure der NRW-Lokalradios in Düsseldorf anschauen. Sie haben im Rahmen ihrer Ausbildung den Landtag in Düsseldorf besucht. Das ist Teil der bundesweiten Medienaktion Demokratie braucht viele Stimmen. Reporter Thorsten Ortmann war dabei und hat Volontärin Virginia mal durch den Tag begleitet.
2: Hi, ich bin Virginia und ich bin Volontärin und freue mich sehr, heute hier zu sein.
3: Und für Virginia geht's gleich rein ins pralle Politikerleben. Der erste Programmpunkt, die Haushaltsdebatte im Landtag.
4: Sie können nicht mit Geld umgehen. Ihr ganzes Gerede, das war nur heiße Luft.
3: Ja, so hitzig hatte sich die Volontärin die Debatte dann doch nicht vorgestellt.
2: So, man sieht Augenrollen, es gibt Zurufe und immer mal wieder kommt dann so ein Glöckchen, ne, dass die Leute sich ein bisschen beruhigen sollen. Also man merkt schon, es ist auch emotional so ein bisschen geladen.
3: Nächster Programmpunkt, die Audienz beim Landtagspräsidenten André Cooper. Immerhin der ranghöchste Politiker in NRW, noch vor Ministerpräsident Wüst. Auch hier können die Volontärinnen und Volontäre jede Menge Fragen loswerden.
5: Was ist denn das Beste an Ihrer Position?
6: Dass man in dieser Eigenschaft sehr viel gestalten kann und sich täglich engagieren kann für unsere Demokratie.
3: Und als Highlight des Termins öffnet der Landtagspräsident auch noch seine Schatzkammer mit den ganz persönlichen Geschenken der Staatsgäste, die ihn besucht haben.
6: Es ist eine hochwertige Perlmutt-Arbeit und Gänsehautmoment bekommt es dann, wenn man weiß, dass es der damalige Präsident der Palästinenser, nämlich Yasser Arafat, hier überreicht hat.
3: Zum Abschluss des Volo-Tags im Landtag geht es für Virginia jetzt noch zum Termin mit NRW-Familienministerin Schäfer. Und sie spricht auch ganz persönliche Erfahrungen als Politikerin an.
2: Wie ist es denn so als Frau in der Politik, auch in so einer Position? Ja, als Frau in der Politik wird man viel stärker beäugt. Man muss sich mehr beweisen, man muss sich mehr durchsetzen.
3: Nach über 7 Stunden geht für Virginia schließlich das Politik-Date in der Herzkammer der Demokratie zu Ende. Und die Volontärin nimmt für ihre weitere berufliche Karriere eine Menge mit.
2: Ich denke, das ist auch für uns besonders wichtig, dass wir halt nicht nur dieses Know-how haben, dass wir halt auch qualitativ berichten können, sondern dass die Leute uns auch wirklich vertrauen können und geht jetzt wirklich auch um die richtige Info und nicht um irgendwas, was jetzt irgend so ein Influencer da gerade raushaut.
0: Gerade läuft die bundesweite Aktion Demokratie braucht viele Stimmen. Mehr Infos gibt's auch auf radiohochstift.de.
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0: Für mich steht der Feierabend in den Startlöchern. Christina Hüllweg, mein Name. Euch einen schönen Abend. Bleibt gerne dran hier bei Radio Hochstift.
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1: Mit Danny Hoppe, guten Abend. Egal ob Instagram, Snapchat oder TikTok, soziale Medien gehören für viele inzwischen fest zum Alltag. Vor allem Kinder und Jugendliche sind regelmäßig online und werden da oft auch konfrontiert mit Cybermobbing, Hass, Hetze, Gewalt und Suchtgefahren. In vielen Ländern wird deshalb aktuell darüber diskutiert, wie man die Jugend besser schützen kann, auch in der EU. Malte Albrecht aus dem News-Team, Kommissionschefin von der Leyen, hat heute in Straßburg ihre Pläne dafür genauer vorgestellt.
2: Ja, die wichtigsten Punkte hatte sie schon gestern genannt. Keine sozialen Medien für Kinder unter 13 und kein eigenes Konto unter 15. Heute hat sie das alles noch näher erläutert. 13- und 14-Jährige dürfen demnach nur Accounts nutzen, die ihre Eltern eingerichtet haben. Die Profile haben dann einen begrenzten Funktionsumfang und sind nur eine Stunde pro Tag zugänglich. Grundsätzlich soll es für alle Nutzer unter 18 strenge Vorschriften geben. Außerdem sollen die Plattformen selbst stärker in die Verantwortung genommen werden. Sie müssten dann nachweisen, dass ihre Angebote Kinder nicht gezielt süchtig machen. Damit soll zum Beispiel verhindert werden, dass junge Nutzer stundenlang endlos weiterscrollen.
1: Und wann treten die neuen Regeln in Kraft?
2: Also auf keinen Fall sofort. Jetzt müssen sich erstmal das EU-Parlament und die 27 Mitgliedstaaten mit dem Vorschlag befassen. So etwas dauert in der Regel Monate oder sogar Jahre. Voraussetzung ist außerdem, dass die Plattformen das Alter ihrer Nutzer zuverlässig überprüfen können. Dazu gibt es unter anderem eine eigene App, die die Kommission hat entwickeln lassen. Aber da gibt es noch Bedenken in Sachen Datenschutz. Heißt also, so schnell dürfte sich erst einmal nichts ändern. Deshalb will ja auch Bundesfamilienministerin Prien noch vor Ende des Jahres eine eigene Übergangslösung für Deutschland vorstellen.
1: Danke, Malte. Und jetzt weitere Meldungen im Überblick. In der Nähe des Frankfurter Flughafens ist erneut ein Mensch an den Folgen einer Malaria-Infektion gestorben. Das hat die Stadt Frankfurt bestätigt. Seit dem Sommer hat es dort inzwischen 8 Fälle von Flughafenmalaria gegeben. 3 Menschen starben. Das Gesundheitsamt geht davon aus, dass eine Anopheles-Mücke in einem Flugzeug nach Frankfurt gelangt ist. Kanada ist offen für die Idee einer EU-Sondermitgliedschaft. Das hat Premierminister Carney heute in seiner Rede vor dem Europäischen Parlament in Straßburg klargemacht. Gemeinsam sei man noch stärker. US-Präsident Trump hatte den Vorschlag der EU-Kommission vorher als lächerlich bezeichnet und mit 9 Zöllen gedroht. Die Baumarktkette Obi hat am Bundesgerichtshof eine Schlappe kassiert. Sie wollte das von ihr verwendete Orange unter Markenschutz stellen und zog sich dadurch Ärger mit den Konkurrenten Hornbach und Globus zu, die ebenfalls Orange für ihre Marktauftritte nutzen. Der BGH entschied jetzt, dass Orange gehöre Obi nicht allein. Der deutsche Fußball war nach der WM mal wieder am Boden. Jürgen Klopp soll ihn jetzt wieder aufrichten und die deutsche Nationalelf wieder in die Spur bringen. Und damit das klappt, setzt er auf neue Wege und einen XXL-Kader für die 4 anstehenden Spiele in der Nations League. 44 Spieler hat er berufen und er würde sich am liebsten noch mehr anschauen, sagte er heute in Frankfurt.
3: In den letzten 4 Wochen, als wir da jetzt genauer drauf geguckt haben, ist uns ganz, ganz viel Talent ins Auge gesprungen sozusagen. Sogar so viel, dass jetzt gar nicht alle dabei sind.
1: Klopp plant für die 4 Spiele mit 2 Kadern, allerdings nicht mit einem typischen A- und B-Kader, sondern beide Kader sind durchmischt mit etablierten Nationalspielern und Debütanten. Und das waren die Nachrichten mit Danny Hoppe.
4: Der Blick aufs Wetter. Morgen starten wir mit Sonne und ein paar Wolken ins Wochenende. Hier und da kann auch mal ein Schauer mit dabei sein. Das ist aber eher die Ausnahme. Die meiste Zeit ist es trocken bei bis 19 Grad. Am Samstag dann grauer, dann auch häufiger mal ein bisschen nass. Und deutlich nasser wird es dann am Sonntag. Dann ist die Sonne eher selten mit dabei.
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4: Besser ankommen jetzt mit dem Radio Hochstift Verkehrsservice. Auf unseren Straßen sieht's gut aus. Alle Staus und auch alle Blitzer jederzeit wie immer für euch in unserer kostenlosen Radio Hochstift App. Gute und sichere Fahrt, wo immer es für euch hingeht.
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4: Aber nur mit mir wäre es ja langweilig, ne? Deswegen seid ihr zum Glück mit dabei und ich habe auch musikalischen Support hier von Alex Warren, macht hier den Start. In unserer Spätschicht Eternity spiele ich uns.
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0: Summer mit Homewrecker hier für euch gespielt in der Spätschicht. Herzlich willkommen, wir haben es 6:15. Wir müssen mal einen kleinen Ausflug machen in eure Kindheit. Ja, meine wahrscheinlich nicht. Ich bin da ehrlich gesagt, glaube ich, ein bisschen zu jung für. Aber ihr werdet mit den Looney Tunes ganz bestimmt was anfangen können. Habt ihr vorher vielleicht ihr geguckt, immer nach der Schule, Bugs Bunny und Co. Und zwei Figuren aus den Looney Tunes sind zurück im Kino. Heute ja am Kinodonnerstag, ganz viele neue Filme mit dabei. Und unter anderem der Roadrunner und der Coyote sind wieder mit am Start. Coyote vs. Acme heißt der Film. Der Coyote versucht den Roadrunner zu fangen, wir haben mit sowas wie Dynamit zum Beispiel, von der Firma Acme, und es klappt nie. Und deswegen will er den Konzern in diesem Film verklagen.
1: Die Acme Corporation gibt gefährliche Produkte in die Hände von Cartoon-Figuren.
2: Wir wissen doch alle, wer hier die Schuld trägt. Seine Verletzung hat er sich selbst zugefügt.
3: Das ist nicht witzig. Ich dachte, Cartoons sollen immer witzig sein.
0: Also ab heute vielleicht Erinnerungen aus eurer Kindheit bei uns auf den Kinoleinwänden. Die Looney Tunes sind zurück. Coyote vs. Acme läuft ab heute bei uns in den Kinos. Ganz viel Spaß, wenn ihr reingeht. Ja,

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1: Mit Tobias Fennecker, guten Abend. Ab November gibt es im Paderborner Dom dutzende Vorstellungen der Live-Show Luminescence. Besucherinnen und Besucher erwartet laut den Veranstaltern eine 360-Grad-Projektion, begleitet von Live-Gesang und Orgelmusik. Die Karten gibt's ab 29 Euro. Ein Teil des Erlöses fließt in die Instandsetzung des Paderborner Doms. Völlig überraschend hat Fußball-Bundestrainer Jürgen Klopp heute Mika Bauer für die kommenden Spiele der Nationalmannschaft nominiert. Bis vor wenigen Wochen spielte der 22-Jährige noch für den SC Paderborn, ehe er zu Celtic Glasgow wechselte. Ein 35-Jähriger aus Höxter-Lüchtringen ist vom Höxteraner Amtsgericht zu 3,5 Jahren Gefängnis verurteilt worden. Der Mann geriet im Frühjahr dieses Jahres in Streit mit einer Wirtin und ihrem Bekannten. Mit einer eisernen Hantelstange verletzte er den Mann lebensgefährlich und die Frau schwer. Er ist bereits 28-fach vorbestraft. Im Radio Hochstift Wetter gibt es mindestens bis Mitternacht immer wieder Regen. Die Werte sinken auf 12 bis 13 Grad. Morgen maximal 19 Grad und dann tagsüber überwiegend trocken.
2: Besser ankommen jetzt mit dem Radio Hochstift Verkehrsservice. Auf unseren Straßen sieht's gut aus. Alle Staus und auch alle Blitzer jederzeit wie immer für euch in unserer kostenlosen Radio Hochstift App. Gute und sichere Fahrt, wo immer es für euch hingeht.
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2: Und der freut sich sehr, dass wir diesen Donnerstagabend zusammen verbringen. Alex ist ein bisschen am Kränkeln, deswegen übernehme ich ja heute natürlich liebend gerne. Freue mich sehr, dass ihr dabei seid. Survivor Burning Heart jetzt für euch.

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0: Wir spielen die Hits, gerade gehört, Malik Harris mit Dreamer. 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
1: Mit Danny Hoppe. Guten Abend.
2: Wir haben ein paar Jungs dabei, die euch überraschen. Aber wir sehen was in den Jungs. Wir sehen ganz viel Potenzial und wollen dabei sein bei der Entwicklung.
1: Der neue Bundestrainer Jürgen Klopp war das heute in Frankfurt und er startet in seine neue Aufgabe mit einem absoluten Novum beim DFB, mit einem Doppelkader in Rekordgröße. Insgesamt 44 Spieler hat er für die ersten 4 Länderspiele in der Nations League berufen. Udo Keuer aus der Sportredaktion, darunter sind 16 WM-Fahrer, aber auch 16 Spieler, die noch keinen einzigen Länderspieleinsatz haben.
3: Ja, und einige von denen dürften selbst eingefleischte Fußballfans nicht direkt zuordnen können. Zum Beispiel Felix Keitel aus Elversberg, Vitali Janelt vom FC Brentford, Hennes Behrens vom FC Augsburg oder Mika Bauer von Celtic Glasgow. Nur um mal ein paar zu nennen. Aber Klopp sagt, er habe einfach mal schauen wollen, was man an Talent so alles habe und dann zu entscheiden, wer in 2 Jahren bei der EM eine Stütze sein könnte. Dazu kommen natürlich weitere Eckpfeiler im Team wie Kapitän Kimmich, Jamal Musiala, Florian Wirtz oder Nico Schlotterbeck. Und Klopp hat sich auch festgelegt, wer als Nummer 1 ins Länderspiel gehen wird, nämlich Rückkehrer Marc-André Ter Stegen.
1: Ja, mit diesem XXL-Kader wird es natürlich auch organisatorisch interessant.
3: Ja, auf jeden Fall. Nach den ersten 2 Partien gegen die Niederlande und gegen Griechenland wird es zum großen Bettenwechsel im Stammquartier in Herzogenaurach kommen. Denn Klopp plant mit 2 Kadern, allerdings nicht mit einem typischen A- und B-Kader, sondern beide Kader sind durchmischt mit etablierten Nationalspielern und eben den 16 Debütanten. Einige Spieler will Klopp aber auch in beiden Kadern sehen und testen. Das ist definitiv mal ein anderer Ansatz, den der neue Bundestrainer da wählt. Zum einen zeigt er damit natürlich, dass die Tür weiter allen offen steht. Zum anderen heizt er natürlich damit direkt einen großen Konkurrenzkampf an und zeigt klar, hier kann sich niemand ausruhen, sondern muss von Anfang an Vollgas geben.
1: Danke, Udo. Und jetzt weitere Meldungen im Überblick. An einem Nebeneingang der neuen Synagoge in Wuppertal ist am Nachmittag ein Feuer gelegt worden. Das hat die Polizei bestätigt. Verletzt wurde niemand, das Feuer konnte gelöscht werden. Laut Polizei wurde ein Verdächtiger festgenommen. Zu den genauen Hintergründen äußerte sie sich noch nicht. Nach Super E10 ist jetzt auch Diesel in Deutschland so teuer wie noch nie. Das hat der ADAC mitgeteilt. Finanzminister Klingbeil kündigte schnelle Entlastungen an, ließ aber offen, wie sie aussehen könnten. Die FDP forderte heute eine Abschaffung der Kfz-Steuer. Die USA wollen den Artenschutz lockern. Unter anderem soll es in Zukunft nicht mehr strafbar sein, geschützte Wildtiere zufällig zu töten. Das hat die US-Regierung bestätigt. Umweltschützer reagierten entsetzt. Dadurch würden bestimmte Arten an den Rand des Aussterbens getrieben, sagten sie. Viele von uns träumen davon, einem Haushaltsroboter, der Staub saugt, Rasen mäht, Fenster putzt, aufräumt und Essen kocht. Das zeigt jetzt zumindest eine Umfrage des Digitalverbands Bitkom. Mehr als jeder 4. Befragte würde demnach 5.000 Euro oder mehr für so einen Haushalts-Allrounder bezahlen. Tausende Euro für ein Gerät, das es so noch gar nicht gäbe, das sei schon bemerkenswert, sagt Bitkom. Das Bild vom angeblich so technikfeindlichen Deutschen passe hier so gar nicht. Generell nutze mehr als jeder 2. in Deutschland heute schon digital vernetzte Smart-Home-Geräte, heißt es vom Digitalverband. Und das waren die Nachrichten mit Danny Hoppe.
4: Lasst uns aufs Wetter gucken. Das wird eigentlich ganz entspannt morgen zum Start ins Wochenende. Wir schaffen bis 19 Grad am Freitag. Häufig ist es sogar sonnig, ein paar Wolken sind mit dabei. Regen eher die Ausnahme, können wir nicht ganz ausschließen. Die meiste Zeit ist es wohl aber trocken. Am Samstag dann die meiste Zeit am Himmel grau, bei so bis 18 Grad. Und noch ein bisschen nasser wird es dann, wie es gerade aussieht, wohl am Sonntag.
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4: Besser ankommen jetzt mit dem Radio Hochstift Verkehrsservice. Auf unseren Straßen sieht's gut aus. Alle Staus und auch alle Blitzer jederzeit wie immer für euch in unserer kostenlosen Radio Hochstift App. Gute und sichere Fahrt, wo immer es für euch hingeht. Und gleich für euch mit was Neuem von der Kinoleinwand. Ja, heute am Kinodonnerstag natürlich einiges mit dabei. Auf einen Film gucken wir gleich nach 3 Hits. Schön, dass ihr mit dabei seid.

0: Save Me Tonight. J-Lo und David Guetta hier gerade für euch gespielt in der Spätschicht eurer Show am Abend um 7:15. Herzlich willkommen. Stellt euch mal vor, ihr habt mit Rudern noch nie irgendwas zu tun gehabt und dann sollt ihr auf einmal den deutschen Ruderachter zu den Olympischen Spielen bringen. Ja, ist eine Geschichte nach einer wahren Gegebenheit und läuft ab heute bei uns in den Kinos. Der Film heißt Adams 8. Es geht um den ehemaligen Boxer und Lehrer Karl Adam. Und wie gesagt, hat der mit Rudern bisher nichts am Hut gehabt.
1: Wo man herkommt, ist belanglos. Wichtig ist, wo man hin will.
2: Wo wollen Sie denn hin?
1: Zu den Olympischen Spielen herum. Unser Ziel ist Gleichmäßigkeit. Das ist reine Physik.
2: Kein Endsport.
1: Nein?
3: Nicht der Stärkere gewinnt, sondern der am wenigsten Fehler macht.
0: Und es ist schon ziemlich krass, dass er es übrigens echt geschafft hat, mit seinem Team bei den Olympischen Spielen in Rom die Goldmedaille einfach zu holen. Die ganze Geschichte läuft ab heute bei uns in den Kinos. Adams 8 heißt der Film. Ganz viel Spaß beim Gucken euch. So.

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1: Mit Tobias Fennecker, guten Abend. Ab November gibt es im Paderborner Dom dutzende Vorstellungen der Live-Show Luminescence. Besucherinnen und Besucher erwartet laut den Veranstaltern eine 360-Grad-Projektion, begleitet von Live-Gesang und Orgelmusik. Die Karten gibt's ab 29 Euro. Ein Teil des Erlöses fließt in die Instandsetzung des Paderborner Doms. Völlig überraschend hat Fußball-Bundestrainer Jürgen Klopp heute Mika Bauer für die kommenden Spiele der Nationalmannschaft nominiert. Bis vor wenigen Wochen spielte der 22-Jährige noch für den SC Paderborn, ehe er zu Celtic Glasgow wechselte. Ein 35-Jähriger aus Höxter-Lüchtringen ist vom Höxteraner Amtsgericht zu 3,5 Jahren Gefängnis verurteilt worden. Der Mann geriet im Frühjahr dieses Jahres in Streit mit einer Wirtin und ihrem Bekannten. Mit einer eisernen Hantelstange verletzte er den Mann lebensgefährlich und die Frau schwer. Er ist bereits 28-fach vorbestraft. Im Radio Hochstift Wetter gibt es mindestens bis Mitternacht immer wieder Regen. Die Werte sinken auf 12 bis 13 Grad. Morgen maximal 19 Grad und dann tagsüber überwiegend trocken.
2: Besser ankommen jetzt mit dem Radio Hochstift Verkehrsservice. Auf unseren Straßen sieht's gut aus. Alle Staus und auch alle Blitzer jederzeit wie immer für euch in unserer kostenlosen Radio Hochstift App. Gute und sichere Fahrt, wo immer es für euch hingeht. 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Ich drücke euch die Daumen und freue mich sehr, dass wir diesen Abend hier zusammen verbringen. Willkommen hier zur Spätschicht.
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0: Die With A Smile. Bruno Mars und Lady Gaga hier gerade für euch gespielt in der Spätschicht. Herzlich willkommen.
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0: Ist das nicht schön? Ja, wir sind hier nämlich doch bei Wünsch dir was. Der Wunscherfüller ist zurück. Wir bringen euch dahin, wo ihr unbedingt schon mal sein wolltet. 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
0: Und den ganzen Hit von Luna, den ich gerade hier schon angespielt habe, den gibt es natürlich in voller Länge für euch hier in der Spätschicht eurer Show am Abend und bringt euch hoffentlich die Energie, die ihr gerade noch braucht, wo auch immer ihr unterwegs seid. Luna mit Bailando für euch.

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1: Ich bin Uli Reitinger. Ein 24 Jahre alter Iraker soll einen Anschlag auf eine Kirche in Bremen geplant haben. Die Bundesanwaltschaft hat den mutmaßlichen Islamisten in Brandenburg heute festnehmen lassen. Die Ermittler werfen dem Mann unter anderem die versuchte Gründung einer terroristischen Vereinigung und die Vorbereitung einer schweren, staatsgefährdenden Gewalttat vor. Diesel ist in Deutschland so teuer wie nie zuvor. Gestern kostete ein Liter im bundesweiten Schnitt über 2,45 Euro und damit mehr als beim bisherigen Rekord im April, teilte der ADAC mit. Benzin erreichte mit 2,31 Euro pro Liter das fünfte Rekordhoch in Folge. Der Ruf nach Staatshilfen wird immer lauter.
2: Seit Beginn des Iran-Krieges Ende Februar sind die Spritpreise außergewöhnlich hoch. Diesel ist inzwischen über 70 Cent teurer als vor Kriegsbeginn, E10 knapp 54 Cent. Wegen der Preisrekorde wird in der Politik erneut über Entlastungen diskutiert. Im Gespräch sind etwa eine Senkung der Mehrwertsteuer oder des CO2-Aufschlags, ein Preisdeckel und Direktauszahlungen. Experten warnen allerdings vor pauschalen Preissenkungen und empfehlen gezielte Hilfen für besonders betroffene Gruppen. David Riemer, Nachrichtenredaktion.
1: In der Debatte über Social-Media-Regeln für Kinder und Jugendliche fordert das Europäische Parlament, Betreiber von Plattformen stärker in die Pflicht zu nehmen. Eine fraktionsübergreifende Mehrheit stimmte für einen entsprechenden, rechtlich nicht bindenden Bericht. Darin kritisieren die Abgeordneten Funktionen wie endloses Scrollen oder das automatische Abspielen von Videos. Das Parlament unterstützt deshalb einen sogenannten Jugendmodus ohne Werbung und mit weniger suchtfördernden Elementen. Zum Sport. Der neue Fußball-Bundestrainer Jürgen Klopp hat 44 Spieler für die kommenden 4 Länderspiele nominiert. In dem Doppelkader sind 16 WM-Teilnehmer, zahlreiche Rückkehrer wie Marc-André Ter Stegen oder Serge Gnabry und 16 Spieler, die noch nie für die Nationalmannschaft zum Einsatz kamen.
3: Ich würde mir oder uns gerne die Fahne zurückholen, wenn ich ganz ehrlich bin. Ich möchte, dass, wenn man sie schwingt, dass niemand denkt, was ist mit dir nicht in Ordnung, sondern dass man einfach nur das Gefühl hat, ja, du bist happy und verstehst, dass du Glück hattest, dass du in diesem wundervollen Land geboren, aufgewachsen, zugezogen und wie auch immer, dass du hier lebst.
1: Die Gegner in den 4 kommenden Nations League spielen: Holland, Serbien und 2-mal Griechenland. Das waren die Nachrichten mit Uli Reitinger.
4: Das Wetter. Morgen am Freitag schaffen wir bis 19 Grad. Zum Start ins Wochenende ist die Sonne meist auch mit dabei. Schauer können wir auch nicht ganz ausschließen, sind aber eher die Ausnahme. Ein bisschen grauer wird es dann am Samstag. Auch dann können zwischendurch mal nass werden. Dann bei bis zu 17, 18 Grad in der Spitze. Ein bisschen mehr Regen gibt es dann am Sonntag, dann bei bis 17 Grad.
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4: Besser ankommen jetzt mit dem Radio Hochstift Verkehrsservice. Auf unseren Straßen sieht's gut aus. Alle Staus und auch alle Blitzer jederzeit wie immer für euch in unserer kostenlosen Radio Hochstift App. Gute und sichere Fahrt, wo immer es für euch hingeht.
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4: Macht mal ganz entspannt an diesem Donnerstagabend. Nee, hier nicht stressen oder ärgern lassen. Das verdient doch nichts und niemand, euch hier aus der Ruhe zu bringen. Wir machen hier einen ganz gemütlichen. Schön, dass ihr mit dabei seid.
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0: Musik von Hüjä hier für euch gespielt am Donnerstagabend. Move into the Sun um 7:45. Ich lieb's ja wirklich sehr, dass super viele Hits gerade so ein kleines Comeback feiern, ne? Sind ja super viele 80er und 90er dabei. Vor allem, weil meine Generation das irgendwie gerade so ein bisschen wieder für sich entdeckt. Aber auch ein paar ganz freshe 2000er sind dabei, die sich irgendwie den Weg wieder zurück in die Charts gebahnt haben. Unter anderem die Nummer, die ich uns jetzt mitgebracht habe, von Natasha Bedingfield, Unwritten. Ich kenne wenig Nummer, die in mir so ein Freiheitsgefühl auslösen, wenn ich es irgendwie, keine Ahnung, am Wochenende abends in irgendeiner Dorfkneipe oder einem Vereinsheim mit ganz vielen anderen zusammen singe. Sehr schief, aber das ist in dem Fall überhaupt nicht schlimm. Gut, ist jetzt weder am Wochenende und wahrscheinlich seid ihr gerade auch nicht in irgendeinem Vereinsheim oder einer Dorfkneipe, aber ist egal, wo auch immer ihr seid, wir verwandeln jetzt eben diesen Ort, vielleicht das Auto halt eben in eine Dorfkneipe oder eben ein Vereinsheim. Singt laut und schief mit, wie ihr wollt, Natasha Bedingfield, Unwritten für euch.
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1: Mit Tobias Fennecker, guten Abend. Ab November gibt es im Paderborner Dom dutzende Vorstellungen der Live-Show Luminescence. Besucherinnen und Besucher erwartet laut den Veranstaltern eine 360-Grad-Projektion, begleitet von Live-Gesang und Orgelmusik. Die Karten gibt's ab 29 Euro. Ein Teil des Erlöses fließt in die Instandsetzung des Paderborner Doms. Völlig überraschend hat Fußball-Bundestrainer Jürgen Klopp heute Mika Bauer für die kommenden Spiele der Nationalmannschaft nominiert. Bis vor wenigen Wochen spielte der 22-Jährige noch für den SC Paderborn, ehe er zu Celtic Glasgow wechselte. Ein 35-Jähriger aus Höxter-Lüchtringen ist vom Höxteraner Amtsgericht zu 3,5 Jahren Gefängnis verurteilt worden. Der Mann geriet im Frühjahr dieses Jahres in Streit mit einer Wirtin und ihrem Bekannten. Mit einer eisernen Hantelstange verletzte er den Mann lebensgefährlich und die Frau schwer. Er ist bereits 28-fach vorbestraft. Im Radio Hochstift Wetter gibt es mindestens bis Mitternacht immer wieder Regen. Die Werte sinken auf 12 bis 13 Grad. Morgen maximal 19 Grad und dann tagsüber überwiegend trocken.
2: Besser ankommen jetzt mit dem Radio Hochstift Verkehrsservice. Auf unseren Straßen sieht's gut aus. Alle Staus und auch alle Blitzer jederzeit wie immer für euch in unserer kostenlosen Radio Hochstift App. Gute und sichere Fahrt, wo immer es für euch hingeht.
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2: Und mit den Hits, na klar, die habe ich für euch dabei. Gleich die Backstreet Boys, Beyoncé auch am Start. Und das hier ist Leonie mit Don't Worry für euch.

0: euch einen ganz entspannten Donnerstagabend. Ich bin bei euch hier in der Spätschicht eurer Show am Abend. Vielleicht seid ihr gerade auf dem Weg zum Training, weiß ich nicht, Tanzen, Schach, vielleicht zur Chorprobe, was auch immer ihr mit eurem Team macht. Schlagt dann doch gleich einfach mal vor, wie es denn wäre, ein neues Team-Outfit anzuschaffen. Hä? Da hätten wir doch bestimmt alle Bock drauf. Wobei, ja klar, ist teuer, aber hier, wir haben ja dafür was am Start. Regina aus dem Spätschicht-Team, unsere Aktion, euer Team ist wieder da.
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0: Euer Team, da ist Team natürlich jetzt irgendwie ein sehr weitreichender Begriff. Ne? Was ist gemeint? Wer darf mitmachen?
1: Ja, Fußball, Handball, Kegelclub, Tanzgruppe, Schützenverein oder vielleicht auch einfach nur euer Stammtisch. Also im Grunde ist das auch völlig egal. Hauptsache, ihr seid eine Truppe und habt richtig Bock auf ein neues Outfit.
0: Ja, guckt mal. 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
0: Guck mal, das klingt doch nach einem Plan. 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Wie geil wär's, oder? Ich drück euch ganz doll die Daumen.
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0: Schönen Donnerstagabend zusammen. Gleich ab 9 übernimmt hier für euch Natascha Wittmark und wir hören uns dann vielleicht morgen wieder. Drücken wir mal die Daumen, dass es dem Alex dann wieder ein bisschen besser geht und er dann morgen wieder selbst die Spätschicht rocken kann. Vielleicht hören wir uns aber auch morgen schon wieder. Ansonsten dann nächste Woche. Ich bin Jonas Rieck. Egal, wann wir uns wieder hören. Bis dahin euch eine gute Zeit. Tschüss.
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1: Ich bin Uli Reitinger. Bundeskanzler Merz hat zum vereinten Kampf gegen Antisemitismus aufgerufen. Dieses Land muss sich dagegen wehren, sagte Merz bei einer Wahlkampfveranstaltung der Berliner CDU. Dort sprach er auch über die Beziehungen Deutschlands zu den USA.
2: Diese Zeit dieser unbedingten transatlantischen Freundschaft ist wahrscheinlich für längere Zeit vorbei. Wir sehen auf der anderen Seite des Atlantiks eine Veränderung der politischen Haltung, eine Veränderung auch der Einschätzung des transatlantischen Bündnisses, die wir so möglicherweise nicht für möglich gehalten hätten. Aber sie findet statt.
1: Es sei überfällig, dass wir jetzt mehr Verantwortung für uns selbst übernehmen, so Merz weiter. Die Bundesanwaltschaft hat in Brandenburg einen mutmaßlichen Islamisten festnehmen lassen, der Anschläge in Deutschland gegen vermeintlich Ungläubige geplant haben soll. Erstes Anschlagsziel sollte eine Kirche in Bremen sein, heißt es in einer Mitteilung der Bundesanwaltschaft. Sie wirft dem 24-jährigen Iraker unter anderem die versuchte Gründung einer terroristischen Vereinigung und die Vorbereitung einer schweren staatsgefährdenden Gewalttat vor. Bei den hohen Spritpreisen drückt Finanzminister Lars Klingbeil aufs Tempo. Nach einem Treffen mit dem VW-Konzernbetriebsrat in Wolfsburg forderte er eine schnelle Entscheidung über Entlastungen. Vor allem Pendler sollen schnell weniger fürs Tanken zahlen.
3: Die Entlastung ist jetzt das Richtige, damit die Bürgerinnen und Bürger das spüren. Aber wir müssen auch thematisieren, dass gerade Mineralölkonzerne die aktuelle Krise nutzen, um sich die Tasche voll zu machen. Deswegen werbe ich weiter für die Übergewinnsteuer. Es ist richtig, dass wir auch deutlich sagen, die, die sich die Taschen voll machen, die abzocken, die müssen ihren Teil dazu beitragen, dass die Entlastung der Bürgerinnen und Bürger gewährleistet ist.
1: Diesel kostete gestern im Tagesschnitt mehr als 2,45 Euro und übertraf damit den bisherigen Rekord aus dem April, meldet der ADAC. Benzin ist bereits seit Tagen auf Rekordniveau. Kanada ist trotz neuer Drohungen von US-Präsident Trump offen für die Idee einer Art EU-Sondermitgliedschaft. Europa und Kanada sind jeweils für sich stark, gemeinsam sind sie noch stärker, sagte Premierminister Carney vor dem EU-Parlament. EU-Kommissionspräsidentin von der Leyen hatte dafür geworben, Kanada zum ersten assoziierten Mitglied der Europäischen Union zu machen. US-Präsident Trump drohte daraufhin damit, hohe Zölle zu verhängen oder den Handel mit Europa in vielen Bereichen einzustellen. Das waren die Nachrichten mit Uli Reitinger.
4: Das Wetter.
5: Der Donnerstag geht nicht ganz so gemütlich zu Ende. Einzelne Schauer können weiter dabei sein, auch in der Nacht. Morgen am Freitag bekommen wir dann einen Mix aus Sonne und Wolken. Wenn wir Wolken über uns sehen, dann kann auch mal ein bisschen Regen runterkommen. Dazu liegen die Temperaturen zwischen 18 und 21 Grad in der Spitze.
4: NRW Verkehr.
5: Hier staut es sich noch. A1 Köln-Münster zwischen Schwerte und dem Kreuz Dortmund-Unna 3 Kilometer. Gute 23 Minuten braucht ihr da länger. Nochmal A1 Münster-Osnabrück jetzt zwischen Längerich und dem Kreuz Lotte-Osnabrück 1 Kilometer. In 6 Minuten seid ihr durch. Nochmal A1 Dortmund-Köln zwischen Kreuz Wuppertal-Nord und Wuppertal-Langerfeld 2 Kilometer. Eine knappe Viertelstunde kommt da on top. Dann A2 Hannover-Dortmund zwischen Kreuz Bad Oeynhausen und Flotow-West 2 Kilometer, 7 Minuten plus. Die A4 Aachen-Köln zwischen Köln-Poll und Kreuz Köln-Gremberg 1 Kilometer Stau, 5 Minuten plus. Und A45 Gießenhagen zwischen Freudenberg und dem Kreuz Olpe-Süd 2 Kilometer Stau, 11 Minuten plus. Natascha Wittmark hier, hallo. Jetzt habe ich den offiziellen Sommersong 2026 für euch. Ich meine, bei dem Wetter, da kann man ja noch mal zurückgucken, ne? Das tut ja ganz gut. Shakira, Dai Dai.
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Mark hier. Gleich hören wir mal, was E. Kelly so zu erzählen hat. Der ist ja noch in Manchester und arbeitet da fleißig an unserem diesjährigen Lichtblicke-Song für den guten Zweck. Es ist wohl soweit auch schon alles fertig. Nur den Feinschliff macht er wohl noch.

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0: Aura Dione, I will love you Monday.
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0: Und so langsam sind wir da auf der akustischen Zielgeraden sozusagen. An dem Song, da bastelt ja der Musiker Iggy Kelly zusammen mit der Kollegin Annick Manoukian in Manchester im Studio. Wobei mittlerweile nur noch Iggy Kelly. Annick, die ist ja heute schon nach Hause geflogen. Der Song ist nämlich tatsächlich so gut wie fertig. Iggy Kelly, der macht jetzt ja nur noch so den Feinschliff.
2: Ich dachte mir, komm, ich bleib jetzt noch da, weil ich weiß ganz genau, was ich will. Ich weiß auch, was ich mit Annick besprochen habe. Und das versuchen wir jetzt bestmöglich umzusetzen mit den Produzenten zusammen. Und dann, sobald wir was haben, schicken wir natürlich Annick direkt den Song rüber. Und dann spielen wir so ein bisschen Ping-Pong und gucken mal, wo wir landen.
0: Ja, vielleicht kriegen wir auch bald mal mehr zu hören von diesem Ping-Pong. Ich hoffe es doch wohl. Bis dahin ein Song von Iggy Kelly, der schon draußen ist, fertig produziert. Miracle.
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1: Ich bin Diana Kramer. Bundeskanzler Friedrich Merz sieht eine fundamentale Veränderung in den Beziehungen Deutschlands zu den USA. Die Zeit der unbedingten transatlantischen Freundschaft sei wahrscheinlich für längere Zeit vorbei, sagte der CDU-Chef bei einer Wahlkampfveranstaltung in Berlin. Aber dadurch würden sich laut Merz auch neue Chancen bieten.
2: Wir sehen auf der anderen Seite des Atlantiks eine Veränderung der politischen Haltung, eine Veränderung auch der Einschätzung des transatlantischen Bündnisses, die wir so möglicherweise nicht für möglich gehalten hätten. Aber sie findet statt. Nutzen wir doch die Chance, die sich jetzt ergibt, indem wir sagen, ja, es war überfällig, dass wir jetzt mehr Verantwortung für uns selbst übernehmen.
1: Bei seinem ersten und einzigen Auftritt im Berliner Wahlkampf rief Kanzler Friedrich Merz auch zum vereinten Kampf gegen Antisemitismus auf und erwarb für seinen Reformkurs. Diesel ist in Deutschland so teuer wie nie zuvor. Zuletzt kostete ein Liter im bundesweiten Schnitt 2,45 Euro. Auch Benzin erreichte mit 2,31 Euro pro Liter das fünfte Rekordhoch in Folge. Der Ruf nach Staatshilfen wird lauter.
3: Seit Beginn des Iran-Krieges Ende Februar sind die Spritpreise außergewöhnlich hoch. Diesel ist inzwischen über 70 Cent teurer als vor Kriegsbeginn. E10 knapp 54 Cent. Wegen der Preisrekorde wird in der Politik erneut über Entlastungen diskutiert. Im Gespräch sind etwa eine Senkung der Mehrwertsteuer oder des CO2-Aufschlags, ein Preisdeckel und Direktauszahlungen. Experten warnen allerdings vor pauschalen Preissenkungen und empfehlen gezielte Hilfen für besonders betroffene Gruppen. Auch für Spediteure und die Fischerei wird die Lage immer schwieriger. David Riemer, Berlin.
1: US-Präsident Donald Trump hat im festgefahrenen Iran-Krieg eine große Entscheidung angekündigt, ohne dabei zeitlich oder inhaltlich konkret zu werden. Die Entscheidung stehe bevor, sagte Trump dem Portal Axios. Es gehe darum, ob es Vernichtung geben werde oder nicht. Wen er genau damit meinte, sagte Trump nicht. Axios bezog das in dem Bericht auf die iranische Führung. Trump hatte in der Vergangenheit in dem Konflikt immer wieder mit Vernichtung gedroht. Zum Fußball. Die TSG Hoffenheim hat in der Europa League einen überraschenden Fehlstart hingelegt. Im Auswärtsspiel bei Außenseiter OFI Kreta verlor Hoffenheim auf der griechischen Urlaubsinsel mit 0:2. Und das waren die Nachrichten mit Diana Kramer.
4: Kurz nach 10 haben wir es. Natascha Wittmark hier. Ein bisschen bin ich noch mit euch zusammen wach.
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4: Teddy Swims ist das jetzt hier, der Mann, der so viele Tattoos hat, dass man sie nicht mehr zählen kann. Ja, wirklich. Er selbst hat auch noch nie eine Zahl genannt. Er scheint es also selbst nicht mehr genau zu wissen. Stattdessen arbeitet er mit Prozent. 90% seines Körpers seien bedeckt, sagt er. Ja, da frage ich mich, was er wohl noch freigelassen hat. Naja, das ist er hier mit Mr. Know-It-All.

0: Ja, jetzt hat jemand einen Stecker gezogen. Ne? So, jetzt gehen wir aus den 90ern zurück ins Jetzt. Ich habe was Frisches für euch von Alex Warren. Den finde ich ja einfach super sympathisch. Ne? Und großartiger Musiker ist er auch. Der hat Ende August sein neues Album Wild Child veröffentlicht. Und dieser Song ist auch drauf. Der allererste, Emerald Eyes. Er verliert sich nämlich gerne in smaragdgrünen Augen. The drug you're dealing is healing a piece of my soul, singt er. Absoluter Romantiker. Und diese Romantik, die gibt's jetzt hier in voller Länge.
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So, und wir springen direkt wieder in unsere Playlist hier. Cat's Eye mit neuer Single Animal spiele ich euch. Bob Sinclair und den Anfang macht Sido mit 1000 Tattoos. Ich bin Natascha Wittmark. Hallo zusammen.

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1: Ich bin Diana Kramer. Trotz neuer Drohungen von US-Präsident Donald Trump sucht Kanada die Nähe zu Europa. Premierminister Mark Carney zeigte sich offen für eine Art EU-Sondermitgliedschaft und sagte in Straßburg, eine große Mehrheit der Kanadier unterstütze engere Beziehungen zur EU.
2: Dass sich die Welt sicherheits- und handelspolitisch umorientiert, ist im Angesicht von Trumps aggressiver Zollpolitik und zunehmendem Isolationismus kein Wunder. Eine große Mehrheit der Kanadier kann sich eine engere Beziehung zu den Europäern gut vorstellen. Und der kanadische Premier Carney möchte aus der klassischen Handels- und Wertepartnerschaft eine strategische Allianz machen, in der Kanada und Europa wirtschaftlich, technologisch und sicherheitspolitisch enger zusammenrücken. Gemeinsam ist man stärker. Tena Eck, USA.
1: Während die EU also den Schulterschluss mit Kanada sucht, hat Bundeskanzler Friedrich Merz von einer fundamentalen Veränderung in den Beziehungen Deutschlands zu den USA gesprochen. Auch wenn er es so nicht für möglich gehalten hätte, die Zeit der unbedingten transatlantischen Freundschaft sei wahrscheinlich für längere Zeit vorbei. Das sagte Merz bei einer Wahlkampfveranstaltung in Berlin. Der Kanzler sprach davon, dass sich die US-Einschätzung des transatlantischen Bündnisses verändert hätte. Angesichts weiter steigender Spritpreise drückt Finanzminister Lars Klingbeil bei den angekündigten Entlastungen aufs Tempo. Nach einem Treffen mit dem VW-Konzernbetriebsrat in Wolfsburg forderte er eine schnelle Entscheidung, nicht nur für Autofahrer selbst.
3: Die Entlastung ist jetzt das Richtige, damit die Bürgerinnen und Bürger das spüren. Aber wir müssen auch thematisieren, dass gerade Mineralölkonzerne die aktuelle Krise nutzen, um sich die Tasche voll zu machen. Deswegen werbe ich weiter für die Übergewinnsteuer. Es ist richtig, dass in Zeiten, wo wir eine Krise haben, dass wir auch deutlich sagen, die abzocken, die müssen ihren Teil dazu beitragen, dass die Entlastung der Bürgerinnen und Bürger gewährleistet ist.
1: Bundesfinanzminister Klingbeil. Damit zum Sport. Jürgen Klopp macht seinen Start als Bundestrainer nach dem WM-Flop der deutschen Fußballnationalmannschaft im Sommer zu einer XXL-Sichtung. Der neue DFB-Chefcoach hat einen Kader in Rekordgröße für die ersten vier Länderspiele in der Nations League vorgestellt. Das Aufgebot umfasst 44 Akteure. Am 24. September startet die Nationalmannschaft gegen die Niederlande in die neue Länderspielsaison. Und das waren die Nachrichten mit Diana Kramer.
4: Kurz nach 11 haben wir es. Eine Stunde machen wir noch zusammen. Natascha Wittmark hier, hallo.
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0: Ja, Jürgen Klopp hat gesprochen. Der neue Kader steht. 44 Mann nimmt er mit. Also es wird voll im Mannschaftsbus.
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2: Ja, er ist da. Und wie er da ist. Und er hat sich wirklich umgeschaut. Und das nicht nur bei den Bayern, wie so viele seiner Vorgänger. 57 Spieler hat er in den Blick genommen und auf den Kloppo-Prüfstand gestellt. 44 sind übrig geblieben, davon 16 Neulinge. Da muss die DFB-Ausrüsterabteilung Überstunden machen, um für alle ein passendes Leibchen und einen ordentlichen Anzug zu bedrucken.
3: Wir haben ein paar Jungs dabei, die euch überraschen. Ist ja klar, verstehe ich total. Wir sehen was in den Jungs, wir sehen ganz viel Potenzial und wollen dabei sein bei der Entwicklung.
2: Auffällig ist, er ist absolut positiv. Er findet alles spannend, er übertreibt, aber eben immer kloppo-sympathisch.
3: Nach allem, was sich irgendwie angefühlt hat, als wäre es nicht so dolle, haben wir einen anderen Ansatz gewählt. Wir haben nicht geguckt, was wir nicht haben, sondern wir haben geguckt, was haben wir und haben ganz viele Fußballtalente gefunden und haben dementsprechend Kader zusammengestellt.
2: Zwei Mannschaftsbusse werden jetzt also vorfahren müssen, wenn es dann jetzt gegen die Niederlande, zweimal gegen die tapferen Griechen und gegen Serbien geht. Selbst die Nations League ist da auf einmal spannend.
3: Wir wollen, und das ist ja, denke ich, im Fußball normal, alle vier Spiele gewinnen. Das heißt jetzt nicht, dass wir davon ausgehen, dass es so sein kommen wird, aber die Mannschaften sind darauf ausgerichtet, dass es gut zusammenpasst.
2: Und wir wissen jetzt, Kapitän Kimmich bleibt der Chef der Mannschaft und darf wieder im Mittelfeld auflaufen. Die neue Nummer 1 im Tor ist Marc-André Ter Stegen, der ja sehr lange im Neuer-Schatten verschwunden war. Und alle zusammen können von Kloppo jetzt nur profitieren.
3: Lektion 1 für unsere gemeinsame Zukunft. Wir lernen, Spaß unter Druck zu haben.
2: In diesem Sinne, schönen Abend.

Ja, die Sonne ist weg draußen. Zwischendurch ist es auch mal nass. Und ich spiele euch jetzt einen Sommersong. Wer kann, der kann. Das sind Topic und Becky G mit Sorry Puppy.

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0: So, jetzt machen wir mal einen kleinen Test zur späten Stunde. Denk jetzt mal nicht an die Farbe Orange. Hat gut funktioniert, ne? Und was habt ihr genau für einen Farbton im Kopf? Ist es ein Mandarin-Orange vielleicht oder ein zartes Sonnenaufgangs-Orange-Rot? Hoffentlich kein Obi-Orange, sonst gibt es nämlich Ärger mit der Baumarktkette. Die wollten zuletzt tatsächlich verbieten, dass jemand anderes als sie selbst den Orangeton nutzen darf. Dagegen hatten da natürlich andere Baumärkte was, Hornbach und Globus, die haben ja auch Orange im Logo und haben dagegen geklagt. Und der Bundesgerichtshof hat jetzt entschieden, zugunsten der anderen. Obi hat also kein Orange-Monopol, zum Glück.
1: Die Kürbisbauern in Deutschland atmen auf. Auch sie hatten das Urteil mit Spannung erwartet. Und Kürbisse dürfen orange bleiben. Komplizierte Neuzüchtungen in Radieschenrot und Mangold Metallic sind damit vom Tisch.
2: Schmeckt's denn wenigstens?
3: Ja, geht.
1: Auch die Kollegen vom ZDF freuen sich. Die drei großen Buchstaben dürfen weiterhin in Orange leuchten. Und auch sonst bleibt im Zweiten alles beim Alten.
4: Um die deutsche Stahlindustrie ist es derzeit nicht gut bestellt. Kanzler Merkel sieht die Branche hier konkret gefährdet.
1: Politisch brisant war die Frage, wer darf orange sein, vor allem in den Beziehungen zwischen Deutschland und den USA. Aufgrund seiner persönlichen Vorliebe für orangene Selbstbräunungscremes erwog Präsident Trump bereits militärische Schritte gegen Obi.
5: Thank you.
1: Und auch in unserem Nachbarland atmet man auf. Die Niederlande sahen sich schon gezwungen, ihre Nationalfarbe Oranje in Gouda-Gelb umwandeln zu müssen. Im Gegenzug hätte man uns die Durchfahrt zur Nordseeküste gesperrt. Aber alles bleibt beim Alten. Holland behält Oranje und wir unsere freie Fahrt.
6: Ach schön, sowas haben wir in Holland nicht.
1: Ich weiß. Hashtag Tempolimit.
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1: Ich bin Diana Kramer. 3 Tage vor der Landtagswahl in Mecklenburg-Vorpommern hat die SPD dort laut einer ZDF-Umfrage die AfD überholt. Die Partei von Ministerpräsidentin Manuela Schwesig kommt im Politbarometer extra auf 37%. Die AfD mit Herausforderer Live Erik Holm liegt mit 36% nun knapp dahinter. Für die CDU dürfte es noch desaströser ausgehen als in Sachsen-Anhalt. Sie kommt nur noch auf 6%. Die mitregierende Linke steht bei 9%. Die Grünen müssen mit 5% um den Einzug in den Schweriner Landtag bangen. Das BSW verfehlt diesen laut der Umfrage mit 4%. EU-Kommissionspräsidentin von der Leyen will Kinder stärker vor Gefahren sozialer Medien schützen. Sie fordert strengere Altersgrenzen und will die Online-Anbieter stärker in die Verantwortung nehmen.
2: Die Vorschläge sind eigentlich simpel. Zugang zu Social-Media-Plattformen erst ab 13 Jahren, aber nur mit einem von den Eltern angelegten Account. Ab 15 Jahre dann eigene Konten, aber mit beschränkten Funktionen. Künftig sollen die Plattformen zunächst nachweisen müssen, dass sie sicher gestaltet sind. Das bedeutet, die Plattformen dürfen nicht süchtig oder abhängig machen. Das große Problem könnte die Altersverifizierung sein, denn man müsste dann ja das Alter aller Nutzer kontrollieren. Aus Brüssel, Dieter Ebeling.
1: In Russland hat die Parlamentswahl begonnen. Mehr als 110 Millionen Menschen im flächenmäßig größten Land der Erde sind bis Sonntag aufgerufen, ihre Stimme abzugeben. Überraschungen werden nicht erwartet. Jede Parlamentswahl in den vergangenen gut 20 Jahren wurde von der Regierungspartei Geeintes Russland gewonnen, die Präsident Putin unterstützt.
3: Für die Menschen hier in Russland ist es die erste Parlamentswahl seit Beginn des Angriffskrieges gegen die Ukraine. Tatsächlich ist die Stimmung im 5. Kriegsjahr aber gedrückt, weil viele unzufrieden sind. Benzin etwa ist knapp, Lebensmittel und Dienstleistungen werden immer teurer. Präsident Putin rief hier in Moskau zur Geschlossenheit auf. Und er setzt darauf, dass es bei der Abstimmung trotz aller Probleme eine klare Bestätigung für seinen Kriegskurs gibt. Aus Moskau, Ulf Mauder.
1: Und zum Fußball. Die TSG Hoffenheim hat in der Europa League einen überraschenden Fehlstart hingelegt. Im Auswärtsspiel bei Außenseiter OFI Kreta verlor Hoffenheim mit 0:2.
4: Und damit herzlich willkommen. Es ist Freitag, endlich geschafft. Gut, es ist der frühe Freitag. Viele von euch müssen heute noch arbeiten. Aber hey, komm, Freitag. Wir haben's. Und das feiern wir mit Musik von Kato featuring John und Turn the Lights Off. Das erinnert schon ein bisschen an die Party heute, die da vielleicht auf euch wartet.
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0: Wir haben ein Thema, was uns gerade sehr, sehr wichtig ist in dieser Woche.
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0: Und nicht nur in dieser Woche, das ist uns generell sehr, sehr wichtig, um euch da zu unterstützen, um euch mitzunehmen, warum Demokratie wichtig ist und warum wir dafür da eigentlich jeden Tag kämpfen müssen, dass das so bleibt, dass wir in einer Demokratie leben. Deswegen das Motto, Demokratie braucht viele Stimmen. Wir vom Radio, wir sind eine davon. Deshalb ist es auch wichtig, den Nachwuchs entsprechend auszubilden. Dafür gibt es unsere Volontäre. Kollegin Kim Klages, du machst ein Volo hier bei uns. Erklär mal, was ist das genau?
2: Also Volo ist nur die Abkürzung für Volontariat. Das ist eine Ausbildung beim Radio, geht 2 Jahre lang, aber ist halt keine klassische Ausbildung. Also es gibt jetzt keine Berufsschule oder so. Dafür hat man dann insgesamt 4 Wochen Kurse rund ums Thema Journalismus in einer Medienakademie. Da lernt man dann auch ganz viele andere Volos kennen und kann sich mit denen super austauschen. Und ansonsten ist es halt eine sehr praktische Ausbildung, weil man halt die ganze Zeit in der Redaktion ist und dort viele Aufgaben dann direkt von Anfang an übernimmt.
0: Was genau sind so Aufgaben?
2: Ja, ich bin viel als Reporterin unterwegs, war aber auch schon in der Musikredaktion, in den Nachrichten oder im Landtagsstudio. Und das sieht bei den anderen Volos eigentlich ähnlich aus.
3: Ich mache die Nachrichten bei uns, ich darf mittlerweile auch moderieren. Reporter online, ja, ist eigentlich sehr geil, dass irgendwie die Freiheiten einem gegeben werden, dass man wirklich überall reinschuppern kann.
4: Ich nehme alles mit, was so zum Lokaljournalismus dazugehört. Das heißt, ich mache Nachrichten, schreibe die, spreche die. Ich bin als Reporter unterwegs und dann auch irgendwann moderiere ich eine Sendung.
0: Ich weiß es selber von meinem Volo noch. Ich habe ja auch mal ein Volontariat gemacht. Man erlebt ja super viel, trifft super viele Menschen. Was war das Coolste, was du bisher gemacht hast?
2: Also mein kurzes Erlebnis war, glaube ich, eine Bobfahrt. Da durfte ich dann mit im Bob den Eiskanal runterfahren. Aber die anderen haben auch richtig geile Stories schon erlebt.
5: Jeder Einsatz bei Konzerten, weil das immer was ganz Spezielles ist, wenn Leute einfach glücklich sind.
6: Auf der Rheinkirmes in Düsseldorf, da war ich dann 10 Tage jeden Tag auf der Kirmes. Und konnte alle Fahrgeschäfte austesten und konnte alles an Essen ausprobieren und konnte ganz viel über die Leute vor Ort berichten, auch hinter den Kulissen.
0: Ach, den ganzen Tag auf der Kirmes? Ich glaube, ich möchte auch nochmal Volontär sein, ja? Das Volontariat beim Radio, wichtig für die Journalisten von morgen. Vielen Dank, Kim.
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1: Ich bin Diana Kramer. Bundeskanzler Friedrich Merz und US-Präsident Donald Trump haben in einem Telefonat über den Krieg in der Ukraine und die Lage im Nahen Osten gesprochen. Darüber hinaus ging es auch um die Anschläge vom 11. September, die sich in der vergangenen Woche zum 25. Mal gejährt haben. Laut Regierungssprecher Stefan Cornelius habe der Bundeskanzler die besondere Verbundenheit zwischen Deutschen und Amerikanern betont. Wenige Stunden zuvor hatte Merz in Berlin bei einem Wahlkampfauftritt vor der Landtagswahl am Sonntag für die Berliner CDU noch von einer fundamentalen Veränderung in den Beziehungen Deutschlands zu den USA gesprochen.
2: Diese Zeit dieser unbedingten transatlantischen Freundschaft ist wahrscheinlich für längere Zeit vorbei. Wir sehen auf der anderen Seite des Atlantiks eine Veränderung der politischen Haltung, eine Veränderung auch der Einschätzung des transatlantischen Bündnisses, die wir so möglicherweise nicht für möglich gehalten.
1: Hierzulande gerät der Bundeskanzler weiter unter Druck. Vor der Landtagswahl in Mecklenburg-Vorpommern an diesem Sonntag ist die CDU laut dem neuen ZDF-Politbarometer auf 6% abgerutscht. Die SPD von Ministerpräsidentin Manuela Schwesig hingegen konnte weiter zulegen und hat laut der Umfrage die AfD nun überholt. Die Sozialdemokraten kommen auf 37%. Die AfD, die lange in Umfragen vorne lag, liegt nun bei 36%. Diesel ist in Deutschland so teuer wie nie zuvor. Zuletzt kostete ein Liter im bundesweiten Schnitt 2,45 Euro. Auch Benzin erreichte mit 2,31 Euro pro Liter ein neues Rekordhoch. Der Ruf nach Staatshilfen wird immer lauter.
3: Seit Beginn des Iran-Krieges Ende Februar sind die Spritpreise außergewöhnlich hoch. Diesel ist inzwischen über 70 Cent teurer als vor Kriegsbeginn. E10 knapp 54 Cent. Wegen der Preisrekorde wird in der Politik erneut über Entlastungen diskutiert. Im Gespräch sind etwa eine Senkung der Mehrwertsteuer oder des CO2-Aufschlags, ein Preisdeckel und Direktauszahlungen. Experten warnen allerdings vor pauschalen Preissenkungen und empfehlen gezielte Hilfen für besonders betroffene Gruppen. David Riemer, Berlin.
1: Und zum Fußball. Die TSG Hoffenheim hat in der Europa League einen überraschenden Fehlstart hingelegt. Im Auswärtsspiel bei Außenseiter OFI Kreta verlor Hoffenheim auf der griechischen Urlaubsinsel mit 0:2.
4: Heute bei uns in der Vormittagssendung. Alle Farben wird zu Gast sein. Wir freuen uns sehr auf den Star-DJ aus Berlin, der unter anderem auch nächste Woche in Düsseldorf in einem Restaurant kochen wird. Ja, er ist nicht nur DJ, sondern er kocht auch, aber so richtig, ne, hier Fine Dining und so, das macht er da. Alle Farben heute Vormittag bei uns in der Show und gleich schon in der Musik As Far As Feelings Go. Gleich hier.
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0: Shania Twain, That Don't Impress Me Much. Eine schöne Nacht mit uns. Ich weiß nicht, freut ihr euch auch schon aufs Oktoberfest? Habt ihr womöglich schon einen Tisch? Das ist da einen Tisch zu bekommen. Haha, kein Problem. Viel schwieriger ist es dabei zu sein beim Oktoberfest von Heidi Klum.
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3: Ja, nee, ist klar.
4: Was ist das Schönste am Oktoberfest? Richtig, die September-Ausgabe vom Playboy. Ja sicher, das Wiesn-Playmate gibt's tatsächlich immer noch. Also ab an den Kiosk, bevor das Blättchen wieder vergriffen ist. Aber noch schöner ist doch das Heidi-Fest mit Heidi Klum. Quasi Tokyo Hotel, die Silberhochzeit. Ja, und da muss ich sagen, die Klum ist raffiniert. Die spart sich die Kohle fürs Käferzelt und lädt ihre ganze Meute auf RTL-Kosten ins Hofbräuhaus ein. Das große Oktoberfest vorglühen. Ja, so ist der Titel. Ich sehe es doch schon wieder. Im Hintergrund schwingt sich Bill Kaulitz lachend. Im Vollsuff an einer Lichterkette. Im sexy Eisbärenmantel und Gamsbart am Diadem mit High Heels lang durchs Hofbräuhaus und zerrt dabei irgendein Ex-Bachelor hinter die Champagnerpyramide. Während Heidi und Tom versuchen, die Wildecker Herzbuben anzumoderieren. Ja, und jetzt mal ganz ehrlich. Respekt für unsere Bundesheidi. Die Klum, die ist genau die Richtige für so eine Sendung. Ja, nicht wegen dem Dirndl. Komm, ne, das haben wir schon oft gesehen. Aber was diese Frau übers Jahr so alles trinken muss, seitdem sie eine Kaulitz ist, ja, und dann auch noch so gut auszusehen, da muss ich sagen, Donnerwetter. Also meine Mutter sah mit 53 jedenfalls anders aus. Das Heidi-Fest. Ja, ich werd's gucken. Vielleicht gehe ich sogar hin. Ich frag mal meinen Zivi.
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Schöne Nacht.

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0: Gestern hat der neue Bundestrainer Jürgen Klopp ja seinen neuen Kader vorgestellt. Waren ein paar Überraschungen dabei, ja. Und alle denken ja so, ey Jürgen Klopp, was ein Typ, ja. So einen brauchen wir vielleicht auch in der Politik oder was weiß ich wo. Der kann doch so viel. Wo wollt ihr Jürgen Klopp eigentlich noch sehen? Was traut ihr ihm noch zu?
1: Ein Supermann.
2: Optisch oder?
1: Auch. Schöne Zähne vor allen Dingen.
2: Ich sag mal so, er hat auf jeden Fall auch als Sportler Biss.
3: Ein Top-Trainer.
2: Warum? Was macht er besser als andere?
3: Seine Mentalität am Platz, das ist, was die Mannschaft zum Weltmeister oder zum ersten Europameister bringen wird.
2: In was für einem Job könnten wir den noch gebrauchen?
1: Als Bundeskanzler.
4: Egal wen, Hauptsache nimm mir den, den wir jetzt haben.
2: Wo sehen Sie ihn sonst, wenn nicht an der Seitenlinie?
1: Der könnte eigentlich auch zur Formel 1 passen.
2: So rasant ist er, ne?
3: Mhm. Heidi Klum Ablöse.
2: Bitte Moderator?
3: Ja.
2: Welche Sendung soll er moderieren?
3: Stern-TV.
2: Bin ich auf die Kommentare in der Kabine gespannt, auf jeden Fall. Was glaubt ihr, kann er gut Schnitzel kloppen? Ich meine, er trägt die Referenz im Namen, ne? Kloppen?
3: Das wird schon klappen.
0: Ja, das wird vor allen Dingen schon kloppen. Wir drücken die Daumen. Übrigens nächste Woche dann das große Spiel gegen die Niederlande, sozusagen seine Premiere. Berichten wir natürlich drüber.
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1: Ich bin Diana Kramer. Historisch schlechte Umfragewerte für die CDU und der schlechteste jemals gemessene Zustimmungswert für einen amtierenden Bundeskanzler. Friedrich Merz bangt um seine politische Zukunft. Das bestätigt auch eine aktuelle YouGov-Umfrage. Darin rechnet fast die Hälfte der Befragten damit, dass der Kanzler noch in diesem Jahr abgelöst wird. Bei der anstehenden Landtagswahl in Mecklenburg-Vorpommern droht die CDU ihr historisch schlechtestes Wahlergebnis einzufahren. Sie liegt dort laut ZDF-Politbarometer nur noch bei 6%. Und bei der Abgeordnetenhauswahl in Berlin könnte die CDU Platz 1 an die Linke verlieren.
2: Je nach Ausgang der Wahlen könnte für Kanzler Merz nach nicht mal 1,5 Jahren im Amt Schluss sein. Spätestens seit dem Wahldebakel vor 2 Wochen in Sachsen-Anhalt steht Merz heftig unter Druck. Am Sonntag werden sich möglicherweise viele in der CDU fragen, stützen oder stürzen. Aus Berlin, David Riemer.
1: US-Präsident Donald Trump hat im festgefahrenen Irankrieg eine große Entscheidung angekündigt, ohne dabei zeitlich konkret zu werden. Diese Entscheidung stehe bevor, sagte Trump dem Portal Axios. Es gehe darum, ob es Vernichtung geben werde oder nicht. Wen er genau damit meinte, sagte Trump nicht. Axios bezog das in dem Bericht auf die iranische Führung. Trump hatte in der Vergangenheit in dem Konflikt immer wieder dem Iran mit Vernichtung gedroht. OpenAI meldet wieder Probleme mit seiner künstlichen Intelligenz. Nach Angaben des ChatGPT-Entwicklers hat sich die KI in Tests mehrfach unerwartet und besorgniserregend verhalten. Nicht zum ersten Mal.
3: Die KI macht sich öfter mal selbstständig und versucht clever zu schummeln. Das macht den Entwicklern große Sorge. Bei ChatGPT etwa hatte ein KI-Modell im Test selbst erstellte Dateien ins Netz hochgeladen und diese dann als Quellen verkauft. Die KI hatte auch Daten erfunden, wenn sie Informationen nicht finden konnte und versuchte das dann zu vertuschen. Manchmal gab die Software auch gleich Anweisungen an sich selbst. Die KI-Konzerne fordern mehr Transparenz und Kontrollen. Präsident Trump hält das für Panikmache, die China in die Hände spielt. Tina Eck, USA.
1: Und zum Fußball, herber Rückschlag für die TSG Hoffenheim. Der Start in die Europa League ging gründlich daneben. Beim Außenseiter OFI Kreta in Griechenland verlor Hoffenheim überraschend, aber verdient mit 0:2.
4: Also für alle, die in dieser Nacht ein bisschen wach bleiben müssen, weil sie, was weiß ich, in der Spätschicht hängen, also der Nachtschicht. Oder gerade im Auto unterwegs sind, noch eine lange Strecke vor sich haben. Hey, wir sind bei euch, jetzt mit Justin Timberlake. Can't Stop the Feeling.
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